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1: A61 Koblenz Richtung Köln im Bereich des Autobahndreiecks Bad Neuenahr gibt es eine Gefahr durch ein defektes Fahrzeug. Da braucht ihr gerade etwas Geduld. Gute Fahrt.
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1: Ich bin Katrin Müller. Der weiter eskalierende Konflikt im Nahen Osten setzt den weltgrößten Ölexporteur Saudi-Arabien massiv unter Druck. Nach der iranischen Blockade der Straße von Hormuz und der zunehmenden Bedrohung einer Meerenge durch die Houthi-Miliz im Jemen muss das Königreich nach Drohnenangriffen auch noch eine wichtige Pipeline abschalten. Das drosselt die saudischen Exporte und könnte den Ölpreis und damit die Benzinpreise auch in Deutschland noch weiter ansteigen lassen. Nach dem AfD-Wahlsieg in Sachsen-Anhalt sind zehntausende Menschen in vielen Städten des Landes auf die Straße gegangen, um ein Zeichen gegen Ausgrenzung zu setzen. Auf Plakaten mit Sprechchören und klaren Worten forderten die Teilnehmer der Demos mehr gesellschaftlichen Zusammenhalt und eine Überprüfung der AfD.
2: Kein Schritt zurück gegen die AfD und rechte Hetze, hieß es etwa in Düsseldorf. Unter dem Motto Freiheit muss verteidigt werden, wurde in Hamburg zum Handeln aufgerufen. Kondome werden besser geprüft als rechte Verdachtsfälle, stand auf den Plakaten in Schwerin zu lesen. Berlin, Leipzig, Mainz, München, überall reihten sich Tausende in die Protestzüge ein. Von Familien beim Samstagsausflug über die Omas gegen rechts bis hin zu Gewerkschaftsmitgliedern. Hintergrund der Proteste ist der Wahlsieg der AfD am letzten Wochenende. Die Partei hatte die absolute Mehrheit in Sachsen-Anhalt nur knapp verfehlt. Tanja Wagner, Nachrichtenredaktion.
1: Deutschlandweit öffnen heute wieder historische Gebäude für einen Besuch und das in der Regel kostenlos. Am Tag des offenen Denkmals sollen auch Menschen für eine Besichtigung angelockt werden, die sonst eher andere Ausflüge machen.
3: Welches Denkmal bietet sich bei mir um die Ecke für einen Besuch an? Das kann jeder online unter tagdesoffenendenkmals.de nachschauen. Es gibt auch eine App. Deutschlandweit machen 6500 Denkmäler mit. Manche sind sonst nicht für die Öffentlichkeit zugänglich. In Wiens Nachrichtenredaktion.
1: Zum Fußball. In der Bundesliga haben sich Köln und Werder Bremen mit einem 1:1 Unentschieden getrennt. Davor hatte sich Freiburg nach einem 5:0 gegen Mönchengladbach an die Tabellenspitze gesetzt. Außerdem spielten Dortmund Paderborn 3:0, Hoffenheim Stuttgart 2:1, Augsburg Leverkusen 2:2 und Mainz Eintracht Frankfurt 1:3.
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1: Auf der A4 Richtung Köln ist zwischen Merzenich und Düren eine ungesicherte Unfallstelle. Fahrzeugteile liegen auf der Fahrbahn. Auf der A602 Richtung Trier steht ein defektes Fahrzeug bei der Anschlussstelle Kenn. Auf der A661 von Bad Homburg Richtung Darmstadt sind zwischen Frankfurt-Friedberger Landstraße und Frankfurt am Main-Ost Personen auf der Fahrbahn wegen eines Unfalls. Da braucht ihr Geduld. Gute Fahrt!
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1: Ich bin Katrin Müller. Die ständigen Probleme bei der Bahn und der Verkehrsinfrastruktur sieht Bundesverkehrsminister Bilger als einen Faktor für die allgemeine Unzufriedenheit im Land. Er will nun zumindest die abgeschaffte Familienreservierung wieder einführen, wie er den Zeitungen der Funke Mediengruppe sagte. Die Bahn hatte die vor gut einem Jahr abgeschafft. Bis dahin konnten Familien für 10,40 Euro bis zu 5 Sitzplätze gemeinsam reservieren. Seitdem muss für jeden Platz einzeln bezahlt werden. Kanzler Friedrich Merz verliert den Rückhalt in der Gesellschaft. Nach einer aktuellen Umfrage im Auftrag der Bild halten ihn 78% der Befragten für falsch auf dem Posten. Gerade mal noch jeder Siebte hält zu ihm.
2: Es geht weiter bergab für Kanzler Merz. Vor einem Jahr war immerhin noch fast ein Drittel der Befragten mit seiner Arbeit zufrieden. Glaubt man den Umfragen heute, hat er es sich inzwischen sogar bei 58% der Anhänger von CDU und CSU verscherzt. Auch Vizekanzler Klingbeil kommt bei den Menschen nicht mehr sonderlich gut an. Rund die Hälfte der Befragten findet nicht, dass er an die Spitze der SPD gehört. Auch lehnen viele Menschen die Brandmauer zur AfD ab. Fast jeder Zweite hält sie einfach nicht mehr für zeitgemäß. Tanja Wagner, Nachrichtenredaktion.
1: US-Präsident Donald Trump hat bei seinem Besuch in Irland für große Aufregung gesorgt. Er wolle sehr gerne eine Wiedervereinigung von Irland und Nordirland sehen, sagte Trump nach einem Treffen mit dem irischen Regierungschef in Dublin. Irgendwann werde das ohnehin passieren, meinte Trump.
3: Eine Wiedervereinigung wäre ein großer Erfolg, auf den alle stolz sein könnten, sagte Trump. Die Teilung der irischen Insel besteht seit mehr als 100 Jahren und war über Jahrzehnte Auslöser blutiger Konflikte. Während Irland eine unabhängige Republik wurde, blieb Nordirland Teil des Vereinigten Königreichs. Das Karfreitagsabkommen regelt, unter welchen Voraussetzungen über eine Vereinigung abgestimmt werden kann. Die britische Regierung verwies darauf, dass dafür ein klarer Konsens nötig sei. Aus London, Philipp Detlefs.
1: Zum Fußball. Köln hat einen Heimsieg gegen Werder Bremen aus der Hand gegeben. Die Mannschaft kam nach einer frühen Führung am Ende nicht über ein 1:1 hinaus. Zuvor hatte sich Freiburg nach einem 5:0 gegen Mönchengladbach an die Tabellenspitze gesetzt. Außerdem spielten Dortmund Paderborn 3:0, Hoffenheim Stuttgart 2:1, Augsburg Leverkusen 2:2 und Mainz Eintracht Frankfurt 1:3.
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1: Auf der A3 zwischen Kelsterbach und Raunheim sind Menschen auf der Fahrbahn. Auf der A4 Richtung Herlen-Aachen befindet sich zwischen Merzenich und Düren eine ungesicherte Unfallstelle. Der Verkehr wird vorbeigeführt. A643 auf der Schiersteiner Brücke Richtung Mainz. Unfall auf dem rechten Fahrstreifen. A661 von Bad Homburg Richtung Darmstadt zwischen Frankfurt-Friedberger Landstraße und Frankfurt am Main-Ost ist der rechte Fahrstreifen wegen Unfallaufnahme gesperrt. Gute Fahrt!
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1: Ich bin Katrin Müller. Die ständigen Probleme bei der Bahn und der Verkehrsinfrastruktur sieht Bundesverkehrsminister Bilger als einen Faktor für die allgemeine Unzufriedenheit im Land. Er will nun zumindest die abgeschaffte Familienreservierung wieder einführen, wie er den Zeitungen der Funke Mediengruppe sagte. Die Bahn hatte die vor gut einem Jahr abgeschafft. Bis dahin konnten Familien für 10,40 Euro bis zu 5 Sitzplätze gemeinsam reservieren. Seitdem muss für jeden Platz einzeln bezahlt werden. Der Wahlsieg der AfD in Sachsen-Anhalt hallt bundesweit nach. Zehntausende Menschen sind in vielen Städten des Landes auf die Straße gegangen, um ein Zeichen gegen Ausgrenzung zu setzen.
2: Kein Schritt zurück gegen die AfD und rechte Hetze, hieß es etwa in Düsseldorf. Unter dem Motto Freiheit muss verteidigt werden, wurde in Hamburg zum Handeln aufgerufen. Kondome werden besser geprüft als rechte Verdachtsfälle, stand auf den Plakaten in Schwerin zu lesen. Berlin, Leipzig, Mainz, München, überall reihten sich Tausende in die Protestzüge ein. Von Familien beim Samstagsausflug über die Omas gegen rechts bis hin zu Gewerkschaftsmitgliedern. Hintergrund der Proteste ist der Wahlsieg der AfD am letzten Wochenende. Die Partei hatte die absolute Mehrheit in Sachsen-Anhalt nur knapp verfehlt. Tanja Wagner, Nachrichtenredaktion.
1: Es ist genug Gas da für den kommenden Winter. Das hat die Bundesnetzagentur gesagt. Sie tritt damit Bedenken entgegen, dass Deutschlands Gasspeicher in diesem Winter nicht ausreichen könnten für die Gasversorgung.
3: Aktuell sind nur 55% der Gasspeicher ausgelastet. Das ist wenig im Vergleich zu den Vorjahren. Aber die Bundesnetzagentur beruhigt, wir haben schon jetzt mehr Gas gespeichert, als wir im vergangenen Winter verbraucht haben. Und es bleiben noch Wochen Zeit für weitere Einspeicherungen, heißt es. Gashändler füllen die Speicher, staatliche Eingriffe lehnt die Bundesnetzagentur ab. Das wird zu teuer, heißt es zur Begründung. Aus Berlin, Uli Reitinger.
1: Zum Fußball. Köln hat einen Heimsieg gegen Werder Bremen aus der Hand gegeben. Die Mannschaft kam nach einer frühen Führung am Ende nicht über ein 1:1 hinaus. Zuvor hatte sich Freiburg nach einem 5:0 gegen Mönchengladbach an die Tabellenspitze gesetzt. Außerdem spielten Dortmund, Paderborn 3:0, Hoffenheim, Stuttgart 2:1, Augsburg, Leverkusen 2:2 und Mainz, Eintracht, Frankfurt 1:3.
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1: A3 Richtung Frankfurt. Zwischen Lohmar und Kreuzborn-Siegburg steht ein defektes Fahrzeug auf der A4 Richtung Aachen. Ist zwischen Merzenich und Düren eine Unfallstelle mit Fahrzeugteilen. Der Verkehr wird vorbeigeführt. A61 Richtung Ludwigshafen. Achtung, zwischen Gau-Bickelheim und Bornheim steht ein defektes Fahrzeug. Auf der A643 Richtung Mainz ist in Höhe Mainz-Mombach der rechte Fahrstreifen wegen eines Unfalls blockiert. Gute Fahrt!
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0: Hier ist Herr Beis. Freut euch gleich auf diesen Song-Pick von heute. Ostis Pickup, aber auch ein Song deines Lebens natürlich. Und was für ein. Oho. Da habe ich aber was Saftiges ausgepackt. Chair Belief, das ist RP1, der beste Musikmix für Rheinland-Pfalz. Schönen guten Morgen und kurz vor sechs schauen wir auf das RP1 Sonntagswetter. Petrus präsentiert viele Wolken, immer wieder Regen, teils schauerartig, lokal auch Starkregen möglich und vereinzelt Gewitter bei bis zu 24 Grad. In Eifel, Hunsrück und Westerwald maximal noch 18 Grad. Aktuell bei euch in Witterschlick am Vorgebirge bei Bonn, am Haus Kessenich 16 Grad. In Oberwesel am Rhein zwischen Koblenz und Bingen, an der Liebfrauenkirche 18 Grad und in Petersbechel im Pfälzerwald bei Dahn am Wanderheim 10 Grad. Der RP1-Wettertrend, in der Nacht zieht der Regen ab, morgen nach Nebel und Hochnebel immer sonniger bis 27 Grad. Dienstag spätsommerlich warm bis 29 Grad, abends Schauer und Gewitter, teils mit Starkregen und Sturmböen.
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2: Ich bin Uli Reitinger. Zwar stellen immer weniger Menschen einen Asylantrag in Deutschland, aber die, die es tun, sind damit meist erfolgreich. Wie aus Zahlen der Bundesregierung hervorgeht, erhielt fast jeder Zweite im ersten Halbjahr den Schutzstatus. Die meisten davon kommen aus Afghanistan.
3: Im ersten Halbjahr haben fast 40.000 Menschen zum ersten Mal einen Asylantrag gestellt. Das sind nur noch halb so viele wie im Vorjahreszeitraum. Fällt der Bescheid positiv aus, spielt bei der Hälfte der Fälle der Familienschutz eine Rolle. Noch höher war die Quote bei Flüchtlingen aus Afghanistan. Grund dafür ist ein Urteil des Europäischen Gerichtshofs. Das hatte entschieden, dass Frauen seit der Machtübernahme der Taliban grundsätzlich einen Schutzanspruch haben. Babette Büchner, Nachrichtenredaktion.
2: Die Probleme bei der Bahn und der Verkehrsinfrastruktur sieht Verkehrsminister Bilger als einen Faktor für die Unzufriedenheit im Land. Er will nun immerhin die abgeschaffte Familienreservierung wieder einführen. Man sei mit der Bahn dazu im Gespräch, sagte Bilger den Zeitungen der Funke Mediengruppe.
4: Die Bahn hatte die Familienreservierung vor gut einem Jahr abgeschafft. Bis dahin konnten Familien für 10,40 Euro bis zu 5 Sitzplätze gemeinsam reservieren. Seitdem muss für jeden Platz einzeln bezahlt werden. Neben Minister Bilger fordert auch der Verkehrsclub Deutschland eine Rückkehr zur Familienreservierung. Die Petition haben schon rund 130.000 Menschen unterschrieben. Katrin Müller, Nachrichtenredaktion.
2: Neue Umfrage. Die AfD hat ihren Vorsprung vor der Union im Vergleich zur Vorwoche ausgebaut. Im Insa-Sonntagstrend für die Bild kommt die AfD bundesweit auf 29%, ein Plus von einem Prozentpunkt. Die Union bleibt bei 20%. Die Grünen verbessern sich auf 14% und überholen damit die SPD, die bei 13% verharrt. Die Linke kommt weiterhin auf 10%, FDP und BSW scheitern an der 5%-Hürde. Zum Fußball. Der SC Freiburg und Borussia Dortmund geben sich in der Bundesliga weiter keine Blöße. Beide Teams haben 3 Siege in den ersten 3 Spielen geholt. Freiburg gewann gestern gegen Mönchengladbach mit 5:0 und der BVB besiegte Paderborn mit 3:0. Die anderen Samstagsspiele: Hoffenheim gegen Stuttgart 2:1, Augsburg-Leverkusen 2:2, Mainz gegen Frankfurt 1:3 und Köln-Bremen 1:1.
0: Und wir schauen auf die Straßen. Blitzeranhänger stehen heute Morgen zum Beispiel auf der A3 Frankfurt Richtung Köln bei Montabaur. Fahrt hier bitte nicht schneller als 100. Außerdem auf der B40 Mainz am Pariser Tor in Richtung Alzey. Die Staus- und Gefahrenmeldungen auf der A3 Frankfurt Richtung Köln. Vorsicht, totes Wildschwein zwischen Limburg-Nord und Dienz auf der rechten Spur. Auf der A67 Mönchhof-Dreieck Richtung Darmstadt an der Einfahrt Groß-Gerau sind Personen auf der Standspur. Und auf der B40 Mainz zwischen Weilbach und Wicker in beiden Richtungen Personen auf der Fahrbahn. Gute Fahrt!
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0: Guten Morgen, Rheinland-Pfalz. Wir starten zusammen einfach himmlisch in den Sonntagmorgen. Ich bin Uwe Burkert, freue mich, dass ihr dabei seid. Wohin zieht's euch heute am Tag des offenen Denkmals? Kirche, Kloster, altes Rathaus, denkmalgeschützte Mühle oder Brücke? Einen Ausflug wert ist auf jeden Fall auch in Wavern in der Südeifel bei Bitburg. Verrate ich euch gleich nach Queen, I Want to Break Free und Austis Pick Up. Macht zusammen RPR 1, der beste Musikmix für Rheinland-Pfalz. Schön, dass wir zusammen reinstarten in den Sonntagmorgen.

0: Kultklassiker und Song deines Lebens von Queen, I Want to Break Free im besten Musikmix für Rheinland-Pfalz. Das ist RPR1. Schönen guten Morgen, schön, dass wir zusammen reinstarten in diesen ganz besonderen Sonntag. Denn wohin zieht's euch heute am Tag des offenen Denkmals? Kirche, Kloster, altes Rathaus, denkmalgeschützte Mühle oder Brücke? Einen Ausflug wert es auf jeden Fall auch in Wavern in der Südeifel bei Bitburg, die Kapelle St. Apollonia. Stefan Weinert von der RPR1 Kirchenredaktion.
1: Wenn man in diese St. Apollonia-Kapelle hineingeht, dann macht man große Augen. Sie wurde nämlich, gleich nachdem sie erbaut wurde, da wurde sie ausgemalt, also um 1930 herum. Und zwar von Pfarrer Christoph Merz aus Eschfeld, ganz in der Nähe, bekannt als Malerpastor von Eschfeld. Er hat nämlich nicht nur die Kapelle in Wavern ausgemalt, sondern eine ganze Reihe von Kirchen und Kapellen in der Eifel, an der Mosel und im Saarland. In Wavern hat er Szenen aus dem Leben von Heiligen gemalt und biblische Szenen, alles in naturalistischem Stil. Die ganze Kapelle ist sozusagen ein großes Bilderbuch, in dem es viele Details zu entdecken gibt. Wer möchte, kann sich heute durch die Kapelle führen lassen. Es gibt auch Kaffee und Kuchen. Eine Einschränkung: leider ist der Zugang zur Kapelle nicht barrierefrei.
0: Noch mehr Infos zur St. Apollonia-Kapelle in Wavern bei Bitburg in der Südeifel und zum Tag des offenen Denkmals mit den vielen offenen Denkmälern heute überall in Rheinland-Pfalz findet ihr auf rpr1.de/himmlisch. Und auch wenn das Wetter nicht ganz so optimal heute wird, na gut, dann machen wir halt ein bisschen Sommer durchs Radio, oder? Shawn Mendes und Camila Cabello, Senorita. Och, mir wird schon ganz heiß bei dem Song. Das ist RPR1, habt einen schönen Sonntag.

0: Oh, ich liebe diesen Song Teddy Swims, Mr. Know-It-All, ein Hit von heute. Damit könnt ihr so schön in diesen Sonntagmorgen grooven. Herrlich, das ist RPR 1. Und jetzt wird's richtig. Ja, ihr hört richtig. Spannend. Einfach Himmlisch Goes Bibelcrime. Zusammen mit euch untersuchen wir einige spektakuläre Mordfälle aus der Bibel und haben uns da zusammengetan mit einem brillanten Ermittler, Professor Hans-Georg Radl. Ist Bibelwissenschaftler an der Theologischen Fakultät Trier und ein Freund blutiger Kriminalromane. Heute versuchen wir, Licht ins Dunkel zu bringen rund um den Mord an einem politischen Gefangenen. Von dem wird erzählt im Markus-Evangelium. Professor Gradl, Ihrem Vortrag dazu haben Sie die makabre Überschrift gegeben, ein Kopf zur Nachspeise. Um wessen Kopf geht's?
1: Es geht um den Kopf von Johannes dem Täufer, also dieser großen prophetischen Gestalt am Anfang des Neuen Testaments, der enthauptet wird und deswegen ein Kopf zur Nachspeise bei einer Geburtstagsfeier, wo es dann auch Einlagen gab, wo getanzt, wo gefeiert wurde und wo jemand sich den Kopf des Täufers zur Nachspeise wünscht.
0: Wer hatte denn so einen ekelhaft blutigen Geschmack?
1: Die Tanzende war Salome, die quasi durch ihren betörenden Tanz Herodes Antipas die Sinne raubte und die dann auf Betreiben ihrer Mutter Herodias vom König, quasi ein Blankoscheck, einen Wunsch freihabend, sich den Kopf des Täufers wünschte.
0: Moment, Salome hatte einen Wunsch frei beim Herrscher, bei Herodes Antipas, hätte sich also alles wünschen können für ein Leben und in Saus und Braus, aber auf den Rat ihrer Mutter Herodias wünschte sich ausgerechnet den Kopf von Johannes dem Täufer. Warum?
1: Aller Wahrscheinlichkeit nach war Johannes als Prophet derjenige, der Herodes Antipas ein schlampiges Verhältnis vorgeworfen hat. Ein Missachten der jüdischen Gesetze und die Kritik des Täufers hat ihn quasi selbst den Kopf gekostet, dass er aus der Welt geschafft werden sollte wegen seiner ungeschönten Kritik an einem schlampigen Verhältnis des Herrschers.
0: Johannes der Täufer gilt ja als der unmittelbare Vorläufer Jesu. Er kritisiert die gesetzwidrige Beziehung mit Herodias, kommt deswegen ins Gefängnis als politischer Gefangener, würden wir heute sagen. Und das kostet ihn den Kopf. Warum packt Markus diese Mordstory in sein Evangelium?
1: Also er demaskiert damit menschliche Machtfantasien, dass also Macht schonungslos sich über Konkurrenten, über Kritiker hinwegsetzt. Das kritisiert Markus ganz deutlich, dass er sagt, auch ein Herrscher untersteht Werten, dem Gebot Gottes.
0: Johannes der Täufer gilt ja als der unmittelbare Vorläufer von Jesus. Was hat denn sein Schicksal im Evangelium des Markus zu tun mit dem Schicksal Jesu?
1: Im Schicksal des Täufers spiegelt sich schon das Schicksal Jesu. Also wenn das dem Vorläufer von Jesus passiert, was mag man erst für Jesus befürchten müssen, der quasi die Botschaft des Täufers weiterträgt oder noch radikalisiert?
0: Professor Hans-Georg Radl von der Theologischen Fakultät Trier hat ermittelt im Fall des politischen Mordes an Johannes dem Täufer, dem unmittelbaren Vorläufer von Jesus. Noch mehr Bibelcrime und Infos dazu findet ihr auf rpr1.de/himmlisch. Und jetzt nehmen wir voll Fahrt auf, zusammen mit Cher, Believe. Das ist ein Song deines Lebens im besten Musikmix für Rheinland-Pfalz. Und was für einer, das ist RPR1. Hab einen wunderschönen Sonntag.

Hier ist RB1 und kurz nach 6:30 schauen wir auf die Straßen. Blitzeranhänger stehen heute Morgen zum Beispiel auf der A3. Frankfurt Richtung Köln, Höhe Abfahrt Siebengebirge. Außerdem auf der B50 Wittlich Richtung Moorbach an der Abfahrt Osern-Altrich. Bitte fahrt hier nicht schneller als mit 100. Die Staus- und Gefahrenmeldung. Auf der A3 Frankfurt Richtung Köln liegt ein totes Wildschwein auf der rechten Spur zwischen Limburg Nord und Dietz. Macht ihr bitte schön langsam. Falls ihr sonst noch was gesehen haben solltet, Staublitzerunfall, dann meldet das doch bitte kostenlos für euch und sehr nützlich für alle anderen als WhatsApp, Text oder Sprachnachricht an die 0808 3x62. Dankeschön und gute Fahrt mit RPR.

0: Was für ein schöner Song deines Lebens. Gabrielle und Rise. Aus dem denkwürdigen Jahr 2000, dem besten Musikmix für Rheinland-Pfalz, das ist RPR 1. Schönen guten Morgen. Schön, dass wir zusammen reinstarten in diesen Sonntagmorgen. Und wann, wenn nicht an einem Sonntag wie heute, wollt ihr euch endlich mal wieder die 5 Minuten für euch selber gönnen, die ihr euch lange schon mal wieder gönnen wolltet. 5 Minuten, in denen ihr ein bisschen schauen könnt, was war, was ist, wo soll's hingehen. Wir helfen euch dabei. Gleich hier, jetzt.
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2: Ich bin Dejan Willoff von der Evangelischen Kirche. Guten Morgen. All you can eat. 4 Wörter, bei denen schon ganz oft ein guter Vorsatz von mir verschwunden ist, nämlich der, mich zurückzuhalten. Ich denke, okay, heute esse ich ganz entspannt. Ein bisschen hiervon, ein bisschen davon. Und dann sehe ich das Buffet. Und plötzlich wird aus ein bisschen eine ziemlich ambitionierte Mission. Erst eine Vorspeise, dann Fleisch, Beilagen, vielleicht noch was vom Grill. Und wenn ich eigentlich satt bin, dann kommt der Gedanke, hey, das Dessert habe ich schließlich auch bezahlt. Also weiter. Irgendwie ist All You Can Eat auch ein ziemlich gutes Bild für das Leben. Da habe ich auch oft das Gefühl, immer noch mehr mitnehmen zu müssen. Mehr erleben, mehr besitzen, mehr erreichen. Und wenn ich was geschafft habe, dann wartet schon das Nächste. In der Bibel sagt Jesus sinngemäß, passt auf, dass ihr nicht euer Leben verliert, weil ihr immer noch mehr und mehr haben wollt. Und ich finde, da ist viel Wahres dran. Denn eigentlich brauche ich nicht immer noch mehr und mehr. Oft habe ich, Gott sei Dank, auch einfach genug. Ich muss nicht alles mitnehmen. Statt zu fragen, hey, was kann ich denn noch bekommen, wäre es manchmal besser zu fragen, was habe ich eigentlich schon? Und dann merke ich, das ist schon eine ganze Menge. Oder? Wie seht ihr das?
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0: Das angedacht könnt ihr auch nochmal in aller Ruhe nachlesen auf rpr1.de/himmlisch. Und jetzt wird's Zeit für den Wecker, oder? Den musikalischen Avicii, Wake Me Up. Das ist RPR 1. Habt einen schönen Sonntag. Macht's euch gemütlich.

0: 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Schönen guten Morgen, schön, dass ihr dabei seid heute Morgen und dass wir zusammen reinstarten in den Sonntagmorgen. Heute setzt die SV Elversberg zu ihrer nächsten Kuh an. Sie wird ja vom FC Bayern gejagt, den empfängt sie heute und schauen wir mal, was draus wird. Jedenfalls ist das so ein Klassiker, bei dem es mal wieder heißt, David gegen Goliath. Wenn ein Kleiner mit einem ganz Großen kämpft. Woher die Redewendung kommt, die ganze Geschichte dahinter, könnt ihr euch ab Donnerstag im Kino anschauen. David heißt der neue Animationsfilm, der die Geschichte erzählt vom Hirtenjungen David, der den Riesen Goliath besiegt hat. Eine Geschichte aus der Bibel, die viele ja noch irgendwie kennen. RP1 Filmexperte Sven Herget von der RP1 Kirchenredaktion. Reicht das denn für einen ganzen Kinofilm?
1: Auf jeden Fall, denn es geht nicht nur um den berühmten Kampf David gegen Goliath, das wäre vielleicht ein bisschen wenig. Der kommt aber natürlich auch ganz zentral vor. Logo, hier mal ein kleiner Filmausschnitt.
2: Ich mein's ernst. Ich kämpfe gegen Goliath. Aber du bist so klein.
3: Hast du keine Angst, da alleine rauszugehen?
2: Ich werde nicht allein sein. Ich habe gegen Bären und Löwen gekämpft. Mit Gottes Hilfe habe ich die Schafe meines Vaters beschützt. Und gegen Goliath wird es genauso sein.
4: Und ich dachte wirklich, dass Saul einen Jungen geschickt hätte, um die Arbeit eines Mannes zu erledigen. Doch in Wirklichkeit fordert er mich heraus zu einem Duell gegen einen Gott. Das gefällt mir schon besser. Damit kann ich mich anfreunden. Wer von euch möchte sehen, wie Goliath einen Gott besiegt?
1: Ja, und wer jetzt denkt, oh nee, bitte nicht Rallye-Unterricht im Kino, den kann ich beruhigen. Der Film erzählt die größere Geschichte dahinter. Über Freundschaft, Mut und die Frage, wie so ein kleiner Hirtenjunge, den niemand so richtig ernst nimmt, zum Anführer wird, sogar zum König. Ein großer Abenteuerfilm also.
0: Als Vorlage dient die biblische Geschichte, da gibt's Höhen und Tiefen. Wie eng hält sich der Film an die Bibel?
1: Der Film, der hält sich schon sehr an das, was in der Bibel steht. Auch König Sauls Eifersucht auf David kommt vor, auch andere Konflikte. Damit es den Kids aber im Kino nicht langweilig wird, da haben die Macher doch einiges gerafft und ein bisschen kompakter erzählt. Von seiner Machart her, da erinnert der Film schon so an Disney-Klassiker. Wer also Eiskönigin und Co. mag, der findet David bestimmt auch gut. Es gibt auch viele Musical-Elemente, Humor, starke Bilder und viel Gefühl.
0: Familienkino mit Disney-Feeling. Der Film David startet jetzt am Donnerstag in unseren Kinos in Rheinland-Pfalz. Zum Beispiel in Asbach, in Frankenthal, in Grünstadt, in Hoppstetten-Weiersbach, auch in Koblenz oder in Mainz. Noch mehr Infos zu David findet ihr auf rpr1.de/himmlisch zum Film David und auch zur großen biblischen Gestalt, die ja Karriere gemacht hat bis zum König, aber auch einige finstere Seiten hat, wird alles in der Bibel nicht verschwiegen. Und jetzt geht's ab in den Sonntagmorgen zusammen mit Jon Bon Jovi. Always. Große Ballade, Song deines Lebens, das ist RPR1.

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0: Hier ist RP1 und freut euch gleich auf diesen wunderbaren Song eures Lebens. Ach, wenn einer gute Laune macht, dann Pharrell Williams und Happy. Außerdem gibt es diesen Hit von heute, Michael Schulte, Beautiful Reason. Das ist RPR1, der beste Musikmix für Rheinland-Pfalz. Schönen guten Morgen, um kurz vor sieben schauen wir nach dem RPR1 Sonntagswetter. Petrus präsentiert viele Wolken, immer wieder Regen, teils schauerartig, lokal auch Starkregen möglich und vereinzelt Gewitter bei bis zu 24 Grad. In Eifel, Hunsrück und Westerwald maximal 18 Grad. Aktuell bei euch in Neustadt an der Wied bei Koblenz, an der Burgruine Ehrenstein 15 Grad, in Traben-Trarbach an der Mosel am Buddha-Museum 19 Grad und in Rheinzabern in der Südpfalz an der St. Michaelskirche 16 Grad. Der RP1-Wetter trennt, in der Nacht zieht der Regen ab, morgen nach Nebel und Hochnebel immer sonniger bis 27 Grad. Dienstag spätsommerlich warm bis 29 Grad, abends Schauer und Gewitter, teils mit Starkregen und Sturmböen.
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2: Ich bin Uli Reitinger. Die Zahl der neuen Asylanträge in Deutschland sinkt. Gleichzeitig wächst allerdings der Anteil derjenigen, die erfolgreich um Schutz ersuchen. Die Schutzquote des Bundesamts für Migration und Flüchtlinge lag laut Bundesregierung im ersten Halbjahr bei gut 47%. Im Jahr 2025 lag sie rund 10% niedriger. Eine wichtige Rolle spielte der Familienschutz. Fast die Hälfte der positiven Entscheidungen entfällt auf diesen Schutzstatus. Kanzler Merz verliert mehr und mehr an Rückhalt in der Gesellschaft. Nach einer aktuellen Umfrage im Auftrag der Bild-Zeitung halten ihn 78% der Befragten für falsch auf dem Posten. Gerade mal noch jeder Siebte hält zu ihm.
3: Es geht weiter bergab für Kanzler Merz. Vor einem Jahr war immerhin noch fast ein Drittel der Befragten mit seiner Arbeit zufrieden. Glaubt man den Umfragen heute, hat er es sich inzwischen sogar bei 58% der Anhänger von CDU und CSU verscherzt. Auch Vizekanzler Klingbeil kommt bei den Menschen nicht mehr sonderlich gut an. Rund die Hälfte der Befragten findet nicht, dass er an die Spitze der SPD gehört. Auch lehnen viele Menschen die Brandmauer zur AfD ab. Fast jeder Zweite hält sie einfach nicht mehr für zeitgemäß. Tanja Wagner, Nachrichtenredaktion.
2: Heute ist Tag des offenen Denkmals. Bundesweit werden mehr als 6000 Denkmäler geöffnet. Die Veranstalter sprechen von Deutschlands größtem Kulturevent. Im Internet steht genau, wo was angeboten wird. Besonders im Fokus steht in diesem Jahr Bamberg. In der oberfränkischen Welterbestadt findet die zentrale Eröffnungsveranstaltung statt. Und noch zum Sport. In der Fußball-Bundesliga hat der SC Freiburg den dritten Sieg im dritten Spiel eingefahren und sich an die Tabellenspitze gesetzt. Die Freiburger gewannen gegen Borussia Mönchengladbach mit 5:0. Für die Borussia war es die dritte Niederlage. Sportdirektor Ruven Schröder sagte nachher bei DAZN:
4: Heute einfach wirklich sehr deprimiert und auch sauer und auch, wie gesagt, ein Stück weit frustriert einfach über die Situation, die wir gerade haben. Und das muss sich ändern und dass jeder jetzt gut daran zu schlafen und morgen früh wirklich die Dinge ganz klar anzusprechen.
2: Die anderen Ergebnisse der Samstagsspiele: Borussia Dortmund gegen Paderborn 3:0, Hoffenheim Stuttgart 2:1, Augsburg Leverkusen 2:2, Mainz gegen Frankfurt 1:3 und Köln gegen Bremen 1:1.
0: Und wir schauen auf die Straßen. Blitzeranhänger stehen heute Morgen zum Beispiel auf der A6er Brückenrichtung Kaiserslautern zwischen dem Kreuz Landstuhl West und Kaiserslautern Einsiedlerhof am Parkplatz Höllenplacken. Außerdem in Mainz in der Mainzer Straße, Höhe Hausnummer 165 Richtung Gonsenheim. Ansonsten sieht sehr gut aus unterwegs. Keine Meldungen. Es ist Sonntag auf den Straßen. Gute Fahrt!
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0: Guten Morgen, Rheinland-Pfalz. Wir starten zusammen einfach himmlisch in den Sonntagmorgen. Ein ganz besonderer Sonntag. Ihr habt schon gehört, eben Tag des offenen Denkmals heute. Wo zieht's euch hin? Kirche, Kloster, altes Rathaus, denkmalgeschützte Mühle oder Brücke? Einen Ausflug wert ist auf jeden Fall auch in Mainz-Bischofsheim. Das verrate ich euch gleich nach den Fugees. Ja, ich spanne euch noch ein bisschen auf die Folter. Nach den Fugees mit Killing Me Softly und hier Michael Schulte, hört ihr schon im Hintergrund, Beautiful Reason. Ich bin Uwe Burkhardt, freue mich, dass wir zusammen in den Sonntagmorgen starten.

0: Refugees Killing Me Softly, das ist RPR 1, der beste Musikmix für Rheinland-Pfalz. Schönen guten Morgen. Schön, dass wir zusammen reinstarten in den Sonntagmorgen. Wohin zieht's euch heute am Tag des offenen Denkmals? Kirche, Kloster, altes Rathaus, denkmalgeschützte Mühle oder Brücke? Einen Ausflug wert ist auf jeden Fall auch in Mainz-Bischofsheim die Christkönigkirche. Warum? Christine Stotz von der katholischen Kirchengemeinde Christönig.
1: Weil sie die erste Spannbetonkirche ist, die in Deutschland gebaut wurde, von dem Architekten Dominikus Böhm. Und das war sein erster großer Entwurf für eine Kirche. Und sie bekam den Namen Christkönigskirche. Dieser Christkönigssonntag, der ist erst in diesem Jahr eingeführt worden. Und somit war das auch die erste Christkönigskirche.
0: Die Kirche liegt versteckt und perfekt ins Stadtbild eingepasst. Von außen ein Backsteinbau und innen aus Beton. Was macht Christkönig noch besonders, Frau Stutz?
1: Eigentlich muss man sich in dieser Kirche alles anschauen, weil man muss es auf sich wirken lassen, dieses große Kreuz, auf das man zugeht. Die Parabeln, der Lichteinfall, die Orgel natürlich, weil sie versteckt ist. Wenn man reinkommt, denkt man, ach, diese Kirche hat ja gar keine Orgel. Und wenn man ein Stückchen weiter vorgeht oder wenn man sie dann hört, dann ist es also auch eine ganz interessante

0: interessante Erfahrung.
1: Zum Tag des offenen Denkmals laden Sie aber nicht nur in die Kirche ein, sondern haben noch ein paar Extras vorbereitet. Welche?
0: Es gibt immer ein kleines Rahmenprogramm dazu. Es gibt dann hier im Anschluss ein kleines Pfarrfest im Pfarrgarten, wo man sich wieder zusammenfinden kann, jung und alt und evangelisch, katholisch oder was auch immer, dass man einfach einen Ort der Begegnung hat und dass wir somit im Gespräch bleiben.
1: Christine Stotz von der katholischen Kirchengemeinde Christkönig in Mainz-Bischofsheim. Noch mehr Infos zur Christkönigkirche und zum Tag des offenen Denkmals heute findet ihr auf rpr1.de/himmlisch. Und jetzt gibt's aber sowas von gute Laune durchs Radio. Pharrell Williams Happy, das ist

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0: Loy und David Puentes, Golden Summer, das ist neu bei RPA1. Frisch gebacken, cross, knackig, knusprig zu eurem Sonntagsfrühstück. Schönen guten Morgen. Schön, dass wir zusammen reinstarten in den Sonntagmorgen. Wart ihr schon mal pilgern? Pilgern ist in, ob auf dem jahrhundertealten Netz der Jakobswege nach Santiago de Compostela in Spanien oder auf der Bonifatiusroute von Mainz nach Fulda, auf dem Martinusweg quer durch Europa oder auf einem der vielen anderen Pilgerwege. Ihr könntet aber gern auch erstmal ganz klein anfangen. In Trier zum Beispiel, Dienstagabend beim Feierabendpilgern. Sigrid Willkomm von der St. Jakobusbruderschaft, das ist die Anlaufstelle in Trier, wenn es ums Pilgern geht. Was heißt Feierabendpilgern? Was machen Sie genau?
1: Eigentlich genau nach dem Wort, nach Feierabend, geht man auf Pilgerschaft. Es ist gedacht so als niedrigschwelliges Angebot für Menschen, die Interesse am Pilgern haben. 2 Stunden von 18 bis 20 Uhr und etwa 5 Kilometer.
0: Die St. Jakobusbruderschaft Trier veranstaltet 2-mal im Jahr Feierabendpilgern. Jetzt übermorgen am Dienstag sind Sie im Trierer Westen unterwegs, auf der linken Moselseite. Wo da genau?
1: Wir fangen diesmal an in der Kirche St. Simeon und Judah, eine schöne kleine Kirche. Und da schließt sich an ein ganz verwunschener Friedhof. Also ganz romantisch. Danach gehen wir an der profanierten Kirche Maria Königin vorbei und uns da anschauen, was macht man eben mit Kirchen, die nicht mehr gebraucht werden. Und gehen dann an dem Gräberfeld des Linus Mars Tempel vorbei. Ein Gott, der Treverer, der Linus, und Mars ist halt ein römischer Gott. Und dann zu der Gruft des heiligen Simeon. Und da werden wir jetzt diesmal unseren Abschluss machen.
0: Grüfte, Gräber und Kirchen. Sigrid Willkomm lädt ein von der St. Jakobusbruderschaft zum Feierabendpilgern in Trier. Jetzt übermorgen Dienstag. Abends um 6 geht's los für etwa 2 Stunden. Wo es losgeht und noch mehr Infos zum Feierabendpilgern findet ihr auf rbr1.de/himmlisch. Das sind Westlife und World of Our Own.

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4: Hier ist RB1 um kurz nach 7:30 schauen wir auf die Straßen. Blitzeranhänger stehen heute Morgen zum Beispiel auf der A60. Bingen Richtung Mainz bei Heidesheim, hier dürft ihr bitte nicht schneller unterwegs sein als mit 100. Außerdem in Mannheim in der Käfertaler Straße Höhe Eichbaumbrauerei. Ansonsten sieht es sehr gut aus unterwegs, ist Sonntag auf den Straßen, keine Meldungen. Falls ihr aber was gesehen haben solltet, Staublitzerunfall, dann meldet das doch bitte kostenlos für euch und sehr nützlich für alle anderen als WhatsApp-Text- oder Sprachnachricht an die 0800 8 3x62. Dankeschön und gute Fahrt mit
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0: Lenny Kravitz, Stillness of Heart, ein Song deines Lebens im besten Musikmix für Rheinland-Pfalz aus dem Jahr 2002. Schönen guten Morgen, schön, dass ihr dabei seid heute Morgen und dass wir zusammen reinstarten in den Sonntagmorgen. Über 500 Kilometer weit weg ist sie von zu ihrem Zuhause und lernt, und Vikarin Lisa Petri lernt gerade in Sachsen, was sie als angehende Pfarrerin noch gut gebrauchen kann. Normalerweise lebt und arbeitet sie in Bad Dürkheim an der Weinstraße. In Freiberg im Erzgebirge macht sie jetzt ihre Ausbildung zur Pfarrerin komplett. Frau Petri, wie hat sie aus der Pfalz ausgerechnet nach Sachsen verschlagen?
1: Das habe ich mir tatsächlich selber ausgesucht, weil ich über Social Media auf einen Pfarrer aufmerksam geworden bin, der hier in Sachsen einen Glaubenskurs aufgesetzt hat, um hier missionarisch zu arbeiten in einer so atheistischen Gesellschaft wie hier. Und somit war diese Idee dann geboren und jetzt bin ich hier.
0: Den Glaubenskurs, den Sie erwähnt haben, wie funktionieren diese Glaubenskurse in einer atheistischen Umgebung?
1: Die Glaubenskurse, die funktionieren hier so, dass man sich eine App runterlädt. Da sind dann Impulsvideos und dann wird sich wöchentlich getroffen und dann wird darüber gesprochen.
0: Auch in Rheinland-Pfalz und in anderen Bundesländern im Westen verlieren die Kirchen immer mehr Mitglieder. Machen Sie da in Sachsen gerade sowas wie eine Art Zeitreise, so wie es für die Kirchen hier in 20, 30 Jahren auch aussehen wird, wie jetzt schon in Sachsen?
1: Ja, ich denke schon, dass das immer auch mehr an Bedeutung gewinnt, dass wir eben missionarisch arbeiten. Hier ist Kirche schon in der Minderheit durch 40 Jahre DDR. Und es ist einfach spannend zu entdecken, dass es aber trotzdem so ein Bedürfnis danach gibt. Und ich finde das eine gute Sache, wenn Kirche sowas anbieten kann, um einfach auch in der Gesellschaft sichtbar zu sein und einen Sinn zu stiften.
0: Vikarin Lisa Petri aus Bad Dürkheim absolviert gerade die letzte Phase ihrer Ausbildung zur Pfarrerin in Freiberg im Erzgebirge in Sachsen. Wie es ihr da geht, was sie lernt, was sie erlebt, darüber wird sie immer mal wieder bei uns hier bei rp1 einfach himmlisch bis Weihnachten berichten. Noch mehr Infos dazu findet ihr auf rpr1.de/himmlisch. Das ist Dua Lipa. Physical, das ist RPR1. Habt einen schönen Sonntag.

0: Krista Sarandi, Good Old Days. 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

0: Chris de Serendi und Good Old Days, das ist neu bei RPA1. Frisch gebacken, cross knackig, knusprig zu eurem Sonntagsfrühstück. Schönen guten Morgen. Schön, dass wir zusammen reinstarten in den Sonntagmorgen.
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2: Eine Portion Zuversicht, bitte.
0: Woher nehmt ihr eure Zuversicht? Wo tankt ihr auf? Was füttert? Was nährt eure Zuversicht? Andere Menschen, besondere Erlebnisse oder auch mal ein gutes Buch? Welche Rolle spielt Zuversicht zum Beispiel in Kinder- und Jugendbüchern? Susanne Lux ist Inhaberin der Kinder- und Jugendbuchhandlung Nimmerland in Mainz. Frau Lux, für heute haben Sie einen Comic rausgesucht. Handbuch für Superhelden von Elias und Agnes Wohlund. Worum geht's? Wie wird man zum Superheld oder zur Superheldin?
3: Es geht tatsächlich um Mobbing. Es ist ein Mädchen im Mittelpunkt, das so ein halbes Jahr bei der Großmutter verbringen muss, weil die Mutter weg muss. Sie zieht dafür in eine andere Stadt, kommt an eine neue Schule und sie hat ziemliche Segelohren. Und sie wird wirklich ganz furchtbar gemobbt und malträtiert von so einer Gruppe von Jungs. Sie liest immer sehr gern. Und in der Bibliothek findet sie ein Buch, das Handbuch für Superhelden. Das nimmt sie mit nach Hause und in diesem Handbuch wird erklärt, welche Superkräfte man entwickeln kann.
0: Klasse schon mal, dass es dafür Handbücher gibt. Und dann fliegt sie los mit Cape und Kostüm?
3: Ja, auch mit Kostüm und Cape. Man weiß aber nicht so genau, träumt sie es oder passiert es wirklich? Das ist so dazwischen. Aber es macht sie eben stark, diese Vorstellung, alles zu können und sich gegen alle zu wehren und allen helfen zu können. Weil das ist ja das, was Superhelden wirklich auszeichnet. Dass sie nicht nur für sich selber in ihre eigenen Interessen eintreten, sondern eben für andere.
0: Und das ganz ohne Rachegedanken und den anderen mal zeigen, wo der Hammer hängt?
3: Also sie träumt schon davon, Rache zu nehmen. Ist auch irgendwie menschlich. Aber sie merkt dann, dass diese Superkräfte eigentlich dafür da sind, anderen zu helfen.
0: Und Handbuch für Superhelden ist mittlerweile sogar eine ganze Reihe geworden.
3: Eine tolle Comic-Reihe für Kinder so ab 9 Jahren. Handbuch für Superhelden von Elias und Agnes Wohlund, zwei Schweden.
0: Susanne Lux, die Chefin vom Nimmerland in Mainz-Gonsenheim. Das ist die einzige Kinder- und Jugendbuchhandlung in Rheinland-Pfalz. Handbuch für Superhelden von Elias und Agnes Wohlund für alle spätestens ab 8. Schnuppert gern schon mal rein in diese Comic-Reihe mit Zuversicht auf rpr1.de/himmlisch. Das ist Bryan Adams. Heaven. Wir spielen die Musik dazu, die euch zuversichtlich macht. Habt einen schönen, einen zuversichtlichen Sonntag.

0: Freut euch gleich auf diesen Song deines Lebens. Stevie Wonder. Superstition ist zugleich am Tag des Aberglaubens. Den haben wir nämlich heute. Der RP1 Song mit Sinn. Und dann gibt's was von Somber. Ein Hit von heute. Das ist RP1. Der beste Musikmix für Rheinland-Pfalz. Schönen guten Morgen. Um kurz nach 8 schauen wir auf das RP1 Sonntagswetter. Petrus präsentiert. Viele Wolken, immer wieder Regen, teils schauerartig, lokal auch Starkregen möglich und vereinzelt Gewitter bei bis zu 24 Grad. In Eifel, Hunsrück und Westerwald maximal 18 Grad. Aktuell bei euch in, schauen wir mal, in Lahnstein rechtsrheinisch, direkt vor Koblenz am Martinschloss 17 Grad, in Erden an der römischen Kälteanlage 18 Grad und in Oppenheim links am Rhein zwischen Worms und Mainz an der Katharinenkirche 17 Grad. Der RP1 Wettertrend. In der Nacht zieht der Regen ab, morgen noch Nebel und Hochnebel, danach immer sonniger bis 27 Grad. Dienstag spätsommerlich warm bis 29 Grad, abends Schauer und Gewitter, teils mit Starkregen und Sturmböen.
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2: Ich bin Uli Reitinger. Verkehrsminister Steffen Bilger sieht die Probleme bei Bahn- und Verkehrsinfrastruktur als einen Faktor für die Unzufriedenheit der Bürger. Das sagte er den Zeitungen der Funke Mediengruppe. Die Probleme bei der Bahn und lange Bauzeiten bei Verkehrsprojekten sorgten für Unzufriedenheit. Er setzt auf die Maßnahmen der Bundesregierung zur Planungsbeschleunigung und für mehr Sicherheit bei der Bahn sowie auf die Milliarden aus dem Sondervermögen zur Modernisierung der Verkehrswege. Immer weniger Menschen stellen einen Asylantrag in Deutschland, aber die, die es tun, sind damit meist erfolgreich. Wie aus Zahlen der Bundesregierung hervorgeht, erhielt fast jeder Zweite im ersten Halbjahr 2026 den Schutzstatus. Die meisten davon kommen aus Afghanistan.
3: Im ersten Halbjahr haben fast 40.000 Menschen zum ersten Mal einen Asylantrag gestellt. Das sind nur noch halb so viele wie im Vorjahreszeitraum. Fällt der Bescheid positiv aus, spielt bei der Hälfte der Fälle der Familienschutz eine Rolle. Noch höher war die Quote bei Flüchtlingen aus Afghanistan. Grund dafür ist ein Urteil des Europäischen Gerichtshofs. Das hatte entschieden, dass Frauen seit der Machtübernahme der Taliban grundsätzlich einen Schutzanspruch haben. Babette Büchner, Nachrichtenredaktion.
2: Das Niedrigwasser im Rhein könnte in diesem Jahr einen erheblichen volkswirtschaftlichen Schaden verursachen. Davon geht die IHK-Arbeitsgemeinschaft Rheinland-Pfalz aus. Wie hoch der Schaden ausfallen wird, sei noch offen. Im Niedrigwasserjahr 2018 habe er rund 2,4 Milliarden Euro betragen. Seitdem sei die Logistik optimiert worden, etwa durch Niedrigwasserschiffe. Trotzdem geht die IHK von einem immensen Schaden auch in diesem Jahr aus, der auch für Verbraucher länger spürbar bleibe, etwa an der Zapfsäule. Zum Sport. Borussia Dortmund hat in der Fußball-Bundesliga den dritten Sieg im dritten Spiel eingefahren. Der BVB gewann gegen den SC Paderborn mit 3:0. Trainer Niko Kovac war nachher bei DAZN zufrieden.
4: Ja, wir gehen schnell in Führung, haben zwei Abseitstore, lassen im Grunde genommen nichts zu von Paderborn. Und in der zweiten Halbzeit haben wir dann schon die Qualitäten gesehen, die meine Mannschaft auch hat. Deswegen haben wir das Spiel verdient gewonnen und sicherlich hätten wir auch noch höher gewinnen müssen.
2: Die anderen Spiele von gestern, Freiburg gegen Mönchengladbach 5:0, Hoffenheim gegen Stuttgart 2:1, Augsburg gegen Leverkusen 2:2, Mainz gegen Frankfurt 1:3 und Köln gegen Bremen 1:1.
0: Und wir schauen auf die Straßen. Blitzeranhänger stehen heute Morgen zum Beispiel auf der A61 Koblenz Richtung Köln vor dem Meckenheimer Kreuz. Bitte fahrt hier nicht schneller als 100. Außerdem in Mannheim in der Colini-Straße. Ansonsten sieht's sehr gut aus unterwegs. Es ist Sonntag auf den Straßen. Gute Fahrt!
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0: Guten Morgen, Rheinland-Pfalz. Wir starten zusammen einfach himmlisch in den Sonntagmorgen. Ich bin Uwe Burkhardt. Freue mich, dass ihr dabei seid. Und gleich werde ich euch die gute Nachricht der Woche präsentieren. Denn sage und schreibe zwei aus dem Bistum Speyer sind nominiert. Wofür? Das verrate ich euch gleich nach The Cars Drive. Und ihr hört schon im Hintergrund Sombre Home Wrecker. Genau der richtige Groove, um gechillt in den Sonntagmorgen zu kommen. Schön, dass wir es zusammentun.

0: The Cars und Drive, das ist RPR1. Schönen guten Sonntagmorgen, schön, dass ihr dabei seid heute Morgen.
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0: Die gute Nachricht der Woche kommt heute aus dem Bistum Speyer. Denn aus dem Bistum Speyer sind gleich zwei Initiativen von Ehrenamtlichen nominiert worden für den Deutschen Engagementpreis 2026. Im Rennen ist aus Schifferstadt bei Speyer die Ökumenische Nachbarschaftshilfe. Doris Sellinger, wofür sind Sie nominiert? Was machen Sie mit Ihrem Team genau?
3: Wir gehen zu älteren Herrschaften, zu Alleinstehenden, zu einsamen Menschen. Die besuchen wir ein- bis zweimal pro Woche. Gehen mit ihnen spazieren, gehen mit ihnen einkaufen. Wir erzählen mit ihnen, hören ihnen auch gerne aus alten Zeiten zu und machen auch Brett- und Kartenspiele oder machen auch Ausflüge mit ihnen. Wir haben 12 Fahrer, die fahren die Leute zum Arzt, zur Physio und zum Friseur und zur Fußpflege. Und das machen sie mit ihren Privatautos und das allen ehrenamtlich. Das kostet nichts für sie.
0: Außerdem im Rennen um den Deutschen Engagementpreis 2026 aus Lauterecken in der Nordpfalz das Projekt Inklusive Ferienfreizeiten von der katholischen Pfarrei Heiliger Franz Xaver. Inge Lütz, Sie sind dort die ehrenamtliche Freizeitleitung. Was ist das genau für ein Projekt?
4: In unseren inklusiven Ferienfreizeiten geht es um Kinder ohne Ausgrenzung. Das sind Freizeiten für alle Kinder. Und wir unternehmen und starten in diese Freizeiten immer mit einem Vorbereitungstreffen, wo man schon mal so ein bisschen schnuppern kann. Und wir fahren, wenn wir 2 Freizeiten im Jahr machen, in der Regel einmal ans Meer. Die wenigsten Kinder haben schon mal das Meer erlebt. Oder wir fahren in die Berge. Wir unternehmen dort viel und gucken nach jedem Einzelnen und ermöglichen den Kindern einfach Erlebnisse, Teilhabe, die ihnen normalerweise, egal ob jetzt beeinträchtigt oder zum Beispiel Kinder aus nicht so finanzstarken Familien, vergönnt wären.
0: 2 Projekte und Initiativen aus dem Bistum Speyer sind nominiert für den Deutschen Engagementpreis 2026. Die Ökumenische Nachbarschaftshilfe aus Schifferstadt und die inklusiven Freizeiten von der katholischen Pfarrei Heiliger Franz Xaver in Lauterecken. Das ist die RP1 gute Nachricht der Woche heute. Und wir drücken natürlich ganz feste die Daumen, dass es klappt mit dem Preis. Noch mehr Infos zu den beiden Projekten findet ihr auf rpr1.de/himmlisch. Wenn David Guetta und Teddy Swims und Tones and I zusammen Musik machen, dann kommt das dabei raus. Gone, gone, gone. Das ist RPR1.

0: Justin Timberlake, Mirror, sowas wie ein Evergreen, verliert auch nichts an Schönheit und Energie. Der Song deines Lebens im besten Musikmix für Rheinland-Pfalz, das ist RPR 1. Schönen guten Morgen, schön, dass ihr dabei seid heute Morgen.
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0: Auch Stars und Künstler sind immer wieder auf der Suche nach dem, was für sie zählt, was ihnen Kraft gibt, gerade auch in Krisen. Und manchmal könnt ihr davon auch was in ihren Songs entdecken, zum Beispiel hier.

0: Stevie Wonder und Superstition, ein Song deines Lebens im besten Musikmix für Rheinland-Pfalz. Heute am Tag gegen den Aberglauben, Englisch Superstition. RP1 Song mit seinem Experte Dejan Willow von der RP1 Kirchenredaktion. Worum geht's in Stevie Wonders Song Superstition genau? Am Ende um Aberglauben?
1: Sehr, sehr gewagte These. Aber richtig. Stevie Wonder singt da von ominösen Schriften an Wänden, von umfallenden Leitern, von zerbrochenen Spiegeln und so weiter. Und er sagt bzw. singt, dass das alles dummes Zeug ist und dass Aberglaube dich nur unnötig leiden lässt und dass das der falsche Weg ist.
0: Der falsche Weg, warum? So ein bisschen abergläubisch sind ja viele und viele leiden auch gar nicht drunter vermutlich. Warum hält Stevie Wonder trotzdem nichts davon?
1: Naja, du sagst es ja selbst, so ein bisschen abergläubisch zu sein, das ist, glaube ich, nicht das große Problem. Das bin ich auch und das ist zum Beispiel auch Martin Luther schon gewesen. Ein Problem wird Aberglaube dann, wenn er anfängt, das Leben zu bestimmen. Also wenn ich mich zum Beispiel nicht mehr aus dem Bett traue, weil Freitag der 13. ist. Oder wenn ich das Haus nicht verlasse, weil ich morgens ein bisschen Salz verschüttet habe. Oder wenn ich den ganzen Tag Angst vor einem Unglück habe, weil mir morgens eine schwarze Katze über den Weg gelaufen ist. Dann entsteht, denke ich, wirklich Leiden. Und das ist dann eben nicht mehr unproblematisch. Und ich denke, das ist es, was Stevie Wonder meint.
0: Dann hört selbst Stevie Wonder und Superstition am Internationalen Tag gegen den Aberglauben. Das ist der 13. September in jedem Jahr. Das ist der RP1 Song mit Sinn heute. Schönen guten Sonntag.

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6: 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Um kurz nach 8:30 schauen wir auf die Straßen. Blitzeranhänger stehen heute Morgen zum Beispiel auf der A61. Koblenz Richtung Ludwigshafen zwischen Rheinböllen und Stromberg in der Baustelle dürft ihr nicht schneller unterwegs sein als mit 80. Außerdem in Trier Spitzmühle Richtung Heiligkreuz. Ansonsten sieht's sehr gut aus unterwegs, keine Meldungen, es ist Sonntag auf den Straßen. Falls ihr aber was gesehen haben solltet, Stau, Blitzer, Unfall, dann meldet das doch bitte kostenlos für euch und sehr nützlich für alle anderen als WhatsApp, Text oder Sprachnachricht an die 0808 3x62. Dankeschön und gute Fahrt mit
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0: aus dem Jahr 2001. Tommy Kitten, Eternal Flame, das ist RPR 1, der beste Musikmix für Rheinland-Pfalz. Schönen guten Morgen, schön, dass ihr dabei seid heute Morgen. Wohin zieht's euch heute? Am Tag des offenen Denkmals. Überall sind Kirchen, Klöster, alte Rathäuser, denkmalgeschützte Mühlen, Brücken geöffnet. Ein Ausflug wert ist auf jeden Fall auch in Bad Neuenahr die katholische Kirche St. Laurentius. Stefan Weinert von der RPR1 Kirchenredaktion.
1: Die Laurentiuskirche ist deshalb besonders interessant, weil sie bei der Flutkatastrophe an der Ahr vor 5 Jahren schwer verwüstet wurde. Das Wasser stand etwa 1,5 Meter hoch in der Kirche. Sie wurde dann renoviert und vor einem Jahr wieder eröffnet. Und es ist natürlich spannend zu sehen, wie die Beteiligten mit diesem Teil der Geschichte der Laurentiuskirche umgegangen sind. St. Laurentius ist über 750 Jahre alt. Im Inneren gibt es Wandmalereien aus dem Mittelalter und einige Ausstattungsstücke aus dieser Zeit. Und heute Nachmittag werden verschiedene Führungen angeboten. Zum Beispiel eine Gewölbeführung und eine Führung zu den Tieren in der Kirche. Die ist sicher auch für Kinder spannend.
0: Noch mehr Infos zur renovierten St. Laurentius-Kirche in Bad Neuenahr Ahrweiler. Und zum Tag des offenen Denkmals heute findet ihr auf rpr1.de/himmlisch. Jason Derulo und Yuka, Love Not War. Nicht nur das Wort zum Sonntag,

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0: Ja, mit dir alleine sein, das ist neu bei rp1. Frisch gebacken, cross, knackig, knusprig zu eurem Sonntagsfrühstück. Schönen guten Morgen, schön, dass ihr dabei seid heute Morgen. Vorhang auf für die nächste gute Nachricht, diesmal aus und für Bingen-Gaulzheim in Rheinhessen. Denn dort gab es lange Zeit keinen Platz, keinen Treffpunkt mehr, um sich einfach mal so treffen zu können. Bis vor 2 Jahren die katholische Kirche genau so einen Ort eingerichtet hat, den Kaffeetreff an der Kräuterkirche. Einmal im Monat verwandelt sich der Garten vom alten Pfarrhaus in ein großes Café mit 12 verschiedenen Kuchensorten. Klingt und schmeckt bestimmt richtig lecker, oder? Christian Spangenberg von der rp1 Kirchenredaktion.
1: Das war echt super lecker. Mandarine, Schmandkuchen. Was hatten Sie gerade? Außer Kaffee?
2: Ich habe gerade Birnenschmandkuchen und muss sagen, mindestens genauso lecker. Sowas hatte ich noch nie und ich bin total begeistert. Also ist eine Gelegenheit, hier ganz viele Kuchen zu probieren. Die Vielfalt ist stark.
1: Was würden Sie sagen, warum braucht es so Orte heutzutage? Wenn ich jetzt auf die Jugend schaue, viel wird daheim rumgehangen, viel wird rumgedaddelt auf dem Handy und so weiter. Warum braucht es sowas wie hier im Pfarrgarten?
3: Früher gab es hier gegenüber der Kirche die Bäckerei und nebendran den Metzger. Ja, und da hat man sich immer wieder gesehen und das gibt es halt jetzt alles nicht mehr.
1: Dann braucht es halt eben jetzt hier die Kirche oder wen auch immer oder Ehrenamtliche, die sagen, komm, wir bringen wieder Leute zusammen.
3: So ist es genau. Deswegen, wenn wir können, gehen wir regelmäßig hierher.
4: Ja, damit man einfach mal wieder zusammenkommt mit Leuten aus dem Ort oder aus dem Nachbarort, ins Gespräch kommt, ja, und sich austauscht, ist einfach schön.
1: Der Kaffeetreff an der Kräuterkirche bringt also super viele verschiedene Menschen zusammen, die am Ende auch noch mithelfen, oder Claudia Zwag vom Kaffeeteam?
5: Wir sind verschwitzt, wenn wir abends gehen, bis ja alles wieder nachher zurückgebaut wird. Da helfen auch die Gäste mit, die bis zuletzt sitzen bleiben, die klemmen sich dann schon mal die Sitzunterlage unter den Arm, die helfen noch mit und die sind so begeistert, ja, mehr kann man eigentlich gar nicht verlangen.
0: Einmal im Monat verwandelt sich der Garten vom alten Pfarrhaus in ein großes Café in Bingen-Gaulzheim für alle, die sich dort treffen möchten, plaudern, Kuchen essen, gesellig beieinander sein. Geht natürlich nur, weil viele super engagiert und ehrenamtlich mithelfen. Dicker Applaus! Der nächste Kaffeetreff an der Kräuterkirche ist kommenden Samstag. Los geht's nachmittags um 2:30. Noch mehr Infos dazu findet ihr auf rpr1.de/himmlisch. Das ist Nana Lonely. 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

0: Hier ist RB1 und wir bleiben gleich bei den großen Balladen. Jeanette O'Connor, Nothing Compares to You. Ein Kultklassiker, Song deines Lebens. Dazu gibt's diesen Hit von heute. Lock, lock, Out of the Dark. 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Schönen guten Morgen um ziemlich genau 9 Uhr schauen wir auf das RB1 Sonntagswetter. Petrus präsentiert viele Wolken, immer wieder Regen, teils schauerartig, lokal auch Starkregen möglich und vereinzelt Gewitter bei bis zu 24 Grad. In Eifel, Hunsrück und Westerwald maximal 18 Grad. Aktuell bei euch in Sinzig, linksrheinisch, zwischen Koblenz und Bonn an St. Peter 17 Grad, in Bad Marienberg im Westerwald am Apothekergarten 14 Grad und in Kirchheim-Bullanden im Donnersbergkreis an der Mozart-Orgel 18 Grad. Der RB1-Wetter-Trend. In der Nacht zieht der Regen ab. Morgen nach Nebel und Hochnebel immer sonniger bis 27 Grad. Dienstag spätsommerlich warm bis 29 Grad. Abends Schauer und Gewitter, teils mit Starkregen und Sturmböen.
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2: Ich bin Uli Reitinger. Die Probleme bei der Bahn und der Verkehrsinfrastruktur sieht Verkehrsminister Steffen Bilger als einen Grund für die allgemeine Unzufriedenheit im Land. Er will nun zumindest die abgeschaffte Familienreservierung wieder einführen. Man sei mit der Bahn dazu im Gespräch, sagte Bilger den Zeitungen der Funke Mediengruppe.
3: Die Bahn hatte die Familienreservierung vor gut einem Jahr abgeschafft. Bis dahin konnten Familien für 10,40 Euro bis zu 5 Sitzplätze gemeinsam reservieren. Seitdem muss für jeden Platz einzeln bezahlt werden. Neben Minister Bilger fordert auch der Verkehrsclub Deutschland eine Rückkehr zur Familienreservierung. Die Petition haben schon rund 130.000 Menschen unterschrieben. Katrin Müller, Nachrichtenredaktion.
2: Die Industrie- und Handelskammer geht davon aus, dass das Niedrigwasser im Rhein in diesem Jahr einen erheblichen volkswirtschaftlichen Schaden verursacht. Wie hoch der Schaden ausfallen wird, sei noch offen. Im Niedrigwasserjahr 2018 habe er rund 2,4 Milliarden Euro betragen. Seitdem sei die Logistik optimiert worden, etwa durch Niedrigwasserschiffe. Trotzdem geht die IHK von einem immensen Schaden aus, der auch für Verbraucher länger spürbar bleibe, etwa an der Zapfsäule. Nach den eigenständigen Hacking-Attacken durch künstliche Intelligenz zeigen sich große amerikanische KI-Firmen bereit, die Entwicklung der Technologie zu verlangsamen. Dario Amodei, Chef des KI-Unternehmens Anthropic, meldete sich zuerst zu Wort. Er sei besorgt, dass ein KI-Schwarm in 6 bis 12 Monaten in der Lage sein könnte, das gesamte Internet zu übernehmen und potenziell hunderte Milliarden Dollar Schaden zu verursachen. Amodei plädiert für eine branchenweite Pause in der westlichen Welt. OpenAI-Chef Sam Altman und Tech-Milliardär Elon Musk stimmten zu. Zum Sport. In der Fußball-Bundesliga läuft erst der 3. Spieltag und mit Borussia Mönchengladbach ist das erste Team bereits in der Krise. Die Borussia verlor auch ihr 3. Spiel in Freiburg mit 0:5. Sportdirektor Ruven Schröder sagte nachher bei The Zone:
4: Heute einfach wirklich sehr deprimiert und auch sauer und auch ein Stück weit frustriert einfach über die Situation, die wir gerade haben. Und das muss sich ändern und dass jeder jetzt gut daran zu schlafen und morgen früh wirklich die Dinge ganz klar anzusprechen.
2: Die anderen Ergebnisse der Samstagsspiele: Dortmund gegen Paderborn 3:0, Hoffenheim-Stuttgart 2:1, Augsburg-Leverkusen 2:2, Mainz gegen Frankfurt 1:3 und Köln gegen Bremen 1:1.
0: Und wir schauen auf die Straßen. Blitzeranhänger stehen heute Morgen zum Beispiel auf der A650 Bad Dürkheim Richtung Ludwigshafen. Zwischen Oggersheim Süd und Bruchwiesenstraße. Hier dürfte bitte nicht schneller unterwegs sein als mit 90. Außerdem in Trier Spitzmühle Richtung Heiligkreuz. Alle Staus- und Gefahrenmeldungen auf der A60 Mainz Richtung Bingen. Vorsicht, ein Fahrradträger liegt auf der linken Spur zwischen dem Dreieck Mainz und Heidesheim. Gute Fahrt.
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0: Guten Morgen, Rheinland-Pfalz. Wir starten zusammen einfach himmlisch in den Sonntagmorgen. Ich bin Uwe Burkert. Schön, dass wir zusammen reinstarten. Habt ihr auch eine Playmobil-Sammlung zu Hause oder eure Kinder? Dann könnte die demnächst Zuwachs bekommen mit einer sehr prominenten Dame aus Rheinland-Pfalz. Ja, jetzt seid ihr neugierig, oder? In 3 Jahren hat sie ein großes Jubiläumsjahr. So viel verrate ich auch noch. Und sie ist eine echte Powerfrau, Universalgelehrte, Komponistin, Dichterin, Ärztin, Was die alles kann und gemacht hat, ist wirklich unwahrscheinlich. Hat sogar den Männern ihrer Zeit mal ordentlich die Leviten gelesen. War damals nicht so üblich. Ich verrate es euch gleich nach Sinéad O'Connor, Nothing Compares to You und Clock Clock Out of the Dark. Schönen guten Sonntagmorgen.

0: riesengroßer Song deines Lebens im besten Musikmix für Rheinland-Pfalz. Sinéad O'Connor, Nothing Compares to You, das ist RPR1. Schönen guten Morgen, schön, dass ihr dabei seid und wir zusammen reinstarten in den Sonntagmorgen. Was haben Martin Luther zum Beispiel, Johann Wolfgang von Goethe, Napoleon und die Lorelei gemeinsam? Richtig, es gibt sie alle als Playmobil-Figur. Und jetzt soll noch eine weitere Berühmtheit dazukommen. Hildegard von Bingen, Klostergründerin, Heilkundlerin, Universalgelehrte und Powerfrau des Mittelalters. Die Idee kommt von Landrätin Bettina Dickes aus Bad Kreuznach und sie ist auch schon in Gesprächen mit Playmobil darüber.
1: Es ist total spannend, dass sich verschiedenste Personen schon bei mir gemeldet haben aus der Kirche. Menschen, die Mittelalterforschung betreiben, die einfach Lust an dem Thema haben und Vorschläge gebracht haben. Und ja, das ist spannend und ich freue mich auf den Dialog, wenn wir dann auch, ich sag mal, die richtige Hildegard konzipieren können.
0: Geht es nach Bettina Dickes, soll die Playmobil-Figur möglichst realistisch entworfen werden, also ziemlich genau so, wie Hildegard von Bingen als Ordensfrau gekleidet war.
1: Für mich ist Thema Hildegard von Bingen ehrlicherweise ein Zeitgeist, denn die Themen, die sie behandelt hat, zu sich selbst zu finden, Kraft aus der Natur zu schöpfen, sich wirklich mit allen Sinnen auch auf unsere Welt einzulassen, das ist etwas, was auch heute die Menschen suchen. Und dann bin ich selbst eine Frau und ich finde, die Frau Hildegard von Bingen, diese mutige Frau des Mittelalters, die einfach allen die Stirn gezeigt hat, das ist etwas, was mich persönlich ganz massiv beeindruckt.
0: Diese Woche, am Donnerstag, 17. September, ist der offizielle Gedenktag der heiligen Hildegard. Wann ihre Figur auf den Markt kommt, ist noch offen. Wenn es nach Landrätin Bettina Dickes geht, gerne so früh wie möglich.
1: Es gab vor vielen Jahren eine Umfrage, wer denn die bekanntesten Deutschen sind. Und da war Hildegard die bekannteste deutsche Frau. Und ich finde, dann hat sie es auch verdient, dass man sie abbildet. Und zudem haben wir natürlich das Jubiläumsjahr in 2029, das Jubiläum ihres Todestages. Wir haben die Bundesgartenschau. Und alles in allem sind wir so rund um das Thema Hildegard von Bingen unterwegs, dass ich glaube, das ist genau der richtige Zeitpunkt, um sie in Szene zu setzen.
0: Landrätin Bettina Dickes aus Bad Kreuznach ist in Gesprächen mit Playmobil. Wie die Idee ankommt,

Kommt in Bingen selbst. Das Local Hero Hildegard von Bingen spätestens im Jubiläumsjahr 2029 als Playmobil-Figur die Kinderzimmer erobern soll. Lasst euch überraschen, gleich nach Nico Santos, Why Don't You Stay, das ist was Neues. Und ihr hört schon The Kid LAROI und Justin Bieber, Stay, das ist RPR1. Schönen guten Sonntagmorgen.

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0: Nico Santos, Why Don't You Stay? Das ist neu bei RPR 1. So neu, die Scheibe dampft noch. Schön, dass ihr dabei seid und wir zusammen reinstarten in den Sonntagmorgen. Hildegard von Bingen, die berühmte Heilige, Klostergründerin und Powerfrau des Mittelalters, könnte es bald als Playmobil-Figur geben, so wie viele andere Berühmtheiten auch, etwa Martin Luther, Goethe, Napoleon oder die Lorelei. Die Idee kommt von Landrätin Bettina Dickes aus Bad Kreuznach. Und wenn ihr jetzt glaubt, ganz Bingen ist schon im Playmobil-Fieber, geht so, denn so kommt die Idee zum Beispiel an bei der katholischen Frauengemeinschaft in Bingen bei der KfD.
1: Also ich fand es erstmal so, ehrlich gesagt, etwas befremdlich, weil die heilige Hildegard in Plastik und als Playmobil-Figur konnte ich mir erstmal gar nicht vorstellen. Und die wird dann einfach in 80% in irgendeiner Spielzeugkiste bei anderen Figuren liegen. Und dafür ist mir eigentlich die heilige Hildegard ein bisschen schade. Ich denke als Auslöser, dass die Eltern dann was dazu erzählen, ne, was hat sie so gemacht, wo hat sie gewohnt, okay. Aber nur einfach so und die Tochter auf irgendeiner Ritterburg, dafür wäre das mir einfach zu wenig.
2: 2012 wurde sie heilig gesprochen. Kurze Zeit später wurde sie als Kirchenlehrerin ernannt. 2029 gedenken wir dem 850. Todestag und uns fällt ein, wir entwickeln eine Playmobil-Figur. Vielleicht denke ich da nicht zeitgerecht oder altersgerecht Kindern das näher zu bringen. Klar lässt sich das gut verkaufen, super zur Buga noch, ja, ich sag mal Blümchenshow mit Hildegard, aber das passt nicht.
3: Ein bisschen nachvollziehen kann ich. Hildegard steht für Bingen. Wir sind auch stolz auf Hildegard. Ob jetzt Playmobil der richtige Weg ist, sie können der auch alles aus der Hand nehmen und dann macht der Kleine ein Gewehr statt der Blumen in die Hand. Das ist alles möglich. Es ist ein Souvenir, mehr ist es nicht.
0: Die Frauen der KfD in Bingen sind doch eher skeptisch, ob Hildegard von Bingen als Playmobil-Figur wirklich eine gute Idee ist. Landrätin Bettina Dickes aus Bad Kreuznach ist schon in Gesprächen darüber mit Playmobil. Spätestens 2029 soll die Figur auf den Markt kommen zum 850. Todestag von Hildegard. Noch mehr Infos dazu findet ihr auf rpr1.de/himmlisch. Was mich jetzt interessiert, was meint ihr? Hildegard von Bingen als Playmobil-Figur, findet ihr die Idee gut oder eher geht so? Und warum? Würdet ihr Hildegard von Bingen euren Kindern schenken für ihre Playmobil-Sammlung zum Spielen? Schickt uns eine WhatsApp-Text- oder Sprachnachricht an die 0800 8 3 mal die 62. Ich bin sehr gespannt, was ihr meint und denkt. Dankeschön schon jetzt, so schwierig ist es gar nicht. Dankeschön jetzt schon für eure Rückmeldungen an die 0800 8 3 mal die 62 WhatsApp, Text oder Sprachnachricht. Hildegard als Playmobil-Figur oder lieber doch nicht? Das sind die Black Eyed Peas, I Got a Feeling. Wir nehmen wieder Fahrt auf in den Sonntagmorgen. Habt einen schönen Sonntag.

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2: 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Um kurz vor 9:30 schauen wir auf die Straßen. Blitzeranhänger stehen heute Morgen zum Beispiel auf der A3 Frankfurt Richtung Köln. Nein, auf der A650 Ludwigshafen Richtung Bad Dürkheim an der Abfahrt Bruchwiesenstraße. Hier dürft ihr maximal mit 70 unterwegs sein. Außerdem auf der B40 Mainz-Pariser Tor Richtung Alzey. Die Staus- und Gefahrenmeldungen. Vorsicht auf der A1 Euskirchen Richtung Blankenheim. Defektes Fahrzeug auf der Talbrücke Zingsheimer Wald. Die rechte Spur ist gesperrt. Falls ihr sonst noch was gesehen haben solltet, Staublitzerunfall, dann meldet das doch bitte kostenlos für euch und sehr nützlich für alle anderen als WhatsApp, Text oder Sprachnachricht an die 0800 8 3x62. Dankeschön und gute Fahrt mit
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0: Braucht ihr noch ein bisschen Energie für diesen Sonntag? Bitte schön, hier kommt sie durchs Radio zusammen mit Pink. Don't Let Me Get Me. Das ist ein Song deines Lebens. Im besten Musikmix für Rheinland-Pfalz. Das ist RPR 1. Schönen guten Morgen. Schön, dass ihr dabei seid heute Morgen.
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0: Nix wie hin heute nach Osthofen bei Worms zum Pop- und Gospel-Festival in der evangelischen Bergkirche. Los geht's heute Nachmittag um 5 und dann wird's fetzig. Organisiert und geplant hat das Pop- und Gospel-Festival Pfarrer Lukas Berkenkamp, der sich vor allem freut auf,
3: dass sich verschiedene Chöre aus unserer Region in der Bergkirche treffen und etwas aus ihrem Programm, aus ihrem Repertoire darbieten. Die Musik, das sind Sachen aus dem Pop-Bereich, teilweise auch Gospel, Jazz, sowohl weltlich als auch kirchlich. Vermutlich werden wir ein bisschen Wein und Sekt organisieren und den in der Pause verkaufen. Der Eintritt ist frei. Wir werden Körbe rumgeben und werden Spenden sammeln für die Chöre.
0: Pfarrer Lukas Berkenkamp hat das Pop- und Gospel-Festival organisiert. Heute Nachmittag ab 5 in der evangelischen Bergkirche in Osthofen bei Worms. Noch mehr Infos dazu und wie ihr hinfindet, findet ihr auf rbr1.de/himmlisch. Das ist Michael Schulte, Lovesick, das ist RPR1.

0: Ich liebe diesen Song. Ellie Goulding, Love Me Like You Do. Das ist RPR 1, der beste Musikmix für Rheinland-Pfalz. Schönen guten Morgen, schön, dass wir zusammen reinstarten in den Sonntagmorgen. Wenn es heißt David gegen Goliath, so wie heute wieder zum Beispiel, wenn der SV Elversberg gegen die Bayern antritt, dann kämpft ein Kleiner mit einem ganz Großen. Woher die Redewendung kommt, die ganze Geschichte dahinter, könnt ihr euch ab Donnerstag im Kino anschauen. David heißt der neue Animationsfilm, der die Geschichte erzählt vom Hirtenjungen David, der den Riesen Goliath besiegt hat. Eine Geschichte aus der Bibel, die viele ja noch kennen. RPR1-Filmexperte Sven Herget von der RPR1-Kirchenredaktion. Reicht das denn für einen ganzen Kinofilm?
1: Auf jeden Fall, denn es geht nicht nur um den berühmten Kampf David gegen Goliath. Das wäre vielleicht ein bisschen wenig. Der kommt aber natürlich auch ganz zentral vor. Loco, hier mal ein kleiner Filmausschnitt.
2: Ich mein's ernst. Ich kämpfe gegen Goliath. Aber du bist so klein.
3: Hast du keine Angst, da alleine rauszugehen?
2: Ich werde nicht allein sein. Ich habe gegen Bären und Löwen gekämpft. Mit Gottes Hilfe habe ich die Schafe meines Vaters beschützt. Und gegen Goliath wird es genauso sein.
4: Und ich dachte wirklich, dass Saul einen Jungen geschickt hätte, um die Arbeit eines Mannes zu erledigen. Doch in Wirklichkeit fordert er mich heraus zu einem Duell gegen einen Gott. Das gefällt mir schon besser. Damit kann ich mich anfreunden. Wer von euch möchte sehen, wie Goliath einen Gott besiegt?
1: Ja, und wer jetzt denkt, oh nee, bitte nicht Rallye-Unterricht im Kino, den kann ich beruhigen. Der Film erzählt die größere Geschichte dahinter. Über Freundschaft, Mut und die Frage, wie so ein kleiner Hirtenjunge, den niemand so richtig ernst nimmt, zum Anführer wird, sogar zum König. Ein großer Abenteuerfilm also.
0: Als Vorlage dient die biblische Geschichte. Da gibt es Höhen und Tiefen. Wie eng hält sich der Film an die Bibel?
1: Der Film, der hält sich schon sehr an das, was in der Bibel steht. Auch König Sauls Eifersucht auf David kommt vor, auch andere Konflikte. Damit es den Kids aber im Kino nicht langweilig wird, da haben die Macher doch einiges gerafft und ein bisschen kompakter erzählt. Von seiner Machart her, da erinnert der Film schon so an Disney-Klassiker. Wer also Eiskönigin und Co. mag, der findet David bestimmt auch gut. Es gibt auch viele Musical-Elemente, Humor, starke Bilder und viel Gefühl.
0: Familienkino mit Disney-Feeling. Der Film David startet jetzt am Donnerstag in unseren Kinos in Rheinland-Pfalz. Zum Beispiel in Asbach, in Frankenthal, in Grünstadt, in Hauptstetten-Weiersbach, in Koblenz und in Mainz. Noch mehr Infos zu David, zum Film und zur Gestalt, zur biblischen Gestalt David, findet ihr auf rpr1.de/himmlisch. Und jetzt bekommt ihr hier nochmal von mir eine musikalische, energetische Druckbetankung für den Sonntag heute. Zusammen mit Phil Bailey und Phil Collins. Easy Lover, das ist RPR1. Habt einen wunderschönen Sonntag.

0: RPR 1 hier am Sonntagvormittag gleich hiermit. Hit von heute, I knew it, I knew you. Taylor Swift bei RPR 1 und Benson Boone. Das ist der beste Musikmix für Rheinland-Pfalz. So, und jetzt gucken wir natürlich auf das RPR 1 Wetter. Gestern hatten wir nochmal so einen richtig schönen Spätsommersamstag. Heute das Wetter, RPR 1 Wetterexperte Dominik Jung, eher durchwachsen, ne?
1: Ja, so schaut's aus. Gestern knapp über 27 Grad in Bad Dürkheim. Das war der höchste Wert in ganz Rheinland-Pfalz. Heute nicht annähernd so warm. Meist so knapp über 20 Grad, dichte Wolken. Heute Vormittag hält sich der Regen noch in Grenzen. So ein paar Schauer Richtung Hunsrück, Westerwald, Eifel, auch in Rheinhessen. Der meiste Regen kommt erst zum Nachmittag. Jetzt zieht so ein Regenband einmal quer über Rheinland-Pfalz hinweg. Über wird's mal nass werden, also den Regenschirm nicht vergessen. Zum Abend dann langsam wieder freundlicher.
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3: Ich bin Uli Reitinger. Das Niedrigwasser im Rhein könnte der deutschen Wirtschaft in diesem Jahr einen immensen Schaden zufügen. Davor warnt die IHK Arbeitsgemeinschaft Rheinland-Pfalz. Weil Frachtschiffe kaum noch Ladung transportieren können, steigen die Kosten. Die IHK fordert deshalb Hilfe vom Bund.
4: Die Lage ist laut der IHK wirklich kritisch. Zwar hat es zuletzt etwas geregnet, die Wasserstände bleiben aber extrem niedrig. Schon 2018 hat das Niedrigwasser die Wirtschaft rund 2,4 Milliarden Euro gekostet. Seitdem haben die Unternehmen reagiert und setzen zum Beispiel Schiffe ein, die auch mit weniger Wasser klarkommen. Der IHK reicht das aber nicht. Der Bund soll mehr Geld in Wasserstraßen stecken und außerdem könnte ein tieferer Rhein helfen. Und auch Autofahrer könnten die Folgen noch länger an der Zapfsäule merken, durch höhere Preise. Zoe Tassovali, Nachrichtenredaktion.
3: Verkehrsminister Bilger drängt auf eine Wiedereinführung der bei der Deutschen Bahn abgeschafften Familienreservierung. Wir sind mit der Bahn dazu im Gespräch, sagte Bilger den Zeitungen der Funke Mediengruppe. Die Deutsche Bahn hatte die Familienreservierung im Juni 2025 abgeschafft. Bis dahin konnten Familien für 10,40 Euro bis zu 5 Sitzplätze gemeinsam reservieren. Seitdem muss für jeden Platz einzeln bezahlt werden. Eine vom Verkehrsclub Deutschland gestartete Petition für die Wiedereinführung unterzeichnet mehr als 128.000 Menschen. Heute ist Tag des offenen Denkmals. Bundesweit werden mehr als 6.000 Denkmäler geöffnet. Die Veranstalter sprechen von Deutschlands größtem Kulturevent. Im Internet steht genau, wo was angeboten wird. Besonders im Fokus steht in diesem Jahr Bamberg. In der oberfränkischen Welterbestadt findet die zentrale Eröffnungsveranstaltung statt. Und noch zum Sport. Borussia Dortmund hat in der Fußball-Bundesliga den dritten Sieg im dritten Spiel eingefahren. Der BVB gewann gegen den SC Paderborn mit 3:0. Trainer Niko Kovac war nachher bei The Zone zufrieden.
5: Ja, wir gehen schnell in Führung, haben zwei Abseitstore, lassen im Grunde genommen nichts zu von Paderborn. Und in der zweiten Halbzeit haben wir dann schon die Qualitäten gesehen, die meine Mannschaft auch hat. Deswegen haben wir das Spiel verdient gewonnen und sicherlich hätten wir auch noch höher gewinnen müssen.
3: Die anderen Spiele von gestern, Freiburg gegen Mönchengladbach 5:0, Hoffenheim gegen Stuttgart 2:1, Mainz gegen Frankfurt 1:3, Augsburg gegen Leverkusen 2:2 und Köln gegen Bremen 1:1.
0: Dann schauen wir mal auf unsere Straßen und es blitzt auf der A3 Frankfurt Richtung Köln bei Montabaur, Tempo 100 gilt da. Und auf der A650 Bad Dürkheim Richtung Ludwigshafen zwischen Oggersheim Süd und der Bruchwiesenstraße, Tempo 90 dort angesagt. Alle Staus und Gefahrenmeldungen, A3 Köln Richtung Frankfurt zwischen Montabaur und Dietz, Gefahr durch ein defektes Fahrzeug. Und A61 Köln Richtung Koblenz beim Dreieck Sinzig, auch da ein kaputtes Fahrzeug. Wenn ihr noch was seht, Staublitzer, kaputtes Fahrzeug, dann gerne eine WhatsApp-Text oder Sprachnachricht kostenlos an die 0808 3x die 62. Allen unterwegs gute und sichere Fahrt.
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0: So, und da schaue ich mal kurz auf die Uhr. 9:53 haben wir es, so in einer Viertelstunde, würde ich behaupten. Hören wir uns zusammen nochmal unser Weinfestgeräusch an. Ihr wisst ja, 10.500 Euro ist das wert. Morgen früh gibt's die nächste Raterunde. Gleich könnt ihr schon mal überlegen, was es ist. Sabine Koppers hier. Hi.

Here comes the rain again, the Eurythmics bei RP1 am Sonntag, 10 nach 10. Ich gebe zu, ich bin heute ein kleines bisschen müde. Ich war gestern noch etwas länger unterwegs, sagen wir es mal so. Ich glaube, ich war um 1 noch am Rheinufer unterwegs, aber im T-Shirt, weil es war sehr, sehr schön, sehr mild immer noch und der Himmel war voller Sterne. Es war richtig schön, da nach Hause zu laufen. A Sky Full of Stars, passend dazu von Coldplay, jetzt hier bei RP1. 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

0: knew it. Hit von heute von Taylor Swift. I knew it, I knew ya.
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0: Einen wunderschönen Sonntag wünsche ich euch. RBR1 ist hier. Und vielleicht habt ihr ja vorgestern oder gestern auf irgendeinem Weinfest bei uns in Rheinland-Pfalz schon eine richtig gute Zeit mit Freunden verbracht. Dann solltet ihr jetzt auf jeden Fall nochmal gleich ganz genau hinhören, denn das habt ihr dann vielleicht in den letzten Tagen auch irgendwie so in echt gehört. Wir haben nämlich auf einem der vielen Weinfeste, Kerven und Kirmessen jetzt so im Spätsommer was aufgenommen. 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Und wir hören uns dieses Weinfestgeräusch von RPR1 jetzt nochmal zusammen an. So, habt ihr irgendeine Idee? Also bei mir, ich krieg's einfach nicht zusammen. Irgendwas in meinem Hinterkopf sagt mir, ich habe das schon mal gehört, aber ich komme nicht drauf. Kennt ihr das? Also wenn ihr so unterschwellig wisst, klar, weiß ich. Aber es will irgendwie nicht raus aus eurem Kopf. Passiert dann meistens nachts, sodass man dann wieder wach wird. Oder in einer völlig anderen Situation, die gerade gar nichts damit zu tun hat. Auf jeden Fall, wenn euch hierzu eine Idee kommt, dann lasst uns das wissen. Schickt uns eine WhatsApp mit dem Stichwort RPR1 und gebt dann per Sprachnachricht euren Tipp ab. Vielleicht bringt der euch dann nämlich morgen früh einfach mal gerade so 10.500 Euro ein. Das erste Weinfestgeräusch, das hat Alexandra aus Gönnheim diese Woche gelöst und sie konnte ihr Geld dann auch wirklich direkt bar nachzählen.
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0: 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Also hier nochmal ganz kurz unser neues Geräusch. So, und jetzt seid ihr dran. 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Morgen früh, kurz nach 7, könnt ihr euch das 10.500 Euro einbringen.
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4: Halb elf haben wir es, RPR 1 hier, und wir schauen auf unsere Straßen. Es blitzt auf der A6 Saarbrücken Richtung Kaiserslautern zwischen dem Kreuz Landstuhl West und Kaiserslautern Einsiedlerhof am Parkplatz Höllenplacken. Und auf der B40 Mainz Pariser Tor Richtung Alzey fahrend. Alle Staus und Gefahrenmeldungen: A6 Heilbronn Richtung Mannheim zwischen Sinsheim und dem Kreuz Waldorf. 2 Kilometer Stau, dauert da mindestens 22 Minuten länger. A61 Ludwigshafen Richtung Koblenz zwischen Worms und Worms-Mörstadt. Da steht ein Defekt. Das Fahrzeug. Dasselbe auf der A61 Koblenz Richtung Ludwigshafen zwischen Alzey und Gundersheim. A61 Koblenz Richtung Ludwigshafen zwischen Bad Kreuznach und Bornheim. Aktuell 1 Kilometer Stau, dauert so ungefähr 10 Minuten länger. A61 Köln Richtung Koblenz zwischen Niederzissen und Wehr. Ein defektes Fahrzeug. A67 Mönchhof Dreieck Richtung Mannheim zwischen Büttelborn und Griesheimer Dreieck. Auch da ein defektes Fahrzeug. Und B51 Saarbrücken Richtung Trier zwischen Serrich und Saarburg. Da ist ziemlich viel los aktuell. Braucht ihr ungefähr 10 Minuten länger, wenn ihr da langfahrt. Und wenn ihr noch einen Stau oder Blitzer entdeckt habt, dann schickt sehr gerne eine WhatsApp-Sprachnachricht kostenlos an die 0800 83 mal die 62. Allen unterwegs gute und sichere Fahrt mit
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eine Zeitreise. I Can See Clearly Now von 1993. Song unseres Lebens hier bei RPR1. Und Hit von heute, ganz klar, Teddy Swims, Mr. Know-It-All bei RPR1. 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

RBR1 am Sonntagvormittag. Wir machen uns einen richtig schönen Tag zusammen, würde ich doch mal vorschlagen, oder? Wer allerdings jetzt um diese Uhrzeit, so ungefähr 20 vor 11, noch am Frühstückstisch sitzt und überlegt, was man denn bei diesem jetzt nicht ganz so grandiosen Wetter heute mal unternehmen könnte. Wie wäre es denn mit einem etwas anderen Ausflug, nenne ich es mal? Weil heute öffnen nämlich deutschlandweit wieder historische Gebäude für einen Besuch, die normalerweise meistens für die Öffentlichkeit geschlossen sind. Also in Rheinland-Pfalz machen da zum Beispiel ungefähr 350 beim Tag des offenen Denkmals mit. Gibt's auch wirklich richtig spannende dabei. Die ganze Liste findet ihr online auf der Homepage des Aktionstags. Und der Eintritt, der ist in der Regel kostenlos. Also vielleicht wirklich mal was für so einen verregneten Sonntag wie heute. Oder auch gut bei dem Wetter. Ihr geht vielleicht später einfach für 5 Euro ins Kino. 5 Euro, wann gibt's denn sowas nochmal? An diesem Wochenende machen auch in Rheinland-Pfalz ganz, ganz viele Lichtspielhäuser beim sogenannten Kinotag mit. Und vielleicht ergattert ihr ja noch ein Ticket für einen coolen Film. 9, den stellen wir euch auf jeden Fall nachher hier gegen 3:15 auch noch bei RPA

0: Kobe Calais bei RPR1 und Song unseres Lebens von Fleetwood Mac, gleich nach 11 hier bei RPR1, Little Lies, und diese Stimme gehört Dermot Kennedy, auch in voller Länge, gleich hier am Sonntag bei RPR1, Funeral. Und wir gucken uns mal das Wetter in Rheinland-Pfalz für heute an. Gestern war ja nochmal Spätsommer angesagt mit teilweise 27 Grad. Bad Dürkheim, absolute Spitzentemperatur. Heute maximal so 20 Grad übers Land verteilt angesagt. Dazu immer wieder Regen. RPR1 Wetterexperte Dominik Jung, wird's denn in den nächsten Tagen nochmal freundlicher oder kickt jetzt der Herbst?
1: Dienstag nochmal bis zu 28, 29 Grad an Rhein, Nahe und Mosel. Vielleicht reicht's ja an der unteren Nahe am Dienstag für 30 Grad. Für einen Hitzetag muss man abwarten. Danach einzelne kräftige Schauer und Gewitter zum Mittwoch. Ab Donnerstag wieder freundlicher und wärmer.
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3: Ich bin Uli Reitinger. Das Niedrigwasser im Rhein könnte in diesem Jahr einen erheblichen volkswirtschaftlichen Schaden verursachen. Es ist eine wirklich kritische Situation, sagt Nicole Rabold. Sie ist verkehrspolitische Sprecherin der IHK-Arbeitsgemeinschaft Rheinland-Pfalz. Wie hoch der Schaden ausfallen wird, sei noch offen. Im Niedrigwasserjahr 2018 habe er rund 2,4 Milliarden Euro betragen. Rabold geht auch in diesem Jahr von einem immensen Schaden aus, der für Verbraucher länger spürbar bleibe, etwa an der Tankstelle. Kanzler Friedrich Merz verliert mehr und mehr den Rückhalt in der Gesellschaft. Nach einer aktuellen Umfrage im Auftrag der Bild halten ihn 78% der Befragten für falsch auf dem Posten. Gerade mal noch jeder Siebte hält noch zu ihm.
4: Es geht weiter bergab für Kanzler Merz. Vor einem Jahr war immerhin noch fast ein Drittel der Befragten mit seiner Arbeit zufrieden. Glaubt man den Umfragen heute, hat er es sich inzwischen sogar bei 58% der Anhänger von CDU und CSU verscherzt. Auch Vizekanzler Klingbeil kommt bei den Menschen nicht mehr sonderlich gut an. Rund die Hälfte der Befragten findet nicht, dass er an die Spitze der SPD gehört. Auch lehnen viele Menschen die Brandmauer zur AfD ab. Fast jeder Zweite hält sie einfach nicht mehr für zeitgemäß. Tanja Wagner, Nachrichtenredaktion.
3: Deutschlandweit öffnen heute wieder historische Gebäude ihre Pforten und das in der Regel kostenlos. Am Tag des offenen Denkmals sollen auch Menschen für eine Besichtigung angelockt werden, die sonst eher andere Ausflüge machen.
5: Welches Denkmal bietet sich bei mir um die Ecke für einen Besuch an? Das kann jeder online unter tagdesoffenendenkmals.de nachschauen. Es gibt auch eine App. Deutschlandweit machen 6500 Denkmäler mit. Manche sind sonst nicht für die Öffentlichkeit zugänglich. Im Mittelpunkt stehen in diesem Jahr Industriegebiete, Brücken oder Tunnel. Angeboten werden Führungen, Vorträge und Aktionen zum Mitmachen. Wichtig noch für alle, die mitmachen wollen: Für manche Programmpunkte ist eine Anmeldung nötig. Das geht online. In Wiens Nachrichtenredaktion.
3: Zum Sport. Laut einem Medienbericht ist Eugen Polanski nicht mehr Trainer von Borussia Mönchengladbach. Wie die Rheinische Post berichtet, hat Polanski einen Tag nach dem 0:5 beim SC Freiburg seinen Rücktritt erklärt. Laut dem Bericht soll Jan-Moritz Lichte den Trainerjob zunächst übergangsweise übernehmen. Borussia Mönchengladbach hat die ersten 3 Spiele der Saison verloren.
0: 11:02. Wir schauen auf unsere Straßen und es blitzt auf der A61 Koblenz Richtung Köln vor dem Meckenheimer Kreuz. Tempo 100 gilt da. Und auf der A650 Bad Dürkheim Richtung Ludwigshafen zwischen Ockersheim Süd und der Bruchwiesenstraße. Da Tempo 90 angesagt. Alle Staus und Gefahrenmeldungen. A3 Köln Richtung Frankfurt zwischen Lohmar und dem Kreuz Bonn-Siegburg. Im Moment 1 Kilometer Stau, dauert so etwa 10 Minuten länger. A6 Heilbronn Richtung Mannheim zwischen Sinsheim und dem Kreuz Waldorf. 3 Kilometer Stau, etwa eine halbe Stunde obendrauf. A61 Ludwigshafen Richtung Koblenz zwischen Worms und Worms-Mörstadt, immer noch ein defektes Fahrzeug auf der Straße. Dann die A63 Kaiserslautern Richtung Mainz. Da sind Aus- und Einfahrt Biebelnheim wegen einer Unfallaufnahme im Moment gesperrt. A64 Hermuskeil Richtung Luxemburg zwischen Trier-Ehrang und Trier. Da brennt im Moment ein Fahrzeug. Auch da müsst ihr euch auf Stau einstellen. Wenn ihr noch was gesehen habt, Staublitzer oder irgendeine andere Störung, dann schnell her damit, kostenlos, per WhatsApp Sprachnachricht an die 0808 3x die 62. Damit warnt ihr dann alle anderen hier bei RPR1.
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0: Und wir müssen mal festhalten, Handwerk, scheint wieder richtig cool zu sein. Das boomt im Moment. Sprechen wir drüber jetzt, nachdem das neue Ausbildungsjahr quasi gerade gestartet ist. Ich bin Sabine Koppers. Schönen Sonntag euch mit RP1.

Little Lies, Fleetwood Mac aus 1987 hier bei RPR1 am Sonntag. 10 nach 11 haben wir es. Und dieses Ding hier, das ist ein kleines bisschen neuer. Das ist Damiano David, Born with a Broken Heart.

0: dieser Stimme gehört Leon Lewis. 18 Minuten nach 11. RPR1 hier am Sonntag. Schule, Abitur, dann ein Studium. Das ist so der klassische Weg für viele junge Menschen. Aber immer mehr von ihnen fangen auch wieder eine Ausbildung an. Und zwar im Handwerk. Beispiel Pfalz. Da sind bis Ende August über 2000 neue Ausbildungsverträge abgeschlossen worden. 7% mehr als noch im letzten Jahr. Handwerk ist offenbar cool. RPR1-Reporterin Lea Wegerle. Woher kommt dieser neue Handwerksboom?
1: Ja, die HWK hat natürlich viel Werbung gemacht, war an Schulen unterwegs, hat Ferienprogramme angeboten. Aber auch drumherum hat sich einiges verändert, sagt Präsident der HWK Pfalz, Dr. Till Mischler.
2: Zum einen hat die gesellschaftliche Wertschätzung wieder zugenommen. Aber auch das Thema Sorge vor KI. Kann man sich sicher sein, dass das Handwerk in Zukunft zwar KI unterstützt wird, aber KI wird das Handwerk nicht ersetzen.
1: Azubi Patrick Blum, jetzt Elektroniker im zweiten Lehrjahr bei der Firma Hallberg in Sembach im Kreis Kaiserslautern, hat am Anfang seines kaufmännischen Studiums schnell gemerkt.
3: Also allein der theoretische Part, die ganze Zeit nur stumpf absitzen, war nichts für mich. Und deswegen war mir eigentlich schon von vornherein klar, ich möchte irgendwas Handwerkliches oder wenigstens irgendwas machen, wo ich praktisch arbeiten muss.
1: Und auch das Thema KI war ein Argument.
3: Es kommt immer drauf an. Also im Handwerk glaube ich eher weniger, dass die KI da mehr übernehmen wird. Und das war im Kaufmännischen auch wieder so ein Kritikpunkt, dass ich es eher weniger machen will. Aber ich glaube, jetzt als Elektroniker habe ich erstmal sicheres Standbein.
1: Weil künstliche Intelligenz vieles kann, aber eben keine Photovoltaikanlage installieren, einen Motor reparieren oder Fliesen legen.
0: So sieht's aus. Auf der Suche nach sicheren Jobs immer mehr junge Menschen starten wieder eine Ausbildung im Handwerk.

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3: Halb zwölf haben wir es und wir schauen auf unsere Straßen. Es blitzt auf der A61 Koblenz Richtung Ludwigshafen zwischen Rheinböllen und Stromberg. In der Baustelle, da gilt Tempo 80. Und in Trier Spitzmühle Richtung Heiligkreuz fahrend wird auch geblitzt. Alle Staus- und Gefahrenmeldungen. A4 Köln Richtung Aachen zwischen dem Kreuz Köln West und dem Kreuz Kerpen. Gefahr durch eine ungesicherte Unfallstelle. A6 Heilbronn Richtung Mannheim zwischen Sinsheim und dem Kreuz Waldorf. 5 Kilometer Stau dauert mindestens 40 Minuten länger. A61 Speyer Richtung Ludwigshafen zwischen Schifferstadt und Pfalzmarkt. Da besteht Gefahr durch ein defektes Fahrzeug. A61 Köln Richtung Koblenz. Beim Kreuz Meckenheim auch ein defektes Fahrzeug. Und A65 Landau Richtung Ludwigshafen zwischen Neustadt Süd und Neustadt Nord. 2 Kilometer Stau, mindestens eine Viertelstunde on top. Wenn ihr auch noch was gesehen habt, sagt gerne Bescheid. Kostenlos per WhatsApp Sprachnachricht an die 0800 83 mal die 62. Allen unterwegs gute und sichere Fahrt mit
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Jamelia Superstar bei RPR1 und diese Moves, die laden zum Tanzen ein. Moves like Jagger bei RPR1. 20 vor 12 haben wir es gleich.

0: Viertel vor zwölf, RPR 1 hier am Sonntag und gerade an so einem Sonntag, wenn da irgendwie was in der Wohnung kaputt geht oder so und man muss den Notdienst rufen, da muss man ja froh sein, wenn überhaupt jemand kommt, ne? Wobei manchmal weiß ich nicht, ob so ein Notdienst es nicht vielleicht schlimmer als besser macht.
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2: Yay, Mahlzeit. Ich bin der Handwerker Peters, ihr könnt mich HP nennen. So, was haben wir denn? Ah, ich sehe jetzt schon, das Pult vom Discjockey hat den Geist aufgegeben. Ja, das kriegen wir hin. Ja, liebe Hörerinnen und Hörer, die DJs können sich jetzt zweiteilen. Dieses Jahr haben viele ihre Hochzeit in den Spätsommer gelegt, wegen der Hitze. Stift Thorsten, nicht der 6.6.26 war der beliebte Hochzeitstermin. Es ist der 9.9. Wobei beim 6.6.26 kommt ja dreimal die 6 vor. Das passt. 666, the number of the beast. Thorsten, Iron Maiden. Ah, der guckt mich gerade an, wie Opa erzählt vom Krieg. Ja, wie mein Sohn. Der hat für seinen Geburtstag eine Playlist zusammengestellt. Sagt er, Vater, ich will auch paar Oldies spielen. Ich so, geil, sowas wie Chuck Berry, Let's Twist Again. Sagt er, nee, sowas wie die Backstreet Boys. 90er, meine Jugend, das sind für den Oldies. Das war doch gestern erst, oder? Ach, Kindergeburtstag, da musst du jetzt schon Party machen. Wir mussten damals als Spiel noch Schokolade mit Messer und Gabel essen, dabei Pudelmütze, Schal und Fäustlinge tragen. Wir haben's überlebt. Yay! So, fertig. Normal sollte das halten.
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0: Oh, wie oft ich das früher gehört habe, als Titelsong von Friends. I'll be there for you, the Rembrandts bei RPR 1. Und gleich wird's rockig. Die Rolling Stones, Start Me Up nach 12 hier bei RPR 1. Song unseres Lebens. Außerdem Hit von heute von Kamrat. Beides in voller Länge, gleich nach 12. Das ist der beste Musikmix für Rheinland-Pfalz. So, und jetzt gucken wir natürlich auf das RPR1-Wetter. Gestern hatten wir nochmal so einen richtig schönen Spätsommersamstag. Heute das Wetter, RPR1-Wetter-Experte Dominik Jung, eher durchwachsen, ne?
1: Ja, so schaut's aus. Gestern knapp über 27 Grad in Bad Dürkheim. Das war der höchste Wert in ganz Rheinland-Pfalz. Heute nicht annähernd so warm. Meist so knapp über 20 Grad, dichte Wolken. Heute Vormittag hält sich der Regen noch in Grenzen. So ein paar Schauer Richtung Hunsrück, Westerwald, Eifel, auch in Rheinhessen. Der meiste Regen kommt erst zum Nachmittag. Jetzt zieht so ein Regenband einmal quer über Rheinland-Pfalz hinweg. Über wird's mal nass werden, also den Regenschirm nicht vergessen. Zum Abend dann langsam wieder freundlicher.
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3: Ich bin Uli Reitinger. Verspätete Züge und ewige Baustellen sorgen nach Ansicht von Verkehrsminister Steffen Bilger auch für politischen Frust. Den Zeitungen der Funke Mediengruppe sagte er, der Zustand der Bahn sei völlig unzureichend.
4: Seit seinem Amtsantritt sprechen ihn die Menschen auf kein Verkehrsthema so häufig an wie auf die Probleme bei der Bahn, sagt Bilger. Deshalb sollen Milliarden da reinfließen und Bauprojekte beschleunigt werden. Bilger warnt aber, bevor es besser wird, wird's erstmal schlechter. Baustellen, Verspätungen. Sind die Strecken dann saniert, sollen die Züge zuverlässiger fahren. Und noch etwas will der Minister ändern. Familien sollen ihre Sitzplätze wieder gemeinsam und günstiger reservieren können. Die Bahn hatte dieses Angebot im vergangenen Jahr abgeschafft. Zoe Tassovali, Nachrichtenredaktion.
3: Das Niedrigwasser im Rhein hält an. Es wird wohl einen erheblichen volkswirtschaftlichen Schaden verursachen. Damit rechnet zumindest die IHK-Arbeitsgemeinschaft Rheinland-Pfalz. Sie kann nicht beziffern, wie hoch der Schaden ausfallen wird. Im Niedrigwasserjahr 2018 habe er bei rund 2,4 Milliarden Euro gelegen. Auch der Verbraucher wird den Schaden zu spüren bekommen, heißt es, voraussichtlich durch noch höhere Spritpreise. Zwar stellen immer weniger Menschen einen Asylantrag in Deutschland, aber die, die es tun, sind damit meist erfolgreich. Wie aus Zahlen der Bundesregierung hervorgeht, erhielt fast jeder Zweite im ersten Halbjahr 2026 den Schutzstatus. Die meisten davon kommen aus Afghanistan.
5: Im ersten Halbjahr haben fast 40.000 Menschen zum ersten Mal einen Asylantrag gestellt. Das sind nur noch halb so viele wie im Vorjahreszeitraum. Fällt der Bescheid positiv aus, spielt bei der Hälfte der Fälle der Familienschutz eine Rolle. Noch höher war die Quote bei Flüchtlingen aus Afghanistan. Grund dafür ist ein Urteil des Europäischen Gerichtshofs. Das hatte entschieden, dass Frauen seit der Machtübernahme der Taliban grundsätzlich einen Schutzanspruch haben. Babette Büchner, Nachrichtenredaktion.
3: Zum Fußball. Eugen Polanski ist nicht mehr Trainer von Borussia Mönchengladbach. Das hat der Verein mittlerweile bestätigt. Die zuletzt gezeigten Leistungen haben zu der Entscheidung geführt, Polanski mit sofortiger Wirkung von seinen Aufgaben zu entbinden, heißt es in einer Mitteilung. Die Borussia ist nach 3 Spielen noch ohne Punkt und verlor gestern beim SC Freiburg deutlich mit 0:5. Co-Trainer Jan-Moritz Lichte übernimmt übergangsweise den Trainerjob.
0: 12:02, wir schauen auf unsere Straßen, das blitzt auf der A3 Frankfurt Richtung Köln bei Montabaur, Tempo 100 gilt da, und in Mannheim auf der Collini-Straße. Alle Staus- und Gefahrenmeldungen, A48 Koblenz Richtung Dernbach, zwischen Bendorf-Neuwied und Hörgrenzhausen. Eigentlich nur 1 Kilometer Stau, dauert aber ungefähr eine Viertelstunde länger. A60 Mainz Richtung Hofheim zwischen A60, A63 und im Kreuz Mainz Süd und Mainz Gefahr durch eine ungesicherte Unfallstelle. A60 Wittlich Richtung Lüttich zwischen Bitburg und Wachsweiler 3 Kilometer Stau, 20 Minuten on top. A61 Köln Richtung Koblenz zwischen Rheinbach und Grafschaftringen 5 Kilometer Stau. A65 Landau Richtung Ludwigshafen zwischen Neustadt Süd und Neustadt Nord 1 Kilometer Stau, dauert etwa eine Viertelstunde länger. A66 Frankfurt Richtung Wiesbaden zwischen Frankfurt am Main Mickelallee und Frankfurt am Main Ludwig-Landmann-Straße läuft eine Unfallaufnahme, der mittlere Fahrstreifen und der rechte Fahrstreifen Streifen sind dort gesperrt. Wenn ihr noch was entdeckt, meldet euch sehr gerne kostenlos per WhatsApp-Sprachnachricht 0800 83 mal die 62. Da warnt ihr dann alle anderen direkt hier via RPR1.
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0: Und gestern Abend hat eine ganz, ganz große ihr Konzert-Comeback gefeiert. Céline Dion, die war ja jahrelang abgetaucht aus gesundheitlichen Gründen. Jetzt ist sie wieder da und will bis Mitte Oktober diverse Konzerte spielen. Wir hören gleich mal, wie es geklappt hat gestern Abend beim ersten ihrer Konzerte. Ich bin Sabine Koppers. Hallo.

Da schlagen doch die Herzen von allen Rockern gleich höher, oder? Start Me Up bei RPR 1. Aus dem Jahr 1981, absoluter Song unseres Lebens. Das hier ist ein paar Jährchen jünger, von 2011, Jessie J, Domino.

0: RPR1, 11:15 am Sonntag. Und ich weiß nicht, ob ihr jemals die Céline Dion-Doku gesehen habt. Also ohne Quatsch, ist jetzt nicht wirklich meine Musik, aber das ist eine der krassesten Künstler-Dokus, die ich jemals gesehen habe. Die hat mir wirklich tagelang noch nachgehangen. Céline Dion ist ja krankheitsbedingt in den letzten Jahren mehr oder weniger abgetaucht. Der Grund dafür wird in dieser Doku ziemlich offen und ehrlich thematisiert, auch gezeigt, was da mit ihr los ist. Aber gestern Abend hat sie in Paris vor zehntausenden Fans ihr richtiges Bühnen-Comeback gefeiert. Ganz nach dem Motto: bis Mitte Oktober sind insgesamt 10 Shows geplant. RPR1-Reporterin Rachel Sommer, die war gestern beim ersten für uns dabei. Wie war's?
1: Angefangen hat es mit leidenschaftlichen Balladen, dann wurde es ziemlich rockig, sogar ein bisschen funkig. Und zwischendurch kam dann auch noch ein Opernstück. Also ganz am Anfang war es etwas unsauber, so bei den ersten 2 Liedern, aber dann war Céline Dions Stimme wirklich top. Zwischendurch hat Céline Dion dann auch getanzt, war kurz sogar auf den Knien. Insgesamt hat sie knapp 2,5 Stunden gesungen, also ja, sie wirkte wirklich fit. Ich hatte das Gefühl, Céline Dion wollte zeigen, was sie alles kann und auch, dass sie es noch kann.
0: Und haben die Fans das genauso gesehen?
1: Die Stimmung war wirklich ziemlich gut. Die Fans haben gejubelt, mitgesungen, wirklich lange applaudiert. Und das, obwohl das Konzert mit einer ganz schönen Verspätung begonnen hat. Bei den schnelleren Songs wurde auch getanzt und hinterher haben mir ganz viele gesagt, dass sie die Show unglaublich fanden oder super oder sensationell.
0: Also Konzert-Comeback von Céline Dion. Offenbar geglückt. Hoffen wir, dass es ihr auch weiterhin gut geht. Wer wissen will, warum sie über Jahre abgetaucht war, kann ich euch nur die Reportage I Am Céline Dion empfehlen. Wirklich Gänsehaut, sag ich euch.

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12: Halb eins haben wir es am Sonntag. Wir schauen auf unsere Straßen hier bei rpr1 und es blitzt auf der A60 Bingen Richtung Mainz bei Heidesheim, Tempo 100 gilt da. Und in Mannheim auf der Käfertaler Straße Höhe Eichbaumbrauerei, da wird auch geblitzt. Alle Staus- und Gefahrenmeldungen A3 Frankfurt Richtung Köln zwischen Siebengebirge und dem Kreuz Bonn-Siegburg, 3 Kilometer Stau. A48 Koblenz Richtung Dernbach zwischen Bendorf-Neuwied und Hörgrenzhausen, 1 Kilometer nur, aber 15 Minuten dauert das Ganze da. A60 Wittlich Richtung Lüttich zwischen Bitburg und Wachsweiler 3 Kilometer Stau. A61 Speyer Richtung Koblenz zwischen Pfalzmarkt und dem Kreuz Ludwigshafen auch 3 Kilometer Stau. A61 Köln Richtung Koblenz zwischen Rheinbach und Grafschaftringen 7 Kilometer Stop and Go. A61 Koblenz Richtung Köln zwischen Rheinbach und Zwisttal auch 7 Kilometer Stop and Go. B42 Koblenz Richtung Bonn zwischen Rhöndorf und Königswinter. Auch da stockender Verkehr. Mindestens 10 Minuten seid ihr da länger unterwegs. Und nochmal 10 Minuten on top auf der B53 Trier Richtung Cochem zwischen Kinheim und Traben-Trarbach. Auch da ist ziemlich viel los. Wenn ihr noch was gesehen habt, dann meldet euch sehr gerne kostenlos per WhatsApp-Sprachnachricht. 0800 83x62 ist die Nummer dafür. Allen unterwegs. Gute und sichere Fahrt.
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0: Urteil Bachmann, She's So High bei RPR1 am Sonntag. Und ich habe gerade mal die ganzen WhatsApp-Sprachnachrichten durchgehört, die da heute schon bei uns an die 0808 dreimal die 62 eingetrudelt sind. Ganz viele Tipps fürs Weinfestgeräusch darunter. Uh-huh. Besonders habe ich mich aber auch über Grüße aus dem Urlaub gefreut. Da hört tatsächlich auch jemand eine ganze Ecke von uns entfernt, RPR1.
1: Hi, wir, Tom, Judith und unsere Pudelpoint da hinten, den Beila. Wir hören jeden Tag RPR beim Frühstück und beim Abendessen. Sind zurzeit in Südfrankreich, in der Nähe von Crest, machen dort Urlaub. Du kannst hier Fahrrad fahren, klettern, Canyoning, du kannst wunderbar wandern. Es ist tolles Wetter, 27 Grad. Also, wir grüßen euch, wünschen euch einen schönen Restsonntag und eine gute Woche. Au revoir.
0: Au revoir und danke für die ganzen Tipps. Also, vielleicht konnte die ja jetzt direkt auch jemand von euch abspeichern für seinen kommenden Urlaub in den Herbstferien oder so. Dauert ja auch gar nicht mehr lange, bis die starten. Und egal, wo ihr uns jetzt gerade hört, hier bei RPR1 gibt's jetzt den besten Musikmix. Für Rheinland-Pfalz mit Homewrecker von Samba und Maneater von Nelly Furtado. Schönen Sonntag auch von mir natürlich.

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1: Weil in den letzten Jahrzehnten viele neue Kommunikationswege wie E-Mail, Messenger-Dienste und generell Social Media in unser Leben Einzug gehalten haben, ist die zeitliche Kommunikationsverdichtung enorm. Umso wichtiger ist, sich um seine eigene zeitliche Souveränität zu kümmern. Zwei Impulse habe ich heute für euch. Erstens, auf die meisten Themen muss man sowieso nicht sofort reagieren. Erlaubt euch eure grundsätzliche zeitliche Souveränität. Und wenn es ganz knackige Themen gibt, die ihr lösen wollt, aber einfach aktuell nicht weiterkommt, dann schreibt das Thema auf einen Zettel. Den Zettel legt ihr zum Beispiel in ein leeres Marmeladenglas und ihr schraubt es zu. Das Glas stellt ihr in einen Schrank und verschließt ihn. Das Thema ist gewertschätzt und ihr entscheidet, wann ihr das Glas wieder aus dem Schrank holt und euch in Eigensouveränität dem Thema widmet. Zweitens, legt euch einen Gegenstand, was auch immer, neben euer Bett oder auf euren Nachttisch. Wenn ihr ein Thema nachts einfach nicht aus dem Kopf bekommt und deswegen nicht schlafen könnt, dann ist es wichtig, das Thema irgendwann anzugehen. Um das Thema jedoch zu würdigen und euch des Themas am nächsten Morgen zu erinnern, schmeißt ihr den Gegenstand nachts einfach in die Mitte eures Schlafzimmers. Das ist euer Impuls. Das Thema ist wichtig und ihr habt euch zu kümmern. Mehr ist erstmal nichts zu tun. Und jetzt könnt ihr schlafen. Am nächsten Morgen steht ihr auf und fragt euch, warum der Gegenstand mit dem Raum liegt. Und ihr werdet euch sofort daran erinnern, um was ihr euch noch kümmern wollt. Ich wünsche euch wohltuende zeitliche Souveränität und einen erholsamen Schlaf. Bis zum nächsten Mal. Euer Michael von Kuhnhardt.
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0: Und wir gucken uns mal das Wetter in Rheinland-Pfalz für heute an. Gestern war ja nochmal Spätsommer angesagt mit teilweise 27 Grad. Bad Dürkheim, absolute Spitzentemperatur. Heute maximal so 20 Grad übers Land verteilt angesagt, dazu immer wieder Regen. RPA1-Wetterexperte Dominik Jung, wird's denn in den nächsten Tagen nochmal freundlicher oder kickt jetzt der Herbst?
1: Dienstag nochmal bis zu 28, 29 Grad an Rhein, Nahe und Mosel. Vielleicht reicht's ja an der unteren Nahe am Dienstag für 30 Grad. Für einen Hitzetag muss man abwarten. Danach einzelne kräftige Schauer und Gewitter zum Mittwoch. Ab Donnerstag wieder freundlicher und wärmer.
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3: Ich bin Uli Reitinger. Das Niedrigwasser im Rhein könnte der deutschen Wirtschaft in diesem Jahr einen immensen Schaden zufügen. Davor warnt die IHK-Arbeitsgemeinschaft Rheinland-Pfalz. Weil Frachtschiffe kaum noch Ladung transportieren können, steigen die Kosten. Die IHK fordert deshalb Hilfe vom Bund.
4: Die Lage ist laut der IHK wirklich kritisch. Zwar hat es zuletzt etwas geregnet, die Wasserstände bleiben aber extrem niedrig. Schon 2018 hat das Niedrigwasser die Wirtschaft rund 2,4 Milliarden Euro gekostet. Seitdem haben die Unternehmen reagiert und setzen zum Beispiel Schiffe ein, die auch mit weniger Wasser klarkommen. Der IHK reicht das aber nicht. Der Bund soll mehr Geld in Wasserstraßen stecken und außerdem könnte ein tieferer Rhein helfen. Und auch Autofahrer könnten die Folgen noch länger an der Zapfsäule merken, durch höhere Preise. Zoe Tassovali, Nachrichtenredaktion.
3: Verkehrsminister Steffen Bilger sieht die Probleme bei Bahn- und Verkehrsinfrastruktur als einen Faktor für die Unzufriedenheit der Bürger im Land. Das sagte er den Zeitungen der Funke Mediengruppe. Den aktuellen Zustand der Bahn bezeichnete Bilger als völlig unzureichend. Er setzt auf die Maßnahmen der Bundesregierung zur Planungsbeschleunigung und für mehr Sicherheit bei der Bahn sowie auf die Milliarden aus dem Sondervermögen zur Modernisierung der Verkehrswege. Denkmalfreunde können heute wieder sonst oft verschlossene historische Gebäude besichtigen. Beim Tag des offenen Denkmals werden bundesweit mehrere tausend Denkmäler geöffnet. Die Veranstalter sprechen von Deutschlands größtem Kulturevent.
5: Welches Denkmal bietet sich bei mir um die Ecke für einen Besuch an? Das kann jeder online unter tagdesoffenendenkmals.de nachschauen. Es gibt auch eine App. Deutschlandweit machen 6500 Denkmäler mit. Manche sind sonst nicht für die Öffentlichkeit zugänglich. Im Mittelpunkt stehen in diesem Jahr Industriegebiete, Brücken oder Tunnel. Angeboten werden Führungen, Vorträge und Aktionen zum Mitmachen. Wichtig noch für alle, die mitmachen wollen, für manche Programmpunkte ist eine Anmeldung nötig. Das geht online. In Wiens Nachrichtenredaktion.
3: Und noch zum Sport. Borussia Mönchengladbach hat sich von Trainer Eugen Polanski getrennt. Der 40-Jährige ist nach nur 3 Spieltagen der neuen Saison nicht mehr Trainer des Fußball-Bundesligisten. Das teilte der noch punktlose Klub einen Tag nach der 0:5-Niederlage beim SC Freiburg mit. Co-Trainer Jan-Moritz Lichte übernimmt den Trainerjob übergangsweise.
0: 3:01, wir schauen hier bei RPA1 auf unsere Straßen und es blitzt auf der A6 Saarbrücken Richtung Kaiserslautern zwischen dem Kreuz Landstuhl West und Kaiserslautern Einsiedlerhof am Parkplatz Höllenplacken. Außerdem A61 Koblenz Richtung Ludwigshafen zwischen dem Kreuz Frankenthal und dem Kreuz Ludwigshafen am Parkplatz auf dem Hirschen. Tempo 130 gilt da. Jetzt alle Staus und Gefahrenmeldungen. A3 Köln Richtung Frankfurt zwischen Lohmar und dem Kreuz Bonn-Siegburg. 10 Minuten im Moment on top. A3 Frankfurt Richtung Köln zwischen Siebengebirge und dem Kreuz von Siegburg. Genau, das war's. 4 Kilometer Stau sind das. A48 Koblenz Richtung Dernbach zwischen Bendorf-Neuwied und Hörgrenzhausen. 13 Minuten on top im Moment. A61 Köln Richtung Koblenz zwischen Pleit und dem Kreuz Koblenz. Ungefähr 10 Minuten on top. Da geht's 3 Kilometer nur langsam vorwärts. A61 Köln Richtung Koblenz zwischen Rheinbach und Grafschaftringen. 6 Kilometer Stau. A61 Koblenz Richtung Köln zwischen Rheinbach und Miel. Achtung, das hat sich gerade ein bisschen reduziert. Da scheint es besser vorwärts zu gehen. Nur noch 3 Kilometer Stau. A65 Landau Richtung Ludwigshafen zwischen Neustadt Süd und Neustadt Nord. 2 Kilometer Stau, 10 Minuten on top. Und wenn ihr noch was gesehen habt, gerne kurz melden, kostenlos per WhatsApp-Sprachnachricht an den 0800 83 mal die 62.
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0: 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Sabine Koppers hier. Hi.

0: Song unseres Lebens von 1986, die Eurythmics mit Thorn in My Side. Und das hier kommt dabei raus, wenn drei musikbegeisterte Menschen zusammen in einem Musikstudio verschwinden. Rehab, Michael Patrick Kelly und Shaggy.
1: Rebellion.
0: Rebellion. Shaggy.

0: Schönen Sonntag mit RPA1 und ich wünsche euch vor allen Dingen einen ganz fantastischen Montagmorgen.
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0: Morgen früh, kurz nach 7, gibt's die nächste Chance, unser Weinfestgeräusch zu erraten. Und ich muss sagen, jedes Mal, wenn ich einen von euren Vorschlägen höre, denke ich, das ist es. Klar, Jackpot geknackt, das muss es sein.
2: Es handelt sich um das Pferderennen, was man auf der Kirmes spielen kann. 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
0: Dann wollen wir mal fragen, ist dieses Geräusch tatsächlich vom Pferderennen, von der Pferderennbude? Nein! Leider falsch!
3: Oh,
0: aber es war ein
3: das
0: richtig.
3: Aber schade.
0: Ja, aber es war auch ein richtig guter Tipp.
4: Toll.
3: Ja, natürlich.
0: Und jetzt seid ihr dran. WhatsApp mit dem Stichwort RPR1 an den 0800 83 mal die 62 und hinterher eure Sprachnachricht, was ihr glaubt, was das Weinfestgeräusch hier bei RPR1 sein könnte. Denn wenn ihr richtig liegt, dann gibt's morgen früh, kurz nach 7, 10.500 Euro von uns. 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
10: Halb zwei am Sonntag, RPR1 hier und wir schauen auf unsere Straßen. Es blitzt auf der A61 Koblenz Richtung Ludwigshafen zwischen Rheinbölln und Stromberg in der Baustelle, Tempo 80 gilt da. Und auf der B50 Wittlich Richtung Moorbach bei der Abfahrt Osern-Altrich in der 100er-Zone. Jetzt alle Staus- und Gefahrenmeldungen. A1 Köln Richtung Koblenz. Köln-Koblenz Richtung Trier, Entschuldigung, zwischen Wittlich-Mitte und Salmtal. Mindestens 10 Minuten on top, da stockt es. A6, Kaiserslautern Richtung Metzerbrücken. Zwischen Kaiserslautern, Einsiedlerhof und Rammstein-Miesenbach. Da liegen Gegenstände auf der Fahrbahn. Bitte ganz vorsichtig fahren. A48, Koblenz Richtung Dernbach, zwischen Bendorf-Neuwied und Hörgrenzhausen. Stau, 15 Minuten on top, deshalb. A61, Köln Richtung Koblenz, zwischen Rheinbach und Grafschaft-Ringen. 4 Kilometer Stop and Go, auch da 10 Minuten on top. A65, Landau Richtung Ludwigshafen haben wir noch zwischen Neustadt Süd und Neustadt Nord 2 Kilometer Stau und mindestens eine Viertelstunde obendrauf. Wenn ihr noch einen Stau oder Blitzer seht, gerne kurz Bescheid sagen, kostenlos per WhatsApp-Sprachnachricht an die 0808 3x62. Allen unterwegs. Gute und sichere Fahrt mit
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Katy Perry, Hot and Cold bei RPR1 um 7:07 am Sonntag. Und hot, also heiß, und kalt, cold, war es auch bei The Bowser. Also zumindest, es war sehr kalt, als sie einen Song geschrieben haben, der für die Hitze sein sollte. Magnetic heißt das Ding. Also es ist ein wirklich richtig, richtig cooler Sommer-Funk. Tanzbarer Beat, richtig, richtig cool zum Abgehen. Hören wir uns jetzt gleich an hier bei RPR1. Ist aber geschrieben worden tatsächlich mitten im Winter bei minus 15 Grad in Norwegen. Also da konnte sich jemand den Sommer wirklich richtig gut vorstellen und hat ihn wahrscheinlich auch sehr herbeigesehen bei minus 15 Grad. Also das norwegische Producer-Team The Bowser mit Magnetic jetzt gleich hier bei RPR1. Vorher Whatever It Takes. Auch hier bei RPR1. 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Imagine Dragons.

0: Versprochen, klingt doch eher nach Party am Strand als nach minus 15 Grad in Norwegen, oder? The Bowser Magnetic bei RPR1 um 14:45 am Sonntag. Und die große Frage, die bei mir zu Hause jeden Morgen beim Frühstück schon gestellt wird, was essen wir denn heute Abend? Ja, da darf jeder seine Ideen mit einbringen, damit nicht nur immer eine oder einer kreativ werden muss. Hoch im Kurs sind da traditionell immer Nudeln oder aber auch Kartoffeln als Püree, besonders gerne mit dann irgendwie Spiegelei und Spinat dazu, manchmal auch gerne mit Fischstäbchen. Pommes sind auch klar immer sehr beliebt, Brat, Parmesan, Quetschkartoffeln gehen aber auch immer sehr gut mit so Quarkdip. Und seien wir doch mal ehrlich, egal was für Kartoffeln, die eigenen aus der Region, die schmecken natürlich immer am allerbesten, oder? In Rheinland-Pfalz läuft gerade die Kartoffelernte. RPR1-Reporter Marcel Hemmer, ist es denn ein gutes Kartoffeljahr, wenn man das so sagen kann?
1: Wir haben uns mal einen Experten gesucht und jetzt stehe ich hier mit Landwirt Benedikt Wünsch aus dem Ingelheimer Stadtteil Heidesheim. Er und sein Team sind seit Ende Mai auf dem Acker unterwegs. In Kürze geht's an die Ernte der Winterkartoffeln. Kann man denn schon von einem guten Sommer sprechen?
2: Anfangs war ich noch relativ optimistisch, dass wir gerade hier in Heidesheim im Rheintal mit einem blauen Auge davon kommen nach so einem Hitzesommer. Mittlerweile relativiert sich das. Wir haben alle gelitten im Sommer und so haben halt auch die Pflanzen gelitten und der Ertrag ist halt kleiner.
1: Weniger Ertrag heißt was genau für euch?
2: Die Knollengröße ist halt kleiner, ja. Und das ist halt gerade für uns, wir beliefern halt relativ viel Gastronomie und ja, und da ist halt eine kleine Kartoffel nicht ganz so praktikabel wie eine größere.
1: Und für uns Konsumenten, sag ich mal, wie sieht's mit der Qualität aus?
2: Also die Qualität ist auf jeden Fall okay, ja, da kann ich nichts dagegen sagen. Was man halt merkt, sind halt stellenweise in Feldern, dass mehr tierische Mitesser da dabei sind, also Schnecken, Mäuse, die halt auch irgendwo Wasserquellen suchen, ja.
1: Also die Ernte geht in den Endspurt, die Hitze hat offenbar ihre Spuren hinterlassen.
0: Die Frage nach den dicksten Kartoffeln hat sich dann in diesem Jahr wohl leider so ein bisschen erledigt. RPR1-Reporter Marcel Hemmer war das. Thank you, wie Alanis Morissette jetzt auch bei RPR1 sagt.

0: John Osborne, One of Us.
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0: Aus 1996 hier bei RPR1 und gleich nach 2 ein kleines bisschen was von Culture Club, Song unseres Lebens und Hit von heute, Beyoncé, Texas Hold'em. Jetzt schauen wir aber erstmal auf unser Wetter. Heute wird's, also gefühlt finde ich zumindest, überhaupt gar nicht richtig hell. Die Wolken, die bleiben uns auch heute Nachmittag weiter erhalten. Immer wieder auch mit Regen bei gerade mal 16 Grad im Westerwald in der Pfalz. Zum Beispiel in Landau immerhin bis 23 Grad heute noch. In der Nacht zieht der Regen dann voraussichtlich irgendwann ab. Und morgen im Laufe des Tages kommt dann irgendwann die Sonne auch wieder raus. Damit ziehen dann auch die Temperaturen wieder an bis auf so 22 bis 27 Grad.
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3: Ich bin Tine Klimach. Verkehrsminister Bilger sieht die Probleme bei der Bahn und Verkehrsinfrastruktur als einen Faktor für die Unzufriedenheit der Bürger. Das sagte er den Zeitungen der Funke Mediengruppe. Den aktuellen Zustand der Bahn bezeichnete er als völlig unzureichend. Er setzt auf die Maßnahmen der Bundesregierung zur Planungsbeschleunigung sowie auf die Milliarden aus dem Sondervermögen zur Modernisierung der Verkehrswege. Zwischen Russland und der Ukraine könnten im Oktober wieder direkte Gespräche über ein mögliches Kriegsende beginnen. Darauf bereitet sich die Ukraine vor. Moskau sei zwar bereit, allerdings zu ganz bestimmten Bedingungen, sagte Russlands Außenminister Lavrov.
4: Für die Dauer von Verhandlungen würden die Kampfhandlungen nicht eingestellt, sagte Lavrov und wiederholte. Wenn Selenskyj sich treffen will, soll er doch kommen. Das sei schon eine enorme Geste guten Willens von russischer Seite. Die Aussage, Selenskyj soll nach Moskau kommen, gibt es schon länger. Der ukrainische Präsident fordert immer wieder ein Treffen mit Kreml-Chef Putin. Moskau hat er als Gesprächsort mehrfach abgelehnt und Russland eine Verzögerungstaktik vorgeworfen. Aus Moskau, Katharina Schröder.
3: Das Niedrigwasser im Rhein könnte in diesem Jahr einen erheblichen volkswirtschaftlichen Schaden verursachen. Es sei eine kritische Situation, hieß es von der IHK-Arbeitsgemeinschaft Rheinland-Pfalz. Wie hoch der Schaden ausfallen werde, sei noch offen. Im Niedrigwasserjahr 2018 habe er rund 2,4 Milliarden Euro betragen. Seitdem sei die Logistik optimiert worden, etwa durch Niedrigwasserschiffe. Trotzdem gehe man von einem immensen Schaden aus, der auch für Verbraucher länger spürbar bleibe, etwa an der Zapfsäule. Zum Sport. Eugen Polanski ist nicht mehr Trainer von Borussia Mönchengladbach. Das bestätigte der Club einen Tag nach der 0:5 Niederlage beim SC Freiburg.
5: Nach dem eher enttäuschenden 12. Platz in der Vorsaison hat Sportchef Ruven Schröder am Trainer festgehalten und stattdessen die Mannschaft umgebaut. 11 Neuzugänge kamen im Sommer und machten Fans und Verantwortlichen Hoffnung, dass es in dieser Saison besser läuft. Jetzt muss Schröder nach 3 Niederlagen doch einen neuen Trainer suchen. Co-Trainer Jan-Moritz Lichte, auch in diesem Sommer neu an den Niederrhein gekommen von Manchester City, übernimmt jetzt erstmal übergangsweise. Uli Reitinger, Sportredaktion.
3: Heute gibt es noch 2 Bundesligaspiele. Leipzig empfängt den HSV und die Bayern müssen beim Sensationsaufsteiger Elversberg antreten.
0: 2:02. Wir schauen auf die Straßen hier bei RPR1 und es blitzt auf der A60 Bingen Richtung Mainz bei Heidesheim in der 100er-Zone und in Mannheim auf der Colini-Straße wird auch geblitzt. Alle Staus- und Gefahrenmeldungen und ich muss sagen, es ist ein sehr ruhiger Sonntagmittag. Wir haben genau eine Meldung da im Moment. A48 Koblenz Richtung Dernbach zwischen Bendorf-Neuwied und Hörgrenzhausen. 1 Kilometer dauert so ungefähr 10 bis 15 Minuten länger. Wenn ihr noch was gesehen habt, sagt gerne Bescheid, kostenlos per WhatsApp-Sprachnachricht 0808 dreimal die 62.
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0: Heute Nachmittag ab 4 wieder mit Music Made in Germany. Und was da alles los ist und zu hören ist hier bei RPR1, das hören wir uns gleich schon an in ungefähr einer Viertelstunde. Ich bin Sabine Koppers. Hi.

Culture Club. Do you really wanna hurt me? Bei RPR 1. 2:10 haben wir es. Und das hier sind Clean Bandit, Rather Be. 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
9: Ganz genau, 14:30 haben wir es am Sonntag, RPR 1 hier und wir schauen auf unsere Straßen zu den aktuellsten Blitzern. Und zwar steht einer auf der B40 Mainz, Pariser Tor Richtung Alzey fahrend und auf der A3 Frankfurt Richtung Köln bei Montabaur in der 100er Zone. Alle Staus und Gefahrenmeldungen und das sind nach wie vor nicht sehr viele, es ist ein sehr ruhiger Sonntag. A48 Koblenz Richtung Dernbach zwischen Bendorf-Neuwied und Hörgrenzhausen. Da müsst ihr mit 10 Minuten längerer Fahrzeit rechnen, 1 Kilometer Stau da. Das war's aber auch schon. Außer ihr sagt, ich weiß, wo es sich noch staut. Oder ihr habt einen Unfall gesehen oder noch einen Blitzer. Sagt gerne Bescheid per WhatsApp-Sprachnachricht. Kostenlos an die 0808 3x die 62.
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0: RPR1 um 20 vor 3 am Sonntag und es gibt eine Verkehrsmeldung.
1: Hallo, mein Name ist Juva, ich komme aus Trier und ich bin gerade von Trier nach Koblenz gefahren. Es ist eine Vollsperrung mit Polizei- und Hubschrauber-Einsatz auf der A1 von Koblenz Richtung Trier beim Kreuz Wittlich. Da geht gar nichts mehr, da ist alles voll gesperrt. Bis denn, ciao.
0: Danke dir, Juva. Und falls ihr auch noch was entdeckt habt, dann gerne auch eine WhatsApp-Sprachnachricht kostenlos an die 0800 8 3x62. Allen unterwegs gute und sichere Fahrt mit RPR1.

0: Chris, call on me, 3:15, RPR 1 hier am Sonntagnachmittag. Und ich könnte mir vorstellen, die Aufregung in Elversberg im Saarland, die steigt gerade ins Unermessliche. Heute um 17.30 Uhr empfängt der kleine Dorfclub SV Elversberg den großen FC Bayern München. David gegen Goliath. Wie sich der kleine Ort vor diesem großen Spiel wappnet, das hat sich unsere RPR 1 Reporterin Sophia Fürst angeschaut. Alleine das Stadion in Elversberg, das sieht jetzt nicht so aus wie bei anderen Bundesliga-Vereinen.
1: Es gibt genau einen Weg zum Stadion, den bin ich hochgefahren und jetzt stehe ich hier vor einem Container. In Containern werden sich auch die großen Stars vom FC Bayern die Fußballschuhe schnüren. Harry Kane, Kimmich und Co. Also in kleinen blechernen Boxen sozusagen. Das Stadion ist noch nicht ganz an die aktuellen Gegebenheiten angepasst. Ist ja nicht schlimm, sondern ich finde es sogar ziemlich sympathisch. Und genauso sympathisch ist dieser Ort hier. 7500 Einwohner. Und wie sich die Elversberger auf die großen Bayern aus München vorbereiten, das höre ich mir jetzt einfach mal an.
2: Ja, im Moment ist alles noch sehr ruhig. Die übernachten ja im Superhotel. Hoffentlich essen sie sich ordentlich satt, dass sie nicht so schnell laufen können.
1: Ich habe hier zwei Herren, die hier an einer Kneipe ganz viele Bierfässer unten in den Keller befördern. Müssen sie jetzt hier in Elversberg mehr Getränke ausliefern?
3: Der Umsatz steigt schon enorm hier. Das ist schon was Besonderes.
1: Ich stehe hier direkt um die Ecke vom Stadion in einer kleinen Bude, wo es Currywurst, Pommes und wo es Burger gibt. Haben sie jetzt die doppelte Menge bestellt?
4: Ja, wir haben mehr und müssen dann halt ein bisschen schneller ran. Bayern ist jetzt noch eine andere Nummer, okay, aber kriegen wir auch gewuppt.
1: Und was ist dein Tipp?
5: Ganz schlecht. Also ich kann mir schon vorstellen, dass wir richtig die Klatsche kriegen. Hoffe tue ich es natürlich nicht, dass wir mit einem schönen Unentschieden da rausgehen. Wäre schon schön.
6: Wir erwarten ein gutes Spiel und Moral.
7: Sieg für Elversberg.
8: Wir werden gewinnen.
1: Mit Sicherheit. Die Elversberger sind ziemlich zuversichtlich und dazu haben sie auch einen Grund. Nach Spieltag 2 in der Bundesliga steht Elversberg vor dem FC Bayern in der Tabelle. Also wir werden sehen, ob es auf dem Platz wirklich David gegen Goliath heißt oder ob es hier eine kleine Überraschung gibt.
0: Wow, wir sind gespannt. Heute 17.30 Uhr ist Anpfiff und bei uns bekommt ihr natürlich mit, wie es ausgegangen ist.

0: Mr. Teddy Swims alias Mr. Know-It-All bei RPR1 gleich in voller Länge. Jetzt schauen wir aber erstmal aufs Wetter. Nach grau, regnerisch und eher kühl heute kommt morgen im Laufe des Tages auch wieder mehr die Sonne raus. Und die Temperaturen, die gehen auch nochmal so ein Ticken nach oben. Übermorgen sind zum Teil sogar nochmal bis 28 Grad drin, zum Beispiel in Trier und der Pfalz.
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2: Ich bin Tine Klimach. Die Probleme bei der Bahn und der Verkehrsinfrastruktur sieht Bundesverkehrsminister Bilger als einen Faktor für die Unzufriedenheit im Land. Er will nun immerhin die abgeschaffte Familienreservierung wieder einführen. Man sei mit der Bahn dazu im Gespräch, sagte Bilger den Zeitungen der Funke Mediengruppe.
3: Gegen unpünktliche Züge hilft das zwar nicht, das wären aber immerhin mal gute Nachrichten für die leidgeprüften Fahrgäste. Die Bahn hatte die Familienreservierung vor gut einem Jahr abgeschafft. Bis dahin konnten Familien für 10,40 Euro bis zu 5 Sitzplätze gemeinsam reservieren. Seitdem muss für jeden Platz einzeln bezahlt werden. Neben Minister Bilger fordert auch der Verkehrsclub Deutschland eine Rückkehr zur Familienreservierung. Die Petition haben schon rund 130.000 Menschen unterschrieben. Katrin Müller, Nachrichtenredaktion.
2: Nach dem CDU-Debakel in Sachsen-Anhalt wächst auch im Bund der Druck auf die Union. Im neuen Insa-Sonntagstrend für die Bild liegt sie bei 20%. Die AfD zieht mit 29% deutlich davon. Trotzdem stellt sich CSU-Chef Markus Söder klar hinter Kanzler Merz.
4: Söder sagte der Bild am Sonntag, von der CSU wird es keinen Kanzlersturz geben. Auch Spekulationen, Unionsministerpräsidenten könnten Merz nach den nächsten Wahlen zum Rücktritt drängen, weist er zurück. Gleichzeitig sagt Söder aber, so wie bisher kann die Bundesregierung nicht weitermachen. Nach dem Ergebnis in Sachsen-Anhalt müsse sie deutlich schneller liefern, zum Beispiel bei hohen Energiepreisen und Sozialmissbrauch. Ob Schwarz-Rot wirklich bis 2029 durchhält, lässt Söder offen. Zoe Tassovali, Nachrichtenredaktion.
2: In der Türkei sind bei landesweiten Razzien gegen mehrere LGBTQ-Aktivistenvereine über 160 Menschen festgenommen worden. Wie die staatliche Nachrichtenagentur Anadolu meldete, seien zuvor Ermittlungen wegen Vereinsgründung zum Begehen einer Straftat, Prostitution sowie Drogenbesitz eingeleitet worden. Die Gruppe Chaos GL, die sich unter anderem für die Rechte von homosexuellen Transmenschen und queeren Personen einsetzt, erklärte auf der Plattform X, die Polizei sei in ihre Vereinsräumlichkeiten eingedrungen und habe Mitglieder des Vorstands festgenommen. Zum Sport. Borussia Mönchengladbach hat sich von Trainer Eugen Polanski getrennt. Der 40-Jährige ist nach nur 3 Spieltagen der neuen Saison nicht mehr Trainer des Fußball-Bundesligisten. Das teilte der Club einen Tag nach der 0:5 Niederlage beim SC Freiburg mit.
0: 3:02, wir schauen auf unsere Straßen und es blitzt auf der A61 Koblenz Richtung Köln vor dem Meckenheimer Kreuz, Tempo 100 gilt da. Und auf der B50 Wittlich Richtung Morbach bei der Abfahrt Osern-Altrich, auch da Tempo 100. Alle Staus- und Gefahrenmeldungen, A3 Frankfurt Richtung Köln, zwischen Siebengebirge und dem Kreuz Bonn-Siegburg. 6 Kilometer Stau, mindestens 14 Minuten on top. A48 Koblenz Richtung Dernbach, zwischen Bendorf-Neuwied und Hörgrenzhausen. 1 Kilometer zwar nur, aber auch da eine Viertelstunde obendrauf. A61 Köln Richtung Koblenz. Bei der Ausfahrt Türnich gibt es aktuell eine ungesicherte Unfallstelle. Bitte vorsichtig fahren. A61 Koblenz Richtung Köln zwischen Mendig und dem Dreieck Bad 9a. 6 Kilometer Stop and Go, gut 10 Minuten on top. B42 Koblenz Richtung Rüdesheim zwischen Osterspey und Filsen. Ziemlich dichter Verkehr, da mindestens 10 Minuten on top. Und auch nochmal 10 Minuten länger seid ihr unterwegs auf der B240 Ida Oberstein Richtung Kaiserslautern zwischen Hirschhorn und Katzweiler, auch da besonders viel los. Wenn ihr noch was gesehen habt, gerne per WhatsApp-Sprachnachricht Bescheid sagen. Alle anderen warnen kostenlos unter der 0800 83 die 62.
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0: Na und was kann man an so einem verregneten Sonntag besonders gut machen? Ins Kino gehen, klar. Vor allen Dingen, wenn dann auch noch Kinotag ist und viele Kinos den Eintritt für nur 5 Euro oder das Ticket für nur 5 Euro vergeben. Ein Kinotipp gleich hier bei mir. Ich bin Sabine Koppers. Hi. 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

0: Carrie Hilson bei RPR1, 15:45 am Sonntagnachmittag. Perfektes Kinowetter, grau, regnerisch, uselig, fies und heute kosten die Tickets in vielen Kinos auch nur 5 Euro, weil es ein spezieller Kinotag ist. Also warum nicht mal einfach einen neuen Film angucken? Einen hätte ich hier im Vorschlag, der heißt Finding Emily. Stellt euch folgende Situation vor. Ihr lernt jemanden kennen. Diese Person findet ihr richtig, richtig super. Aber irgendwie habt ihr nach diesem ersten Treffen nur eine unvollständige Telefonnummer auf dem Zettel stehen. Und genau darum geht's in einer neuen, turbulenten, britischen Komödie. Unser RPR1-Filmexperte Parviz Khosravi, der hat sich Finding Emily schon mal angeguckt.
1: Wann seht ihr euch wieder?
2: Hab noch nicht geschrieben, weiß nicht. Sie kommt nicht an.
3: Da fehlt doch eine Ziffer.
2: Da fehlt eine Ziffer.
4: Wie jetzt?
2: Das ist nicht lustig.
5: Owen ist Nachwuchsmusiker. Auf einer Party lernt er zufällig Studentin Emily kennen und verliebt sich bis über beide Ohren in sie. Doch auf dem Zettel mit ihrer Telefonnummer fehlt eine Ziffer. Also beschließt Owen, die ganze Uni in Manchester nach ihr zu durchsuchen. Dort gibt es aber 318 Emilys und eine davon, die hilft ihm sogar noch dabei und stürzt ihn und die Uni damit ins totale Chaos.
6: Jetzt reden wir mal über diesen E-Mail-Typen.

0: Lustmolch oder ein Sittenstrolch? Wir haben eine Kultur toxischer Maskulinität.
1: Wir sind Emily!
2: Finding Emily handelt von einem jungen Mann, der zwar etwas tollpatschig, aber eine herzensgute Seele ist. Und der findet sich plötzlich im Wirrwarr unserer heutigen Zeit wieder. Vogue-Wahnsinn, Feministinnen, die gegen ihn demonstrieren, Bloggerinnen, die ihn als gestörten Freak abstempeln. Weil er auch leider in jedes Fettnäpfchen tritt, das auf dem Weg zu seiner großen Liebe vor ihm liegt. Und das bringen die jungen Schauspieler hier sehr gut rüber. Finding Emily ist eine turbulente Liebeskomödie, die richtig Spaß macht.
0: Wir kriegen den Song! Wir kriegen den Song!
3: Singing.
4: Also vielleicht was für heute Nachmittag noch. Finding Emily gibt's ab sofort in unseren Kinos.

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Nico Santos, Why Don't You Stay? 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
7: Wir haben es 3:30 RPR1 hier und wir schauen auf unsere Straßen. Es blitzt auf der A3 Frankfurt Richtung Köln bei der Abfahrt Siebengebirge und in Mannheim auf der Collini-Straße. Alle Staus- und Gefahrenmeldungen. A1 Blankenheim Richtung Euskirchen zwischen Mechernich und Wiskirchen. Gefahr durch eine ungesicherte Unfallstelle und Personen auf der Fahrbahn. A3 Frankfurt Richtung Köln zwischen Siebengebirge und Kreuz Bonn-Siegburg. 6 Kilometer Stau dauert dort eine Viertelstunde ungefähr länger. A4 Olpe Richtung Köln zwischen Engelskirchen und Overath. Eine ungesicherte Unfallstelle. A5 Heidelberg Richtung Karlsruhe zwischen Heidelberg-Schwetzing und dem Kreuz Waldorf. 6 Kilometer Stop-and-Go dauert ungefähr 10 Minuten länger. Und A61 Koblenz Richtung Köln zwischen Mendig und dem Dreieck Bad 9a inzwischen 14 Kilometer stockend. Ungefähr eine halbe Stunde für euch on top, wenn ihr dort unterwegs seid. Und wenn ihr noch einen Stau oder Blitzer seht, dann schickt schnell eine WhatsApp-Sprachnachricht kostenlos an die 0808 dreimal die 62 und warnt alle anderen hierbei.
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Anastasia Paid My Dues am Sonntagnachmittag, RPR1 hier. Um 4:07 Bruno Mars mit Grenade und Ray Dalton Got That High jetzt auch noch hier bei RPR1. Und dann hören wir uns an.

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1: Ich finde sowas ja immer ultra schwer. Ne? Also manchmal hat man so das Gefühl, irgendwie klingelt's, wenn man so ein Geräusch hört, aber dann also richtig hundertprozentig kommt man nicht auf den Punkt. Also wir hören es uns vielleicht nochmal zusammen an. Unser aktuelles Weinfestgeräusch hier bei RPA 1. Der Yannick aus Katzwinkel, der hatte am Freitagnachmittag schon eine zündende Idee. Allerdings, der Jackpot ist wieder gestiegen. Deswegen, wenn ihr auch das hier auf eurer Liste hattet als Lösungsvorschlag, streicht's wieder runter.
2: Ich habe das Geräusch gehört und dachte, das hört sich nach irgendwas Metallischem an, das irgendwo gegenschlägt. Und beim Weinfest, da gehört ja irgendein Grillstand, irgendwie so ein Imbiss eigentlich immer dazu.
3: Also für uns beide auf jeden Fall. Ich bin auch gerne auf Weinfesten unterwegs. Warst du dieses Jahr schon auf einem?
2: Ich war schon auf einem, mehr dem Zufall geschuldet, und zwar in Duisburg.
3: Und, wie war's? War schön?
2: Schön. Der Wein war lecker.
1: Aber dort hat Yannick offensichtlich nicht das gehört, was wir suchen im aktuellen RPR1 Weinfestgeräusch. Wenn ihr eine Idee habt, WhatsApp mit dem Stichwort RPR1 an die 0800 83 x 62 schicken, Sprachnachricht dazu, was ihr glaubt, was es ist. Und wenn es das wirklich ist, dann könnten euch morgen früh, kurz nach 7, hier bei RPR1 10.500 € gehören. Ich drücke euch ganz fest die Daumen.
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1: Paar Sekunden vor vier, damit mache ich jetzt Platz für Kollegin Miriam Audrey Henner und Music made in Germany. Ich bin Sabine Koppers und wünsche euch noch einen richtig schönen Restsonntag mit RPR 1. Tschüss.
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3: Ich bin Tine Klimach. Tanken ist am Wochenende noch einmal teurer geworden. Laut dem Spritpreisportal Tankerkönig kostete Super E10 gestern im Schnitt 2,27 Euro, Diesel knapp 2,40 Euro. In der SPD werden deshalb die Rufe nach einem Spritpreisdeckel lauter.
4: Pendler dürfen nicht unter den hohen Preisen leiden, während Mineralölkonzerne extra Profite machen. Das sagt Brandenburgs Ministerpräsident Woidke. Andere Nachbarländer hätten die Höchstpreise flexibel an den Markt angepasst, darunter Polen und Belgien. Die Wirtschaftsweise Schnitzer findet, dass staatliche Hilfen der falsche Weg sind. Deutschland sollte aus ihrer Sicht unabhängiger von Öl und anderen fossilen Brennstoffen werden. Denn die Preise drohen durch die Lage im Nahen Osten generell weiter zu steigen. Zoe Tassovali, Nachrichtenredaktion.
3: Bundesverkehrsminister Bilger drängt auf eine Wiedereinführung der bei der Deutschen Bahn abgeschafften Familienreservierung. Man sei dazu mit der Bahn im Gespräch, sagte Bilger den Zeitungen der Funke Mediengruppe. Die Deutsche Bahn hatte die Familienreservierung im Juni 2025 abgeschafft. Seitdem muss für jeden Platz einzeln bezahlt werden. Zwar stellen immer weniger Menschen einen Asylantrag in Deutschland, aber die, die es tun, sind damit meist erfolgreich. Wie aus Zahlen der Bundesregierung hervorgeht, erhielt fast jeder Zweite im ersten Halbjahr 2026 den Schutzstatus. Die meisten davon kommen aus Afghanistan.
5: Im ersten Halbjahr haben fast 40.000 Menschen zum ersten Mal einen Asylantrag gestellt. Das sind nur noch halb so viele wie im Vorjahreszeitraum. Fällt der Bescheid positiv aus, spielt bei der Hälfte der Fälle der Familienschutz eine Rolle. Noch höher war die Quote bei Flüchtlingen aus Afghanistan. Grund dafür ist ein Urteil des Europäischen Gerichtshofs. Das hatte entschieden, dass Frauen seit der Machtübernahme der Taliban grundsätzlich einen Schutzanspruch haben. Deshalb geht bei über 90% der Anträge von Afghaninnen der Asylantrag auch durch. Babette Büchner, Nachrichtenredaktion.
3: Zum Sport. In der zweiten Fußball-Bundesliga hat Hertha BSC wieder gewonnen. Mit 3:1 beim VfL Osnabrück. Damit feiert die Hertha den 5. Sieg im 5. Spiel. Außerdem spielten der Karlsruher SC gegen Energie Cottbus 0:3 und Heidenheim gegen Holstein 1:0.
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6: Auf der A1 von Blankenheim Richtung Euskirchen gibt es zwischen Mechernich und Wiskirchen eine ungesicherte Unfallstelle und Personen sind auf der Fahrbahn. Auf der A3 Richtung Frankfurt staut es sich zwischen der Anschlussstelle Lohmer und dem Kreuzbahn Siegburg auf 1 Kilometer. Auf der A4 von Olpe Richtung Köln findet ihr zwischen Engelskirchen und Overath eine ungesicherte Unfallstelle. Auf der A44 von Aachen Richtung Köln ist zwischen Titz und dem Kreuz Jackerath eine ungesicherte Unfallstelle, wobei der Überholstreifen blockiert ist. Gute Fahrt!
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1: Und damit hallo zu Music Made in Germany. Wir schauen jede Woche neu auf die deutsche Künstlerszene. Ein Festival ist vorbei, aber ein paar Stimmen davon nehmen wir heute nochmal mit. Und die Musik sowieso. Herzlich willkommen zu Music Made in Germany. Ich bin Miriam Audrey-Henner. Wir waren für euch bei dem in der Presse sehr vertretenen Glücksgefühle-Festival am Hockenheimring. Wir haben tolle Künstlerinnen und Künstler getroffen. Felix Jehn, Dino Angels, Fastboy, viele andere. Die hört ihr heute bei uns. Dazu gibt's neue Musik und Songs, bei denen ihr wahrscheinlich schneller mitsingt, als euch lieb ist und als euch der Titel einfällt. Wir verlängern unser Festival Sommerwochenende und sagen Musik an, Welt aus. Schön, dass ihr da seid.
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1: Bei einem DJ-Set steht man meistens ziemlich weit weg von der Person, die gerade die Musik macht. Wir haben bei dem Glücksgefühle-Festival die Gelegenheit genutzt, ein bisschen näher ranzukommen. Felix Jehn war bei uns im Gespräch und bevor wir gleich Now is a Good Time to Be hören, gehört erstmal Felix selbst das Wort.
2: Du bist gewohnt, vor so vielen Tausenden von Leuten zu spielen. Aha. Ich weiß aber, hier bei so einem Glücksgefühl-Festival, da ist natürlich nochmal ein bisschen mehr. Alles ist krass aufgeladen. Voll. Mit vielen guten Gefühlen. Wie ist es für dich? Gehst du hoch? Hast du Puls? Oder ist es fast normal?
3: Nee, normal ist das ganz und gar nicht. Heute war echt crazy. Es war eine riesengroße Bühne. Es war auch eine riesengroße Crowd. Ich hatte richtig Bock zu feiern und gleichzeitig war es natürlich im Vorfeld auch politisch sehr aufgeladen, das Event. Ja. Ich wusste, ich gehe hoch und halte gleich eine Rede.
2: Hast du gemacht?
3: Und mach mich auch angreifbar damit. Und ja. Das war ganz besonders aufregend heute, muss ich schon sagen.
2: Jemand, der so fantastische Musik macht, wie du, Fee, also so viele Leute auch erreicht. Mhm. Du sagst, Hasskommentare gehören ja eigentlich dazu, ne? Jemand, der für irgendetwas steht oder eine Haltung hat oder nach außen geht, in der großen Öffentlichkeit, kassiert das ja, muss damit umgehen.
3: Ja.
2: Aber ich denke, dir ist bewusst, wie wichtig deine Stimme ist.
3: Ja,
2: weil so viele wunderbare Menschen wie dich gibt es ja nicht, die auch diese Audience, sag ich mal, haben, zu der die sprechen können. Also deswegen ist das sehr, sehr wichtig, was du auch machst und die Messages, die du raus.
3: Dankeschön, dessen bin ich mir bewusst und nehme die Rolle auch dankbar an und freue mich, dass ich die Plattform habe und dass ich die Plattform auch weiterhin habe, weil ich bin ja erfolgreich geworden und habe diese Plattform bekommen, als ich noch gar nicht geoutet war, weder in Bezug auf Sexualität, weder in Bezug auf Geschlechtsidentität. Ja. Ich war sichtbar nicht queer. Und dass der Erfolg aber auch anhält und die Leute zu mir stehen, obwohl ich mich jetzt engagiere und einsetze oder vielleicht auch gerade deswegen, ist auch total schön zu sehen.
2: Und seit wann war dein Herz queer?
3: Mein Herz war queer, seitdem ich geboren wurde.
2: Seitdem
3: das sucht
2: also
3: man sich ja nicht aus. Ich wusste das schon immer, dass ich anders bin als die Norm. Ich habe es nur nicht verstanden und habe mich nur nicht getraut, das zu leben ganz lange. Und habe halt viele Jahre gebraucht, um da anzukommen, wo ich jetzt bin.
2: Wie wichtig sind, wenn man sich entscheidet, sich zu outen und sich eigentlich zu leben, wer man ist. Wie wichtig sind da so die ersten Erlebnisse?

0: hat mir damals natürlich suggeriert, oh, es kommt nicht so gut an, lieber nicht. Und hat eher dazu geführt, dass ich mich versteckt habe und länger gebraucht habe. Und ich glaube, manchmal macht man sich's gar nicht bewusst, wie klein so die Nuancen sind. Nur mal so ein Kompliment. Ich habe dann irgendwann angefangen, Nagellack zu tragen und stand an der Supermarktkasse erstmal so, hab den so versteckt. Und dann irgendwann meinte irgendwer, oh, das ist aber voll cute. Und ich bin so, wirklich? Findest du?
1: Gott, und ich glaube,
0: es könnte schon nur so ein kleines Kompliment sein, was einen dann empowert und man sagt so, ah, okay, ich darf das, es kommt auch gut an.
1: Ein so schönes Interview und ich habe wieder viel gelernt. Felix Jehn, der Künstlername, wenn man ihn anspricht, er fühlt sich nicht als Mann und nicht als Frau und deswegen einfach nur Fee. Felix Jehn bei Music Made in Germany und jetzt zusammen mit Sarah Barois, Now's a good time to be.

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2: Die Music Made in Germany Zeit. Herzlich willkommen. Bei anderen sieht es immer alles so einfach aus. Die wissen, was sie wollen, wirken völlig sicher und man selbst denkt, oh, davon hätte ich auch gerne ein bisschen mehr. Dieses Gefühl steckt in Vidu von Millennium Kid. Sich mit jemandem zu vergleichen und dabei am liebsten kurz jemand anders sein zu wollen, kennen wir vielleicht alle ein bisschen. Ich habe Millennium Kid auf dem Glücksgefühle-Festival getroffen und mit ihm ein bisschen über seine Pläne und über seine Tour gesprochen.
3: Oh, ich arbeite immer so 2 Jahre im Voraus. Für nächstes Jahr aber ist meine Tour im Mai angesetzt, die ich brauche zum Verlieben-Tour. Und da bin ich zu euch auch in Stuttgart und Tickets gibt's jetzt schon.
4: Lass uns mal ganz kurz über Ticketing sprechen. Wie sind deine Gedanken dazu?
3: Also ich find's erstmal super schade, dass sehr viele Künstlerinnen und Künstler keine Tickets verkaufen können. Ich selbst befinde mich immer eigentlich bei jeder Tour nach dem Prinzip, nach der Tour ist vor der Tour. Und ich gebe mir immer selber eine krasse Promo-Aktion bei jeder Tour, jeden Tag irgendwie irgendwas posten für die Promo. Und so komme ich irgendwie an die Reichweite ran, dass man sagen kann, okay, viele Leute wurden erreicht. Aber ja, ich gebe zu, mir fällt auch auf, es ist schwerer geworden als vor 3-4 Jahren oder so schon. Ne? Also irgendwas passiert in der Landschaft, es ist zu wenig Geld da für Tickets, weil alles andere teurer geworden ist. Sprit ist teurer geworden. So Leute, wir reden hier von einfach casual über 2 Euro für jeden Cent an Liter, das ist schon hart. Und das spürt man, das merkt man überall.
2: Und hier ist Millennium Kid mit Vidu bei Music Made in Germany.

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1: Es ist die Music Made in Germany Zeit hier. Schön, dass ihr mit dabei seid. Wir widmen uns heute unseren Begegnungen beim Glücksgefühle Festival am Hockenheimring.
2: Gleich treffen wir die No Angels.
1: Wir feiern 25 Jahre und bei dem Song, der gleich kommt, brauchen wir keinen Text, ne, zum Mitlesen. Außerdem hört ihr Fastboy im Gespräch mit neuer Single im Gepäck Music Sounds. Bleibt dran, gleich geht's weiter.
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9: Auf der A1 Richtung Euskirchen zwischen Mechernich und Wiskirchen gibt es eine ungesicherte Unfallstelle. Auf der A3 Richtung Köln müsst ihr zwischen Dierdorf und Neustadt an der Wied mit einem 4 Kilometer langen Stau rechnen. Auf der A3 Richtung Köln zwischen Limburg Süd und Dreieck Dernbach gibt es 5 Kilometer stockenden Verkehr. Achtung auf der A3 Richtung Köln zwischen Neuwied und Raststätte Ebgert. Ungesicherte Unfallstelle auf dem linken Fahrstreifen. Auf der A44 Richtung Köln in Höhe Jülich-West gibt es eine ungesicherte Unfallstelle. Gute Fahrt!
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1: Es gibt Songs, da kommt mit den ersten Sekunden gleich ein ganzes Stück von früher zurück, wo man damals gewohnt hat, wie man sich damals gefühlt hat, mit wem man unterwegs war und welche Musik man gehört hat. Daylight in Your Eyes von den No Angels ist für viele genauso ein Song und beim Glücksgefühle-Festival hatten wir die Gelegenheit, die Frauen hinter diesen Stimmen zu treffen.
2: Auf die Schnelle, die No Angels sind zu Gast bei Music Made in Germany. Das ist so schön. Das letzte Mal, die letzten Jahre, habe ich euch, wenn, dann immer nur einzeln und dann remote gesehen. Und jetzt hier auf dem Glücksgefühle-Festival tatsächlich komplett. Das ist wirklich wunderschön.
3: Ja.
2: Glücksgefühle steht ja, wie der Name sagt, ne, für einfach mal ein gutes Gefühl haben. Und da dürft ihr natürlich nicht fehlen. Ihr begleitet so viele, ich sag mal Fans, aber einfach viele Menschen, die ihr so viele Jahre begleitet oder Jahrzehnte, ey, muss man ja
3: sagen. 25 Jahre darf man sagen.
2: 25 Jahre, das ist halt so schön, dass ihr, das ist auch ein ganz tolles Zeichen, gerade in diesen Zeiten, dass da so eine Konstanz ist und so eine Zugehörigkeit über die Zeit. Man hat eine starke Verbindung zu euch, sagen wir es, wie es ist, ne?
3: Ja,
2: Wie erlebt ihr das?
3: Also wir haben auch eine starke Verbindung zu unserer Community. Also das ist ganz, ganz toll. Wir haben eine super Dynamik und Symbiose, wenn wir auf der Bühne sind, mit denen vor der Bühne. Das macht immer sehr, sehr, sehr viel Spaß.
4: Ja. Wir haben auch in diesem Jahr sehr, sehr viele Festivals und auch eigene Konzerte in den Sommerzeiten gespielt und haben auch gemerkt, dass wir nicht einfach nur diese Fan-Community haben, sondern generell einfach die Menschen, die Musik, ja. Genau, Angels, mögen, lieben und das sehr, sehr gerne annehmen und schreien, mitsingen. Man muss kein Fan der No Angels sein, um einfach mitzumachen.
2: Das ist der Punkt.
4: Das haben wir auch in den ganzen Sommer, auch diesen Sommer erlebt.
2: Ihr seid menschlich ein krasses Vorbild für sehr viele, weil einfach man guckt sich das an und sagt, okay, jeder hat ja sein Paket, jeder struggelt, jeder muss in Beziehungen zurechtkommen, muss die entweder beenden oder weitermachen oder klarkommen. Also man lebt mit euch das mit und guckt sich das an und denkt so, ey, ja, guck mal, ne, wenn die das irgendwie schaffen, ist auch nicht immer leicht, es war auch nicht immer leicht, dann haben wir das auch. Ich habe mir Gedanken darüber gemacht, warum die Emotionen bei euch so stark sind, ne? Nochmal anders, wie du es gesagt hast, auch fast unabhängig von der Musik, wie mit anderen. Und das war meine Zusammenfassung.
5: Das ist aber sehr schön.
6: Ich glaube, dass das damit zu tun hat, dass man uns sehr nah mitbekommen hat am Anfang, aber dann auch begleitet hat und gesehen hat, wie wir gewachsen sind, wie wir erstens zusammengewachsen sind, wie wir für die richtigen Dinge eingestanden haben und einstehen, weil wir einfach menschlich uns so viele Dinge so sehr am Herzen liegen und wir begriffen haben, dass wir alle zusammengehören.
3: Ja.
6: Und dass wir alle den gleichen Kampf kämpfen und alle glücklich sein möchten und Liebe möchten und akzeptiert sein möchten. Und das ist so, so, so wichtig.
2: Und wie man es schafft, auch so unterschiedlich einfach von jedem die besten Teile zusammenzuwürfeln und dadurch was Großes entstehen kann. Ja. Das ist ja der Punkt, das zu schaffen, egal in welcher Art Beziehungen.
3: Ja. Also wir haben das auch bei uns auch sehr, sehr gut erkennen können, auch diese Stärke. Und mit der Zeit natürlich haben wir diese Stärken noch mehr und mehr aneinander erkannt und die dann auch wachsen lassen bei den anderen. Und das sieht man auch als jemand, der uns begleitet durch die Jahre, wie genau man sich befruchtet hat. Und das
2: befruchtet.
1: Oh, schön. Die No Angels bei uns. Und jetzt könnt ihr ausprobieren, wie viel Text noch sitzt. Daylight in Your Eyes.

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1: Es ist Zeit, meine Lieben, an dieser Stelle immer für neue und frische Musik bei Music Made in Germany. Wir kommen zu Fastboy mit ihrer neuen Single Music Sounds. Also so ein Songtitel passt natürlich wunderbar in eine Sendung, in der sich heute alles um Festivals dreht. Denn was man von so einem Wochenende mitnimmt, sind oft die Songs, die danach noch tagelang im Kopf laufen und die man vielleicht vor dem Festival noch gar nicht so auf dem Schirm hatte. Fastboy haben wir am Hockenheimring auch zum Gespräch getroffen. War toll.
2: Muss euch einfach anschauen. Das ist einfach das Problem mit euch, sage ich mal. Egal, wenn ich mit anderen Künstlerinnen und Künstlern irgendwie kommt man, weil ihr schreibt ja auch so viel für andere, ne? Ihr seid ja Produzenten und macht ja so viel. Und
3: dann tut, was man kann.
2: Ja, ihr tut, was ihr könnt und dann kommt's ja, ne, dass man irgendwie auch ein bisschen von euch spricht und so. Und dann sagen die immer, zum Beispiel Kamrad oder so, ja, Alter, sagen die immer, die sehen so gut aus. Ich weiß gar nicht, was ich machen soll, ne? Ich kann mich gar nicht so geistern. Ich gebe mir so viel
3: Quatsch,
2: Mühe, aber
3: alles
2: niemand
3: Quatsch.
2: Sieht so geil aus wie Fastboy.
3: Alles Quatsch, alles
2: so
3: Quatsch. Das ist
2: aus.
3: Alles Quatsch.
2: Ist Quatsch.
3: Naja, alles Quatsch. Wir gehen 30 Minuten am Tag, machen wir Sport.
2: Ja.
3: Alles Quatsch.
2: Ja.
3: Also, wenn der Kamera das nochmal sagt, dann soll er mal ruhig sein. Der Kamera ist nämlich auch ein sehr, sehr,
4: sehr,
3: sehr schöner Bursche.
2: Was für
3: ein und ein sehr, sehr guter Freund von uns. Deswegen liebe Grüße.
2: Ihr habt euch ja wirklich dahin entwickelt. Habt ihr daraufhin gearbeitet oder war das von Anfang an klar, das ist das Ziel?
3: Na, wir waren es eigentlich immer. Aber wir haben es nicht gezeigt. Also wir sind wirklich die Kinderstube bei uns ist handgemachte Musik. Ne? Also
4: genau.
3: Wir haben wirklich, als wir klein sind, schon Klavier und Gitarre gespielt, mit unserem Vater zusammen in Bands gezockt. Und das war das, wo wir herkommen.
4: Genau. Es ist natürlich mit der Dance-Musik ist natürlich eine andere Geschichte, wie man das da richtig einfädelt, wie man das richtig verbindet. Auf der Bühne, auf solchen großen Bühnen. Aber ich glaube, das macht total Spaß, einfach diese Facette zu zeigen. Zu singen, Klavier live zu spielen, trotzdem auf einer Mainstage. Macht das wahnsinnig viel Spaß.
2: Ihr gilt und so erlebe ich euch auch von Anfang an als unglaublich unkompliziert. Wieso seid ihr so unkompliziert geblieben?
4: Ich glaube, es ist einfach eine Frage der Energie und eine Frage der Einstellung zum Leben. Und wir haben, glaube ich, einfach das verstanden, dass wir das große Glück haben. Im Endeffekt, ich mache mit meinem Bruder zusammen Musik at the end of the day.
3: Ja, und als einzigen Job. Ne? Also das ist das, was wir halt jeden Tag machen.
4: So.
3: Und wir traveln irgendwie rum und können
4: da
3: davon reden.
4: Da gibt's ganz, ganz viele, und da gab es vor allem, bevor es irgendwie mal geil lief oder so, gab es ganz, ganz viele Scheißtage und ganz tausende von Tagen, wo man denkt, wo führt das alles hin und geht das überhaupt irgendwo hin? Aber ja.
1: Und hier sind die zwei. Fastboy mit Music Sounds bei Music Made in Germany.

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2: Ich bin Tine Klimach. Der Druck auf Kanzler Merz wächst weiter. In einer Insa-Umfrage für die Bild sagen 78%, dass sie ihn nicht für den richtigen Regierungschef halten. Selbst unter Unionswählern ist es eine Mehrheit. CSU-Chef Markus Söder hält in der Bild am Sonntag trotzdem an Merz fest.
3: CSU-Chef Söder plant keinen Kanzlersturz, wie er sagt. Auf die Frage, ob Merz noch der richtige Mann an der Spitze der Union sei, antwortete er aber nur knapp. Der Kanzler stünde zu den Reformen. In anderen Teilen der Union liegen die Nerven dagegen mittlerweile blank. Ziel der Kritik vom Wochenende, der Koalitionspartner SPD, der Reformen blockiere und Maßnahmen nicht umsetze. Nach der krachenden Wahlschlappe in Sachsen-Anhalt räumte der Kanzler zumindest Fehler ein und will seine Politik künftig besser erklären. Tanja Wagner, Nachrichtenredaktion.
2: Zwischen Russland und der Ukraine könnten im Oktober wieder direkte Gespräche über ein mögliches Kriegsende beginnen. Darauf bereitet sich die Ukraine vor. Moskau sei zwar bereit, allerdings zu ganz bestimmten Bedingungen, sagte Russlands Außenminister Lavrov.
4: Für die Dauer von Verhandlungen würden die Kampfhandlungen nicht eingestellt, sagte Lavrov und wiederholte. Wenn Selenskyj sich treffen will, soll er doch kommen. Das sei schon eine enorme Geste guten Willens von russischer Seite. Die Aussage, Selenskyj soll nach Moskau kommen, gibt es schon länger. Der ukrainische Präsident fordert immer wieder ein Treffen mit Kremlchef Putin. Moskau hat er als Gesprächsort mehrfach abgelehnt und Russland eine Verzögerungstaktik vorgeworfen. Aus Moskau, Katharina Schröder.
2: Mit einem Treffen im Oman soll nach iranischen Angaben eine Lösung im anhaltenden Konflikt um die Straße von Hormuz gesucht werden. Ein zentraler Streitpunkt im Krieg. Irans Präsident Pezeshkian zufolge sollen der Iran und der Oman morgen in der omanischen Hauptstadt Maskat ein Abkommen über neue Schiffsrouten in der Meerenge unterzeichnen. Auch die arabischen Golfanrainerstaaten sind eingeladen. Eine schnelle Öffnung der Meerenge für die internationale Schifffahrt wird allerdings nicht erwartet. Zum Sport. Hertha BSC ist in der zweiten Bundesliga nicht zu stoppen. Die Berliner gewannen mit 3:1 beim VfL Osnabrück. Es ist der 5. Sieg im 5. Spiel. Außerdem spielten der Karlsruher SC gegen Energie Cottbus 0:3 und Heidenheim gegen Holstein 1:0.
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5: Auf der A3 von Köln Richtung Frankfurt staut es zwischen Lohmer und dem Kreuz Bonn-Siegburg mindestens 5 Minuten Verlust. In Gegenrichtung staut es zwischen Limburg Süd und dem Dreieck Dernbach etwa 9 Minuten. Auf der A4 von Hehlen-Aachen Richtung Köln ist eine Unfallstelle bei Eschweiler Ost. Die A45 Richtung Gießen ist zwischen dem Wetzlarer Kreuz und Wetzlar Ost durch einen Unfall blockiert. Auf der A67 von Mannheim Richtung Darmstadt ist zwischen Lorsch und Gernsheim der rechte Fahrstreifen durch einen Unfall blockiert. Gute Fahrt!
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6: Hey Lieben, wunderschön, dass ihr hier mit dabei seid. Hier ist die Music Made in Germany Zeit. Ich bin Miriam Audrey-Henner und unser Spezial zum Glücksgefühle-Festival. Wir haben noch Begegnungen vom Hockenheimring für euch mit Kalcha Candela, die wilden Jungs, und Mark Medlock. Das war krass, Mark Medlock wiederzusehen. Das ist wie früher noch, ich konnte es nicht fassen. Außerdem sprechen wir natürlich über Alphaville. Die Band war am Ende nicht dabei, nach langem Hin und Her. Ihr Song Forever Young, aber schon. Was hinter der Diskussion steckt, hört ihr gleich, auch mit Stimmen der Festivalmacher. Und natürlich gibt's neue Musik von Michael Patrick Kelly zusammen mit Take That. Oh mein Gott, ist das schön. Musik an, Welt aus. Hier ist die Music Made in Germany Zeit.
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1: Mein Lieben, wir sind mittendrin in der Music Made in Germany Zeit. Unser nächster Song heißt New York. Dafür bleiben wir mit unserem Gespräch allerdings erstmal am Hockenheimring. Dort haben wir Culture Candela getroffen, eine Band, die auch schon fast 25 Jahre mit dabei war, also auch für uns alle eine ziemlich lange Wegstrecke mitgelaufen ist. Ich habe Culture Candela zum Gespräch gebeten.
2: Zusammenzuhalten ist die größte Herausforderung und das ist auch, was für uns das Wichtigste als Message ist. Wir sind sehr verschieden, wir haben sehr verschiedene Vorstellungen. Wenn wir es nicht in klein schaffen, schaffen wir es auch nicht im Großen.
3: Es ist schön, dass du es aufgegriffen hast auf jeden Fall, weil wir sind ja sehr unterschiedlich und es ist auch die Gesellschaft in klein, denke ich mal.
4: Ihr seid oft auf riesengroßen Bühnen. Ist es doch, wird man da so ein bisschen melancholisch irgendwie, auch nach der ganzen Zeit so da zu stehen? Wird einem jetzt im Ältersein bewusst so, was man überhaupt erreicht hat?
3: Nee, ich werde nur in Anführungszeichen melancholisch, wenn ich merke, dass die Bewegungen nicht mehr so flüssig sind.
1: Culture Candela bei Music Made.

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1: Hier ist Music Made in Germany. Schön, dass ihr mit dabei seid. Wir holen uns noch mal ein bisschen Sommer an diesem Nachmittag mit Mamacita von Mark Medlock. Ja, ihr habt richtig gehört, meine Lieben. Ein Song für alle, die beim Gedanken an Herbst am liebsten noch mal die Sonnenbrille aufsetzen würden. Mark Medlock haben wir beim Glücksgefühle Festival getroffen. Er feiert gerade sein, ich sag mal, öffentliches Comeback. Und da haben wir uns ihn geschnappt. Er ist wie früher, meine Güte.
2: Hallo, meine Hübsche. Sieht aus wie eine Meerjungfrau.
1: Mark Medlock ist zu Gast bei Music Made in Germany.
2: Und du kommst bei den Glücksgefühlen.
1: Bei den Glücksgefühlen. Und wenn man dich sieht, bekommt man Glücksgefühle. Du kommst frisch von der Bühne. Das heißt, die Flügel sind noch da, oder? Du schwebst noch?
2: Ich schwebe noch ein bisschen, ja.
1: Wie ist es für dich? Ich meine, wie viele Jahre ist es her?
2: Seit 16.
1: 16 Jahre. Ist eine. Ist

0: eine Zeit, was für ein schönes Gefühl ist das, immer noch so gefeiert zu werden und so diese starke Verbindung zu den Fans zu das haben, so gewollt zu sein. Das muss doch super schön sein.
1: Ja, aber das war auch nie weg. Die lieben mich.
0: Ja, eben.
1: Manche viele Leute und Fans, wahre Fans, die mich jetzt seit Jahren begleiten, die wissen vielleicht oder die haben es gelernt, dass es auch Künstler gibt, die wirklich eine Auszeit brauchen, mal wirklich sagen, ich habe keinen Bock auf den Scheiß, ich will jetzt meine Ruhe haben, wie der Mensch sein. Die Wahren sind geblieben. Ich freue mich wirklich.
0: Weißt du, was ich toll finde? Manche Künstler haben ja auch, das heißt Angst, ne? Manche Künstler, wenn die eine Auszeit brauchen, oder bist du ja nicht der Einzige, ja, das braucht man ja. Und die
1: bei
0: haben,
1: dem Erfolg, den ich gehabt habe.
0: Ja, aber es ist so. Und dann manche haben dann Angst, wie ist das, werde ich vergessen? Und dann kommt man zurück und dann ist es, als wäre gar keine Zeit vergangen.
1: Nee, das Problem habe ich nicht, dass mich niemand vergisst oder je vergessen hat. Im Gegenteil, da müsste ich die Conny holen, meine Managerin, die kann das besser bestätigen. Auch wenn ich eine lange Pause gehabt habe. Ich bin ja auch privat auf Sylt mit Conny. Wir gehen hier essen, posten das auch und alles. Also ich bin schon Künstler durch und durch, aber auch Mensch. Die flippen immer aus. Ihr seid immer am Ausflippen, egal wo ich bin. 20 Jahre weg. Dann bin ich mal beim Aldi, flippen alle aus.
2: Ja, komm, Mamacita.
3: Mama!

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1: Ihr hört unser Glücksgefühle-Spezial bei Music Made in Germany. Zu diesem Festival gehört auch eine Geschichte, über die sehr viel diskutiert wurde. Ihr habt es wahrscheinlich alle mehrfach mitbekommen. Alphaville wurde erst ausgeladen, dann wieder eingeladen und kam schließlich dann doch nicht. Gleich ordnen wir das ein und hören die Festivalmacher Markus Krampe und Lukas Podolski im Gespräch. Danach haben wir noch eine neue gemeinsame Single für euch von Take That und Michael Patrick Kelly. Das ist so schön. Ihr glaubt's gar nicht. Bis gleich.

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10: Auf der A3 von Köln Richtung Frankfurt zwischen Lohmer und dem Kreuzborn Siegburg 1 Kilometer Stau, mindestens 4 Minuten Verzögerung. A4 von Hehlen Aachen Richtung Köln, ungesicherte Unfallstelle in Höhe Eschweiler Ost. A45 Richtung Gießen zwischen Wetzlarer Kreuz und Wetzlar Ost, Fahrbahn durch Unfall blockiert. Auf der L im Kreis Gießen zwischen Krumbach und Abzweig nach Frankenbach wird an Unfallstelle gearbeitet. Verkehr wird vorbeigeführt. Gute Fahrt.
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1: Meine Lieben, wir sind im Festival-Wochenende und ein Song war am Hockenheimring zu hören, obwohl die Band gar nicht auftrat. Forever Young von Alphaville. Andere Acts spielten ihn aus Solidarität. Was war passiert? Marian Gold hatte sich mehrfach in den Monaten zuvor sehr politisch auf Bühnen ausgesprochen, sehr stark gegen rechts, sehr stark für die Demokratie. Die Festivalmacher wollten aber generell politische Aussagen bei ihrer Veranstaltung gerne ausschließen. Alphaville wollte das nicht zusichern und wurde daraufhin ausgeladen. So, und nach unfassbarer öffentlicher Kritik und auch sehr viel Druck entschuldigte sich Markus Krampe und lud die Band wieder ein. Alphaville nahm die Entschuldigung zur Kenntnis, verzichtete aber auf den Auftritt. Hier ist Festivalchef Markus Krampe zu genau dieser Diskussion.
2: Ja, die Kommunikation war natürlich sehr verbesserungswürdig, will ich mal sagen. Das ist ja eigentlich mein Hauptjob.
3: Ja.
2: Und das ist so, als wenn du, weiß ich nicht, im Endspiel vergleichbar 2 Elfmeter verschießt, keine Ahnung, oder der schlechteste, oder der rote Karte holst nach 5 Minuten der ganzen Mannschaft schadest dadurch. Aber ich kann das nicht rückgängig machen und kann nur den Leuten sagen, dass ich natürlich jetzt, glaube ich, dran arbeite und gucke, dass die Leute auch verstehen, was ich meinte. Ja. Und das ist keine böse Absicht gewesen und das recht nicht so, wie es dargestellt wird.
1: Auch Mitveranstalter Lukas Podolski, unser Poldi, hat sich dazu geäußert. Die haben natürlich Tag und Nacht darüber gesprochen.
4: Ich denke, jeder hat ein paar Leichen im Keller und macht mal Fehler. Natürlich, wenn man in der Öffentlichkeit steht, wie Markus oder ich. Jeder macht mal Fehler und dass der Markus, der dann in der Öffentlichkeit steht, auf die Fresse bekommt, ist einerseits, muss man dann damit auch umgehen können,
3: das
4: ist vielleicht dann auch richtig, aber wenn man sich dann entschuldigt, dann okay, dann geht das Leben weiter, dann muss man nach vorne schauen und weiter geht's. Dasselbe bei mir, habe ich auch gestern gesagt in meinem Statement. Also, wer mich jetzt versucht angreifbar zu machen mit meinem Namen Podolski, der sollte aufpassen.
1: Die Debatte ging damit weit über einen abgesagten Auftritt hinaus. Wie viel Raum haben Haltung und politische Aussagen auf einer Festivalbühne? Wir hören jetzt den Song, mit dem andere Künstler ihre Solidarität gezeigt haben. Hier sind Alphaville mit Forever Young.

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1: Ihr Lieben, an dieser Stelle geht's neu und frisch zur Sache. Wir feiern an dieser Stelle immer neue Musik. Und diesmal treffen Stimmen der Giganten aufeinander. Kann man das so sagen? Michael Patrick Kelly und Take That. Feel My Love heißt ihre gemeinsame Single. Ich bin ja sowas von begeistert. Paddy hat natürlich auch mitgeschrieben. Jetzt können wir hören, wie die Kombination zusammen klingt. Und ich bin so gespannt, was ihr sagt. Hier sind Take That und Michael Patrick Kelly mit Feel My Love bei Music Made in Germany. 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
2: Ich bin Tine Klimach. Das Niedrigwasser im Rhein könnte der deutschen Wirtschaft in diesem Jahr einen immensen Schaden zufügen. Davor warnt die IHK-Arbeitsgemeinschaft Rheinland-Pfalz. Weil Frachtschiffe kaum noch Ladung transportieren können, steigen die Kosten. Die IHK fordert deshalb Hilfe vom Bund.
3: Die Lage ist laut der IHK wirklich kritisch. Zwar hat es zuletzt etwas geregnet, die Wasserstände bleiben aber extrem niedrig. Schon 2018 hat das Niedrigwasser die Wirtschaft rund 2,4 Milliarden Euro gekostet. Seitdem haben die Unternehmen reagiert und setzen zum Beispiel Schiffe ein, die auch mit weniger Wasser klarkommen. Der IHK reicht das aber nicht. Der Bund soll mehr Geld in Wasserstraßen stecken und außerdem könnte ein tieferer Rhein helfen. Zoe Tassovali, Nachrichtenredaktion.
2: Die AfD hat ihren Vorsprung zur Union in einer Umfrage im Vergleich zur Vorwoche ausgebaut. Im Insa-Sonntagstrend für die Bild kommt die AfD im Bund auf 29%, ein Plus von einem Prozentpunkt. Die Union bleibt bei 20%. Die Grünen verbessern sich auf 14% und überholen damit die SPD, die bei 13% stagniert. Die Linke kommt weiterhin auf 10%. Nach eigenständigen Hackerangriffen durch künstliche Intelligenz denken große US-Tech-Firmen erstmals darüber nach, die KI-Entwicklung bewusst zu bremsen. Anthropic-Chef Dario Amodei schlägt vor, 1 bis 2 Jahre Zeit zu gewinnen. Unterstützung bekommt er unter anderem von OpenAI-Chef Sam Altman und Tech-Milliardär Elon Musk.
4: Die KI- und IT-Bosse selbst bekommen es mit der Angst. Bald schon könnte ein KI-Schwarm vielleicht das gesamte Internet übernehmen und riesige Schäden anrichten, warnt der Anthropic-Chef. Die Entwicklung der Turbo-KI-Modelle müsse branchenweit gebremst werden, ergänzt der Boss von OpenAI. Anthropic hat schon interne Kontrollen und Prüfungen angeschoben, die anderen wollen Ähnliches machen. Die Sorge um KI-Risiken nimmt zu. Auch Ex-Präsident Obama warnt und will, dass die Demokraten KI-Strategien entwickeln und zur Priorität machen. Aus den USA, Tina Eck.
2: Zum Sport. In der Fußball-Bundesliga hat der RB Leipzig zu Hause gegen den HSV gewonnen mit 5:0. Und in der Formel 1 hat Kimi Antonelli das erste Rennen auf dem neuen Kurs in Madrid gewonnen. Lando Norris fiel nach einem verpatzten Reifenwechsel auf den 3. Platz zurück. Max Verstappen landete auf dem 2. Platz.
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5: A3 Frankfurt Richtung Köln. Zwischen Dierdorf und Neuwied 5 Kilometer Stau. A4 Richtung Aachen bei Eschweiler Ost ungesicherte Unfallstelle. A48 Koblenz Richtung Dernbach zwischen Hörgrenzhausen und Rastplatz Seelbachwiese ungesicherte Unfallstelle auf allen Fahrstreifen. A61 Köln Richtung Koblenz stockt es zwischen Gruft und Kreuz Koblenz auf 3 Kilometern. A648 Wiesbadener Straße in Eschborn Richtung Frankfurt zwischen Westkreuz Frankfurt und Frankfurt am Main Rebstock blockiert ein Unfall die Fahrbahn. Passt auf, gute Fahrt.
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6: Meine lieben Music Made in Germany Lovers and Friends, hier ist Music Made in Germany mit Stunde Nummer 3. Ich bin Miriam Audrey-Henner und nach unseren Begegnungen beim Glücksgefühle-Festival haben wir in dieser Stunde auch noch was zu feiern. Alice Merton hat heute Geburtstag. Glückwunsch, meine Süße. Wir hören sie gleich im Gespräch. Außerdem gibt's Musik von einer Kultband aus Rheinland-Pfalz, nämlich Faust. Ihr werdet begeistert sein und wir verraten, wer nächste Woche zu Gast sein wird. Schön, dass ihr mit dabei seid. Musik an Welt aus.
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1: So, meine Lieben, heute gibt's einen Geburtstagsgruß. Und der geht feierlich raus an Alice Merton. Alles Liebe zum 33. Und das feiern wir mit No Roots. Ein Song, bei dem schon der Bass am Anfang reicht und man weiß gleich, was los ist. Bevor wir ihn hören, lassen wir aber erst unser Geburtstagskind selbst zu Wort kommen. Ich liebe Interviews mit Alice Merton.
2: Es ist immer super viel Arbeit in so einer Tour. Also man muss so viel vorbereiten. Wir wollen es auch dieses Mal ohne Bus machen, ohne Tourbus. Weil ich persönlich, ich kann nie schlafen im Tourbus. Und
1: warum alles? Also erklär uns mal, warum ist es so? Ich rede mit einigen Künstlerinnen und Künstlern. Viele Künstlerinnen sagen, es ist für mich so Pain, es ist für mich der Horror. Ich kann nicht schlafen, ich brauche aber meine Kraft, ne, meine Regeneration. Ja. Aber trotzdem sind alle mit dem Tourbus unterwegs. Also wieso sind trotzdem alle mit dem Tourbus unterwegs? Und wieso hast du es geschafft, jetzt nicht mit dem Tourbus unterwegs zu sein?
2: Naja, aus mehreren Gründen. Tourbus, ich kann nicht schlafen auf dem Tourbus, weil ich immer Angst habe. Man ist ja nicht angeschnallt, man liegt einfach da. Und wenn es einen Unfall gibt, dann denke ich die ganze Zeit, haben wir Probleme. Weil es kann ja alles passieren. Und ich habe ja auch ein bisschen was miterlebt und so in meinen Tourbus-Zeiten. Und man zahlt auch sehr viel für einen Tourbus. Und ich habe halt zu meiner Managerin gesagt, wenn man schon so viel für einen Tourbus zahlt, lass uns doch einfach Hotels nehmen und irgendwie mit der Bahn fahren, mit der Deutschen Bahn, und irgendwie auch umweltfreundlicher unterwegs sein, anstatt dass wir jetzt irgendwie die ganze Zeit mit Tourbus unterwegs sind. Lass uns das mal probieren. Wenn ich so viel Geld zahle, will ich dann wenigstens gut schlafen. Und im Hotel weiß ich, dass ich meistens viel besser schlafen kann als im Tourbus, weil sich nichts bewegt. Es heißt aber, dass man halt mehr reisen muss an dem Tag vom Konzert. Aber ich glaube, das ist es mir wert, beziehungsweise werde ich es erst nach der Tour erfahren. Aber ich möchte es ausprobieren.

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1: So, meine lieben Music Made in Germany Lovers and Friends. Super wichtig, dass man auch mal ein bisschen nach rechts und ein bisschen nach links in die Nähe und in seiner Region schaut. Und es gibt so Liebe. Ich will das Wort goldig gar nicht in den Mund nehmen, weil die sind schon harte Rocker. Aber sie sind auch echt Funskerle, richtig cool, Faust. Die live zu erleben, ist ein Riesenspaß und ich durfte sie zum Interview treffen. Ein bisschen was haben wir davon auch auf den Social Medias für euch.
2: Ja, wir machen alle schon seit Jahrzehnten Musik. Also ich habe vor 2 Jahren mein 40-jähriges Bühnenjubiläum gefeiert. Jetzt kann man zurückrechnen, ich war 13, also weiß man ungefähr, wie alt ich jetzt bin. Bei Heiko ist das ähnlich. Heiko ist auch schon ewig Profi. Er wird hier in der Region ganz liebevoll der Kreisrockminister genannt. Aber bei den anderen beiden ist das auch so. Stefan und Dave sind ja ein Stückchen jünger als Heiko und ich. Aber die machen auch schon jahrzehntelang Musik, sind auch Vollprofis und sind auch hier in der Region sehr, sehr bekannte Musiker. Eine super Truppe zusammen haben.
1: Ihr macht alle so lange schon Musik. Wann wurde denn Faust gegründet, eure Band?
2: Faust wurde im Ursprung 2022, also nach Corona, gegründet. Und so sind wir jetzt seit 2025, also jetzt 1,5 Jahre in dieser Formation. Wir verstehen uns bombig, das muss auch so sein. Das ist wie bei einer Sportmannschaft. Wir sind so eng zusammen und machen so viele Sachen zusammen, dass man sich bestens verstehen muss. Und wir sind auch tatsächlich Freunde, ja, fast schon. Wir nennen uns Brüder. Und ja, Heiko und ich machen schon sehr, sehr lange Musik zusammen. In unserem Vorprojekt Steilflug haben wir auch 2018 den Deutschen Rock- und Poppreis als Deutschlands beste Hardrock-Band gewonnen. Also Heiko und ich kommen eigentlich aus dem Rock, aus dem Hardrock. Stefan Maximini war auch lange, vor einigen Jahren, mit einer sehr erfolgreichen Band unterwegs, Project 54. Die haben unter anderem auch Rock am Ring gespielt. Also die waren richtig gut unterwegs und kommen aus dem Bereich Punk. Und Dave ist schon ganz, ganz, ganz lange professioneller Keyboarder und spielt in einer sehr bekannten Oktoberfest- und Festzeltband. Im wirklichen Leben, ja, wir gehen alle noch Jobs nach. Heiko ist Profimusiker, der gibt auch noch Unterricht. Und alle anderen drei, also Dave, Stefan und ich, wir gehen noch normalen Jobs nach. Das ist auch gut so. Es ist in der Musikbranche nicht ganz so einfach, mit eigener Musik so viel Geld zu verdienen, dass man ausschließlich davon leben kann. Wir sind zwar Berufsmusiker und Profis, aber wie gesagt, trotzdem gehen wir noch normalen Jobs nach. Und das ist aber trotzdem ein Privileg, dass wir so leben können und so leben dürfen. Und wir genießen es jeden Tag, dass wir Musik machen dürfen, dass wir live spielen dürfen, dass wir vor Publikum stehen, dass wir im Fernsehen auftreten und all das, was so dazugehört.
1: Sie haben versprochen, wenn wir uns live sehen, tanzen wir zusammen und deswegen spielen wir auch Ihren Song. Faust aus Rheinland-Pfalz, lass uns tanzen bei Music Made in Germany.

0: Traffic Manager, die Zeit ist hier und wir sind inmitten Rheinland-Pfalz. Wir biegen da mal kurz ab und bleiben hängen bei Faust, eine absolute Kultband in der Region, die live so stark ist, ihre Fans so feiert und die Fans sie so sehr lieben. Und ich habe mich ins Getümmel gestürzt und habe die Jungs zum Interview getroffen und auf den Social Medias haben wir auch was geteilt.
1: Das Feedback, was wir bekommen vor, während und nach unseren Live-Auftritten ist immer überwältigend. Also die Leute feiern uns, die Leute lieben das, dass wir Rockmusik mit einer Party-Attitüde auf die Bühne bringen und dass wir das ganz authentisch machen und ohne großen Schnickschnack. Die Leute feiern auch, dass wir Songs kreieren, die über die Region hinaus auch zu kleinen Hits werden können und teilweise ja auch geworden sind. Das ist für uns das Schönste, was es gibt, wenn wir in der Arena in Trier spielen, an Fasnacht oder auch in der Europahalle auf den ganzen Veranstaltungen, dann ist die Halle bis unter das Dach gefüllt und dann gibt's eine Riesenparty.
0: Ihr Lieben, das sind Faust. Geht sehr gerne mal auf ihre Socials vorbei und schaut mal, wo sie in der Nähe sind. Also wenn ihr mal richtig Lust habt zu feiern und einen richtig guten Abend zu haben, dann schaut bei den Jungs vorbei. Hier ist die Music Made in Germany Zeit. Gleich geht's weiter mit meinem Kollegen Julian Eckert. Der hat für euch nämlich neue, frischeste Musik und hat Neptunica gesprochen. Bleibt gerne dran, gleich geht's weiter.

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1: Die Music made in Germany Zeit ist hier. Ich bin Miriam, Audrey Henner. Mein Kollege Julian Eckert hat sich um neue, frische Musik gekümmert und hat Neptunica im Interview gesprochen. Gibt's gleich. Und wir hören Gentleman schon mal so als kleinen Vorgeschmack auf nächste Woche.
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3: Auf der A3 Richtung Köln staut es sich zwischen Siebengebirge und Bonn-Siegburg auf 3 Kilometern. Auf der A4 Richtung Köln gibt es eine ungesicherte Unfallstelle bei Eschweiler Ost. Auf der A48 zwischen Dernbach und Bendorf-Neuwied Richtung Koblenz sind es 2 Kilometer Stau. Auf der Wiesbadener Straße, der A648 Richtung Frankfurt, ist zwischen dem Westkreuz Frankfurt und Frankfurt am Main-Rebstock die Fahrbahn blockiert. Da hat sich ein Auto überschlagen. Gute Fahrt!
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1: Neue und frische Musik ist ein ganz wichtiger Teil von Music Made in Germany. Diesmal mit DJ und Produzent Neptunica. What If heißt seine aktuelle Single. Und was wäre denn, wenn? Mein Music Made in Germany-Kollege Julian Eckert stellt euch Neptunica und seinen Song ein bisschen näher vor.
2: Ja, Miri, What If heißt die Nummer. Hören wir natürlich gleich. Und ich finde, der hat sich das verdient. Neptunica hat schon Musik produziert. Da war er 12 Jahre alt. Hat schon mit Scooter und Armin van Buuren zusammengearbeitet. Das sind ja absolute Elektrogrößen. Und jetzt passiert halt gerade eine sehr spannende Zeit in seinem Leben, hat er mir erzählt, weil er mitbekommt, wie sein eigener Song so richtig durch die Decke geht.
3: Ich bin super dankbar. Ich finde es grandios, was gerade mit der What If passiert, die ja gerade auch in die Airplay-Charts gestiegen ist. Die streamt ohne Ende, ging viral auf Social Media. Also ich habe schon einige Songs gehabt, die wirklich viral gingen, aber das Ding, was das gerade macht, das scheppert alle Dimensionen gerade weg.
2: Freut mich voll für dich. Was denkst du, warum ausgerechnet bei der Nummer, dass die im Moment so viral geht, auch in den Radiocharts dann? Keine Ahnung, weil das ist ja vielleicht wie auf TikTok. Man kann es manchmal einfach nicht sagen, warum jetzt ausgerechnet dieser Song so funktioniert. Was denkst du?
3: Ich glaube, weil das ein Song von meinen mittlerweile über 100 Releases ist, wo ich sehr, sehr viel Emotion von mir selber reingesteckt habe. Also ich habe die Nummer nahezu komplett selber geschrieben und habe versucht, quasi meine Gedanken auf ein Blatt Papier zu bringen. Normalerweise ist es ja so, ich schreibe mit vielen Leuten in einem Raum, ne? Wir haben so Songwriting-Sessions, dann geht man quasi ins Studio mit mehreren Sängern oder auch Songwriter und macht einfach Musik. Ne? Jammt ein bisschen, wie wir jetzt hier auch sitzen in einem Raum und dann schreibt der eine was auf, hat der andere eine Melodie, dann packt man es zusammen, dann kommt der Song raus. Ja. Und in dem Fall war es so, ich habe wirklich 100% meine eigenen Gefühle in diesen Song gepackt und ich habe das Gefühl, dass aktuell sehr viele Leute das genau merken und sich da auch damit gut identifizieren können, mit dem Problem, was ich da in diesem Song beschreibe.
2: Worum genau geht's für alle, die den Song noch nicht gehört haben?
3: Grob gesagt, so ein bisschen um die Selbstfindung, darüber, dass wir uns in unserer Gesellschaft oder auch persönlich so unfassbar viele Gedanken machen, aber immer schwer ins Handeln kommen. Und genau dann, wenn wir quasi als Menschen so unsere Träume, Ziele, unsere Gedanken nicht verwirklichen, habe ich das Gefühl, werden wir unglücklich.
2: Ja.
3: Und das ist so ein bisschen der Punkt, den ich in diesem Song bringen möchte.
1: Und jetzt hören wir ihn mit seiner aktuellen Single Neptunica und What If.

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1: So, meine Lieben, die Music Made in Germany Zeit ist hier. Wir schauen jede Woche neu auf die Künstlerinnen und die Künstler und ihre Songs. Bevor ich mich für heute verabschiede, der Blick auf nächsten Sonntag. Achtung, ich freue mich so sehr. Gentleman ist zu Gast. So ein starker Typ, so ein toller Musiker. Wir haben uns zusammengeschaltet. Er lebt ja auf Mallorca und wir haben ein wunderschönes Interview. Könnt ihr euch anhören im Podcast auf Music Made in Germany. Und wir spielen ihn jetzt schon mal zur Einstimmung mit Superior. Ich bin Miriam Audrey Henner. Habt einen wunderschönen Abend. Passt schön auf euch auf. Wir hören.

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1: Ich bin Tine Klimach. Der Druck auf Kanzler Merz wächst weiter. In einer Insa-Umfrage für die Bild sagen 78%, dass sie ihn nicht für den richtigen Regierungschef halten. Selbst unter Unionswählern ist es eine Mehrheit. CSU-Chef Markus Söder hält in der Bild am Sonntag trotzdem an Merz fest.
2: CSU-Chef Söder plant keinen Kanzlersturz, wie er sagt. Auf die Frage, ob Merz noch der richtige Mann an der Spitze der Union sei, antwortete er aber nur knapp. Der Kanzler stünde zu den Reformen. In anderen Teilen der Union liegen die Nerven dagegen mittlerweile blank. Ziel der Kritik vom Wochenende, der Koalitionspartner SPD, der Reformen blockiere und Maßnahmen nicht umsetze. Nach der krachenden Wahlschlappe in Sachsen-Anhalt räumte der Kanzler zumindest Fehler ein und will seine Politik künftig besser erklären. Tanja Wagner, Nachrichtenredaktion.
1: Zwischen Russland und der Ukraine könnten im Oktober wieder direkte Gespräche über ein mögliches Kriegsende beginnen. Darauf bereitet sich die Ukraine vor. Moskau sei zwar bereit, allerdings zu ganz bestimmten Bedingungen, sagte Russlands Außenminister Lavrov.
3: Für die Dauer von Verhandlungen würden die Kampfhandlungen nicht eingestellt, sagte Lavrov und wiederholte. Wenn Selenskyj sich treffen will, soll er doch kommen. Das sei schon eine enorme Geste guten Willens von russischer Seite. Die Aussage, Selenskyj soll nach Moskau kommen, gibt es schon länger. Der ukrainische Präsident fordert immer wieder ein Treffen mit Kremlchef Putin. Moskau hat er als Gesprächsort mehrfach abgelehnt und Russland eine Verzögerungstaktik vorgeworfen. Aus Moskau, Katharina Schröder.
1: Mit einem Treffen im Oman soll nach iranischen Angaben eine Lösung im anhaltenden Konflikt um die Straße von Hormuz gesucht werden. Ein zentraler Streitpunkt im Krieg. Irans Präsident Pezeshkian zufolge sollen der Iran und der Oman morgen in der omanischen Hauptstadt Maskat ein Abkommen über neue Schiffsrouten in der Meerenge unterzeichnen. Auch die arabischen Golfanrainerstaaten sind eingeladen. Eine schnelle Öffnung der Meerenge für die internationale Schifffahrt wird allerdings nicht erwartet. Zum Sport. In der Fußball-Bundesliga hat der RB Leipzig gegen den HSV gewonnen. Die Partie endete mit 5:0. Außerdem gibt es die erste Trainerentlassung der Saison. Borussia Mönchengladbach trennt sich nach 3 Niederlagen von Trainer Eugen Polanski.
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4: Auf der A1 von Dortmund Richtung Köln. Ungesicherte Unfallstelle auf dem rechten Fahrstreifen. A3 Richtung Köln stockt der Verkehr auf 8 Kilometern zwischen Siebengebirge und Bonn-Siegburg. Auf der 48 Richtung Dernbach 1 Kilometer Stau zwischen Bendorf-Neuwied und Hörgrenzhausen. Auf der A61 Richtung Köln stockt es auf 3 Kilometern zwischen Wehr und Sinzig. A67 Richtung Darmstadt stockend auf 2 Kilometern zwischen Mönchhof-Dreieck und Rüsselsheim-Ost. Gute Fahrt!
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5: Einen wunderschönen guten Abend, meine Lieben. Lücken im Lebenslauf haben ja viele von uns, aber kaum einer schreibt ein Buch darüber. Nick Martin hat's getan. Die geilste Lücke im Lebenslauf, so der Titel seines Bestsellers. 6 Jahre ist der junge Mann auf Weltreise gewesen, ist dabei unter anderem als Tripper in Las Vegas aufgetreten und wurde auf den Fidschi-Inseln mit einer Harpune angeschossen. Seine Geschichte gibt's heute bei mir. 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
1: Nick Martin ist hier, der Autor des Erfolgsbuches Die geilste Lücke im Lebenslauf. Damit hast du deine Weltreise ja wirklich zusammengefasst. Aber wie bist denn du auf den Titel gekommen?
2: Tatsächlich, das war... Ich war ja damals in Bangkok gewesen, also während meinen Reisen, und irgendwann habe ich mir gedacht, ich habe jetzt schon so viel erlebt und so viele Menschen fragen mich immer, boah, wie ist denn das, so lange irgendwie auf Reise sein und hast nicht irgendwie Angst und diese typischen Sicherheitsgedanken, was ist mit Rente und wann kommst du wieder mal heim und willst nicht Verantwortung übernehmen, und viele Menschen denken, lang zu reisen ist eine Lücke im Lebenslauf, und deswegen habe ich mir gedacht, warum nicht meine ganzen erlebten Abenteuer als die geilste Lücke im Lebenslauf irgendwie den Menschen beibringen.
1: Die Winterdepression hatte dich gepackt und du bist dann einfach los. Du hast ja ein One-Way-Ticket, gell, gekauft nach Mexiko?
2: Genau, richtig, ja. Ich hatte 2009 einen fantastischen Urlaub in Neuseeland, wo letztendlich der komplette Ausschlag war, damit ich überhaupt gedacht hätte, wow, warum eigentlich mal nicht die Welt bereisen? Und ursprünglich war es der Plan, für ein Jahr durch die Welt zu reisen, und das gestartet mit einem One-Way-Ticket nach Mexiko. Und dann ging ein bisschen was schief und irgendwie sind 6 Jahre draus geworden.
1: Unglaublich. Sag mal, dein Dialekt, ist das ein fränkisches Dialekt?
2: Na, freilich.
1: Ja, dann kommst du, das ist entweder Bamberg, Würzburg oder die Ecke.
2: Genau, in Würzburg, also um die Ecke in Würzburg bin ich geboren, aufgewachsen und meine ersten 23 Jahre des Lebens dort verbracht.
1: Also in Mexiko warst, hast du natürlich auch direkt schon mal so eine Lebensmittelvergiftung geholt und musstest trotzdem eine Horrorbusfahrt erleben, gell?
2: Ja. Also, ich sag immer, eine Lebensmittelvergiftung kann man eigentlich garantieren, wenn man mal für länger auf Weltreise ist. Nämlich, du kriegst irgendwie immer was zwischen deinen Kiefer, wo dir vielleicht nicht ganz so bekommt. Und bei mir war es damals eine schlechte Avocado. Und ich habe die noch kurz vor einer längeren Busfahrt genossen. Ja, und der Genuss, der hat sich dann für 12 Stunden im Bus als absoluten Horrortrip mehr oder weniger, kam der wieder halt ans Tageslicht.

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1: Nick Martin, der Buchautor des Erfolgsbuches Die geilste Lücke im Lebenslauf, ist bei mir. Eben waren wir in Mexiko, jetzt gehen wir nach Amerika. Manchmal braucht man auch plötzlich Geld. Und du bist ja ein junger Mann, kannst ja auch nicht so viel mitnehmen, gehst ja insgesamt jetzt 6 Jahre auf Weltreise. Und dann bist du in Las Vegas und da kam eine ganz außergewöhnliche Geschichte zustande. Und das dürfen auch jetzt junge Hörer hören.
2: Tatsächlich, ich war damals in Las Vegas und am zuvorigen Abend habe ich, wie das halt so ist, du bist das erste Mal in Las Vegas in einem riesengroßen Casino, du fühlst dich irgendwie wie Brad Pitt oder George Clooney aus dem Film Ocean's 11. Ja, aber am nächsten Morgen hast du halt keine Million Euro gewonnen, sondern ist halt irgendwie alles weg. Und ich hatte damals irgendwie $100 in Cash dabei, habe das verspielt und habe mir nur gedacht so, oh nein, als Low-Budget-Backpacker ist $100 verdammt viel Geld. Und an dem nächsten Abend hat sich eine Gelegenheit mehr oder weniger geboten, weil eine Couchsurfing-Hosterin, die ich in San Diego kennengelernt hatte, die hat auch gemeint, hey, wir sind in Las Vegas, wir feiern da so einen Junggesellenabschied und wenn du willst, Nick, und du bist da, komm vorbei, dann feiern wir zusammen. Und Amerikaner können ja immer sehr viel reden und habe ich mir nur gedacht, ja, ist kein Problem. Und dann sagt sie noch so, ja, wir suchen aber noch einen Stripper. Und habe ich gemeint, ja, ist ja auch kein Problem. Und bis wirklich in Las Vegas an dem Abend, als wir uns irgendwie connected haben, und sie gesagt hat, Nick, wir sind im Paris Hotel, komm vorbei, feiern ein bisschen, danach gehen wir irgendwie in den Club. Ja, und dann war ich irgendwann im Paris Hotel vor der Tür gestanden.

0: Standen und habe geklopft. Und was ich dann erwartet habe, also eigentlich hatte ich gar keine Erwartung, aber die Tür ging auf und es waren irgendwie 7 aufgebritzelte Asiatinnen vor mir gestanden und alle gucken mich mit so riesengroßen Augen an. Und meine Kollegin, die T, die hat damals irgendwie gesagt, hey, ich habe euch einen Stripper organisiert. Und ich hatte davon keine Ahnung. Aber letztendlich, ich bin da reingegangen, völlig nüchtern und dann hieß es irgendwie, hey, willst du ein Bier, willst du einen Cocktail? Ich so, ja, gerne. Und irgendwann waren wir in so einem Halbkreis gestanden, haben uns unterhalten, ein bisschen was getrunken und irgendwann aus dem Nichts ist diese Bachelorette, also diese
1: Junggesellin.
0: Genau, die Junggesellin, aus dem Nichts aufs Bett gesprungen, hat nach dem Radio gegriffen, den voll angemacht und mich dann so erwartungsvoll angeschaut. Und alle anderen dann auch. Und ich gucke so in die Runde und denke mir nur so, oh shit, die meinen das ernst. Und wie das so ist, ab und zu auf Reisen, du musst spontan sein und dann habe ich halt mal den Magic Mike gespielt.

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1: Auf der A3 Richtung Köln staut es sich zwischen Siebengebirge und Kreuzborn-Siegburg auf 5 Kilometern. In der Gegenrichtung gibt es zwischen Frankfurter Kreuz und Frankfurt am Main Süd ein defektes Fahrzeug. Auf der A5 Richtung Heidelberg steht ihr zwischen Kreuz Walldorf und Walldorf Wiesloch auf 2 Kilometern. Auf der A48 Unfall zwischen Bendorf-Neuwied und Hörgrenzhausen, 1 Kilometer Stau, mindestens 22 Minuten Zeitverlust. Die A61 Richtung Koblenz hat ein defektes Fahrzeug zwischen Kreuz Ludwigshafen und Kreuz Frankenthal. Gute Fahrt!
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1: In Amerika gab es natürlich auch andere Geschichten, mein lieber Nick, denn du warst auch in Seattle. Und in Seattle hat man dich angemalt. Was du alles so erlebst. Also du erlebst ja ganz außergewöhnliche Dinge, die ein Weltreisender sonst normal nicht erlebt. Deshalb spreche ich diese Dinge an.
2: Ja, es hört sich so harmlos an, wenn man sagt, ich wurde angemalt. Also letztendlich war ich in Seattle und es war so eine Sommerbeginnfeier. Und eigentlich hieß es nur, wir wollen mit dem Fahrrad ein bisschen Seattle erkunden. Und bis wir dann die Fahrräder ausgeliehen haben, wir waren so eine Gruppe von 5, 6 Leuten. Ich habe sehr viel Couchsurfing gemacht. Und dort sind wir dann an einer Lagerhalle gekommen, wo dieser Bike Ride stattfinden sollte. Und dann sind wir aber in diese Halle reingegangen und es war stockdünster und es hat einfach ein bisschen künstlich gerochen. Und ich habe mir gedacht, hey, was ist denn das? Und bis sich so meine Augen an die Dunkelheit gewöhnt haben, habe ich gemerkt, holy shit, die sind alle splitterfasernackt. Und diese Fahrradtour, es war tatsächlich eine Fahrradtour, aber das war das sogenannte Naked Bike Ride through Seattle. Das heißt, jeder wurde komplett angemalt und dann halt nackig komplett durch Seattle gefahren. Und
1: aber man sah das nicht. Durch das Angemalte sah das aus, als hättest du ein Shirt an.
2: Absolut. Also ich war angemalt als der unglaubliche Hulk. Also der komplette Oberkörper war grün.
1: Grün.
2: Der Hosenpart war blau und meine Waden waren auch wieder grün. Und ja, dann bin ich halt splitterfasernackt als der schreiende Hulk durch Seattle mit dem Fahrrad gefahren.
1: Das erlaubt die Polizei?
2: Ja.
1: Ach, ja gut, das ist ja angemalt und klingt wie Kleidung.
2: Ja, es war ein Event und also ich war definitiv nicht der Einzige, als es waren knapp 800 splitterfasernackte Menschen, die eine absolute Gaudi hatten, ja.
1: Na klar, du bist ja 6 Jahre unterwegs gewesen. Hast du unterwegs auch gearbeitet, dass du Geld verdienen konntest?
2: Ja, absolut. Also tatsächlich.
1: Als was?
2: Da gab es so viele Möglichkeiten. Also ursprünglich war es ja geplant, dass ich für ein Jahr durch die Welt reise. Und mein Budget war auch für ein Jahr mehr oder weniger geplant. Ne? Typisch deutsch, ich muss das ja alles vorher planen. Als ich dann irgendwann unterwegs war und gemerkt habe, ich will ein bisschen länger reisen, dann kam mir natürlich die Möglichkeit, im Australien Work and Travel zu machen, zugute. Das heißt, in Australien habe ich dann für knapp ein Jahr gelebt, habe dort in Melbourne und auch in Perth, also in Western Australia gelebt und hatte dort Jobs wie sehr viel in der Gastronomie, als Barkeeper, als Bedienungskraft. Ich habe an einem Hafen irgendwelche Boote restauriert. Ich habe irgendwelche vollgelaufenen alten Tanker irgendwie das Öl abgepumpt, vollgeschissene Toiletten auseinandergeschraubt. Also es war eine komplette Bandbreite an Arbeiten dabei.

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1: Er arbeitet viel und hart, hat ein Buch davon geschrieben. Nick Martin, 6 Jahre unterwegs. Die ganze Lücke in meinem Lebenslauf. 6 Jahre Weltreise im Conbook Verlag erschienen. Gibt's auch eine E-Mail? Anschrift, wo man dich kontakten kann oder eine Website?
2: Tatsächlich,
1: Website.
2: Ja. Travel-Echo.com.
1: Also Travel-Echo.com.
2: Genau, richtig.
1: Was ist das denn für eine Adresse?
2: Naja, weil ich gedacht hätte, ich bin sehr viel am Reisen und viele Menschen fragen mich immer so, wie ich das gemacht habe und wie das Echo so ist. Du schreist irgendwas rein und es kommt wieder zurück. Und meine Reiseerfahrung würde ich halt auch gerne an andere weitergeben, um sie selber auch zu inspirieren, ihr Leben so ein bisschen als persönliches Abenteuer zu gestalten. Und deswegen Travel Echo.
1: Reisen wir nach Australien. Was hat dir das Jahr gebracht, wo du da warst?
2: Oh wow, unwahrscheinlich viel. Also jetzt nicht nur, dass ich sehr viel gearbeitet habe und auch für mich das erste Mal in meinem Leben gemerkt habe, ich bin am anderen Ende der Welt und muss selber komplett alleine zurechtkommen. Ich habe mein Englisch auf ein komplett anderes Level gehoben. Ich habe mit unwahrscheinlich vielen Menschen aus der ganzen Welt zusammen gearbeitet, zusammen gelebt. Ich bin komplett quer durch Australien gefahren. Das war einfach der absolute Wahnsinn im Allgemeinen. Es ist unwahrscheinlich schwer, so einen Moment da irgendwie rauszupicken, weil wenn man mich fragt, Nick, was war dein schönstes Erlebnis? Ich glaube, das ist der wahre Grund, warum ich das Buch geschrieben habe, weil ich das nicht einfach in einem Satz packe, also irgendwie erzählen kann.
1: Gut, dieses Buch, sollte man sagen, hat an die 700.000 Anschläge, kostet nur 20 Euro, weil es irgendwie ein Fehler gewesen sein muss. Das Buch ist so mega scharf gemacht, dass es fast 300 Seiten hat. Einfach mal reinschauen, die geilste Lücke im Lebenslauf. Nick Martin.

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1: Ich bin Tine Klimach. Ein Sprecher der Bundesregierung hat Spekulationen über eine mögliche Minderheitsregierung der Union unter Bundeskanzler Merz als völlig aus der Luft gegriffen zurückgewiesen. Der Bundeskanzler wolle die vereinbarten Reformen schnellstmöglich in der Koalition umsetzen und erwarte dafür von allen Disziplin und Stabilität, sagte der Sprecher der dpa. Zuvor hatte die Zeit unter Berufung auf mehrere Quellen aus dem Umfeld des Bundeskanzlers berichtet, dass eine Minderheitsregierung als Szenario zumindest erwogen werde. Tanken ist am Wochenende noch einmal teurer geworden. Laut dem Spritpreisportal Tankerkönig kostete Super E10 gestern im Schnitt 2,27 Euro, Diesel knapp 2,40 Euro. In der SPD werden deshalb die Rufe nach einem Spritpreisdeckel lauter.
2: Pendler dürfen nicht unter den hohen Preisen leiden, während Mineralölkonzerne extra Profite machen. Das sagt Brandenburgs Ministerpräsident Woidke. Andere Nachbarländer hätten die Höchstpreise flexibel an den Markt angepasst, darunter Polen und Belgien. Die Wirtschaftsweise Schnitzer findet, dass staatliche Hilfen der falsche Weg sind. Deutschland sollte aus ihrer Sicht unabhängiger von Öl und anderen fossilen Brennstoffen werden. Denn die Preise drohen durch die Lage im Nahen Osten generell weiter zu steigen. Zoe Tassovali, Nachrichtenredaktion.
1: Die Probleme bei der Bahn und der Verkehrsinfrastruktur sieht Bundesverkehrsminister Bilger als einen Faktor für die Unzufriedenheit im Land. Er will nun immerhin die abgeschaffte Familienreservierung wieder einführen. Man sei mit der Bahn dazu im Gespräch, sagte Bilger den Zeitungen der Funke Mediengruppe.
3: Gegen unpünktliche Züge hilft das zwar nicht, das wären aber immerhin mal gute Nachrichten für die leidgeprüften Fahrgäste. Die Bahn hatte die Familienreservierung vor gut einem Jahr abgeschafft. Bis dahin konnten Familien für 10,40 Euro bis zu 5 Sitzplätze gemeinsam reservieren. Seitdem muss für jeden Platz einzeln bezahlt werden. Neben Minister Bilger fordert auch der Verkehrsclub Deutschland eine Rückkehr zur Familienreservierung. Die Petition haben schon rund 130.000 Menschen unterschrieben. Katrin Müller, Nachrichtenredaktion.
1: Zum Sport. Bayern München ist beim Sensationsaufsteiger SV Elversberg knapp an einer Blamage vorbeigeschrammt. Der Rekordmeister kam zum Abschluss des dritten Spieltages der Fußball-Bundesliga zu einem mühevollen 2:1. Zuvor hatte der RB Leipzig gegen den HSV einen 5:0-Sieg eingefahren.
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4: Auf der A3 von Frankfurt Richtung Köln staut es sich zwischen Siebengebirge und dem Kreuz Bonn-Siegburg auf 2 Kilometern. In der Gegenrichtung von Köln Richtung Würzburg gibt es zwischen dem Frankfurter Kreuz und Frankfurt am Main Süd ein defektes Fahrzeug. Auf der A4 von Köln Richtung Herlen-Aachen gibt es am Kreuz Aachen in der Überleitung zur A44 Richtung Aachen eine ungesicherte Unfallstelle. In Geinsheim ist die Wallerstädter Straße wegen eines Unfalls samt Bergungs- und Aufräumarbeiten in beiden Richtungen gesperrt. Gute Fahrt!
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5: Nick Martin ist heute Abend zu Gast in Mein Abenteuer. Wir gehen in die zweite Stunde, haben in der ersten Stunde schon auf Las Vegas gestrippt und Work and Travel in Australien gemacht. Ein paar Jahre liegen noch vor uns, denn der junge Mann ist insgesamt 6 Jahre unterwegs gewesen. Der Autor des Buches Die geilste Lücke im Lebenslauf. Mal schauen, wo es uns gleich hin verschlägt. 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
1: Dann gab es die Geschichte, mein lieber Nick Martin, die Geschichte mit der Harpune. Wir sind in der Südsee. Eigentlich doch ein Traum. Ich denke an die Meuterei, der Bounty, Südsee. Captain verliebt sich in eine Schönheit der Insel. Du musstest unbedingt unter Wasser gehen.
2: Tatsächlich, ja. Es hat nicht unter Wasser angefangen, muss ich ganz ehrlich sagen. Viele denken, oh mein Gott, was ist passiert? Und es hat angefangen mit einem Volleyballspiel. Nämlich Fidschianer lieben es, Volleyball zu spielen. Und jeden Morgen irgendwie 2 Stunden Volleyball irgendwie hinter uns gebracht. Und irgendwann im Meer abgekühlt, rausgegangen, am Strand eine kleine Dusche genossen und so ein paar Fidschianer und Backpacker saßen um mich rum. Und irgendwann höre ich nur so, hey Nick, mach mal deine Augen auf. Und ich gucke so in die Runde, wer meinen Namen gesagt hat, und ich tue meine Haare so aus dem Gesicht und sehe, wie so ein Fidschianer mich anguckt, wie so ein Honigkuchenpferd und dabei lacht, aber dabei eine geladene Harpune auf mich gerichtet hat. Und der hat nur Spaß gemacht. Entsprechend habe ich halt reagiert, indem ich gesagt habe, oh, du willst mich abschießen oder was? Habe in dem Moment meine Hände nach unten genommen und sein Gesichtsausdruck ging von diesem, haha, guck mal, ich sehe dich aus Quatsch an, in dieses, jetzt habe ich aus Versehen abgedrückt.
1: Länger.
2: Und genau in dem Moment spüre ich nur so ein, und ich gucke nach unten und ich sehe auf meiner rechten Seite, wie die Harpune in meinen Daumen reingeht, auf der anderen Seite rausgeht und in meiner Brust steckt. Also mein Daumen war an die Brust genagelt. Und meine erste Aktion oder erst meine Reaktion war, fuck, habe ich geschrien. Und ja, letztendlich, ich habe wahrscheinlich zu viel Braveheart als kleines Kind geschaut, weil meine zweite Reaktion war, oh, ich habe einen Fremdkörper in mir stecken. Der muss raus. Und dann habe ich halt meine linke Hand genommen und zwischen Brust und Daumen gegriffen und mir das Ding aus der Brust rausgerupft. Aber ich hatte es noch durch den Daumen durch. Das heißt, ich hatte noch so 2 Anläufe, die ich halt sozusagen meine Harpune aus dem Daumen gezogen habe. Harpune habe ich hinfallen lassen, Wasser ist ja noch gelaufen, ich gefühlt 30 Liter Blut aus der Brust gespritzt. Und ja, also mit Menschen auf den Fidschis, mit Harpunen, sollte man tunlichst wegrennen.
1: Wenn ihr jetzt daheim denkt, ach, was dramatisch. Ein paar Takte Musik, es wird noch dramatischer.

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1: Nick Martin unterwegs in der Welt. Wie viele Länder hast du eigentlich in den 6 Jahren bereist? Weißt du das?
2: Ich habe irgendwann aufgehört zu zählen. Also bei mir ist es nicht so. Ich mache keine Strichliste und ich habe auch keinen Wettbewerb mit irgendjemandem. Von daher.
1: Aber du warst in Kambodscha und da fing plötzlich ein Haus an zu brennen. Was war passiert und wie hast du geholfen?
2: Also tatsächlich weiß ich

0: gar nicht, was passiert ist. Ich bin irgendwann nur abends in Siem Reap die Straßen entlang gelaufen. Ich hatte am Tag irgendwie wunderschöne Erlebnisse in Angkor Wat gehabt, also in dieser riesengroßen Ruinenstadt. Und abends bin ich so durch die Straßen geschlendert und irgendwann habe ich gemerkt, dass so eine kleine Menschenansammlung war. Und die haben alle auf ein Haus geguckt. Und irgendwann haben die angefangen, volle Wasserplastikflaschen an die Hauswand zu werfen. Und beim näheren Hingucken habe ich gemerkt, da kommt Rauch raus und da sind Flammen drin. Also das war so ein dreistöckiges Haus, so ein Reihenhaus und ganz unten, der Laden, der hat gebrannt. Und die Leute standen einfach nur da, weit und breit keine Feuerwehr in Sicht und die Menschen haben halt Feuerwehr gespielt, indem sie halt ja letztendlich einen Lebensmittelladen nebendran komplett geplündert haben und Wasserflaschen in den Laden reingeschmissen haben. Und irgendwann habe ich nur gedacht so, was ist, wenn jetzt eigentlich da oben noch Menschen sind, also in der ersten, zweiten Etage. Und dann bin ich und ein paar andere über das Nebenhaus bei der Feuertreppe hochgelaufen und über dem brennenden Haus auf dem Balkon gewesen. Ich weiß nicht, was ich mir dabei gedacht hätte. Auf jeden Fall hätte ich gedacht, ich mache jetzt so einen 360 Grad Chuck Norris Roundhouse Kick, trete die Tür ein und sicher oder helfe ein paar Menschen. Aber als wir dann da oben auf diesem Balkon standen, haben die angefangen, die Wasserflaschen schon mittlerweile neben uns einschlagen zu lassen. Und es ist nicht ganz ungefährlich, wenn da mit ein paar km/h so Wasserflaschengeschosse neben deinem Kopf platzen. Aber es ging zum Glück nochmal gut.
1: Man muss das immer sacken lassen, deine Geschichten. Aber dafür gibt's ja auch das knapp 300 Seiten Buch, die geilste Lücke im Lebenslauf. Kann ich nur empfehlen. Knapp 20 Euro. Wo kriegt man das Buch? Auch im Buchhandel, oder?
0: Überall, wo es Bücher gibt.
1: Überall?
0: Ja.
1: Online, Einzelhandel, Online,
0: Amazon,
1: Buchhandel,
0: überall.
1: Geht in den Buchhandel, stärkt den Mittelstand.
0: Und oder? Es gibt's tatsächlich sogar als Hörbuch, auf Spotify.
1: Ah, wirklich?
0: Ja.
1: Mit deiner Sprache?
0: Ja, Originalfränkisch. Also ich muss sagen, ich lege da sehr viel Wert auf Authentizität.
1: Der Witzburger hier, unglaublich. Gleich wirst du überfallen. Blackjack, soll man noch nicht spielen.

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1: Auf der A60 von Mainz Richtung Rüsselsheim ist am Rüsselsheimer Dreieck bei der Überleitung zur A67 Richtung Mönchhof-Dreieck eine ungesicherte Unfallstelle. Seid vorsichtig. Im Kreis Neuwied ist die Landstraße zwischen Raunhahn und dem Abzweig nach Bennau wegen eines Unfalls gesperrt. Da geht aktuell gar nichts. Und in Geinsheim auf der Wallerstädter Straße sind beide Richtungen wegen Aufräumarbeiten nach einem Unfall gesperrt. Hier braucht ihr Geduld. Gute Fahrt.
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1: Ich habe es eben angedeutet, Nick Martin ist hier und er wollte sein Budget ein bisschen aufbessern. Ein Kumpel sagt, das können wir gut machen, indem wir Blackjack spielen. Sie sind in einem Hinterzimmer irgendwo in Ho Chi Minh-Stadt, irgendwo Saigon oder wo es auch immer ist. Und was war passiert, Nick?
2: Ja, ich war mittlerweile schon ein paar Jahre unterwegs und wie das halt so ist als Low-Budget-Backpacker, der hat mir nicht seine 50.000 Euro im Rucksack, mit denen man rumreist, sondern du siehst immer wieder Möglichkeiten, wo du sagst, hey, vielleicht besteht dir die Möglichkeit, ein bisschen Geld zu machen. Unter den Bedingungen, muss ich sagen, bin ich da auch in so ein kleines Hinterzimmer ein bisschen reingelurrt worden, in dem ich die Möglichkeit gehabt hatte, Blackjack zu spielen mit einem Vietnamesen, der mich da mehr oder weniger über eine komplett absurde Geschichte irgendwie da reingelockt hat.
1: Was hat er denn gesagt?
2: Er hat eigentlich gemeint, seine Schwester will unbedingt nach Deutschland und ob ich ihr ein paar Tipps geben kann. Habe ich gemeint, ja, warum nicht? Hat er gemeint, ja, dann komm doch mit, wir laden dich zum Essen ein. Am Anfang hatte ich ein komisches Bauchgefühl, habe gemeint, ich gehe jetzt nicht mit jeder wildfremden Person irgendwo hin. Tatsächlich, ich hatte aber mit ihr telefoniert gehabt und hat gemeint, hey, lass uns doch irgendwie gemütlich bei uns essen. Und wenn du viel durch die Welt reist, du hast irgendwann so ein Urvertrauen in Menschen. Und es war auch ein wunderschöner Nachmittag. Wir haben dort irgendwie leckere Pho-Suppe gegessen. Ich habe mit den Kids gespielt. Und irgendwann kam aber der Cousin dazu. Und der Cousin war ein professioneller Kartendealer. Und schwuppdiwupp war der mich angesprochen hat, sein Cousin und ich, in so einem kleinen Zimmer. Und dann haben wir ein bisschen angefangen, Blackjack zu spielen. Und er wollte mir einfach nur ein paar Tipps und Tricks geben. Und wie gesagt, zuvor meine Erfahrung in Las Vegas war ja nicht so positiv in Sachen Gamblen. Von daher hätte ich gedacht, ich kann noch ein bisschen was lernen. Aber letztendlich kam dann noch ein vierter Spieler dazu, ein mysteriöser Multimillionär aus Brunei. Und der hat angeblich sein ganzes Geld für Kinderpornografie ausgegeben. Und lange Geschichte, kurzer Sinn, die Idee war, diesen Multimillionär ein paar Dollar zu erleichtern, weil er dem Cousin, von dem der mich angesprochen hat, noch Geld schuldet. Und er hat dann halt angefangen, Geld auf den Tisch zu packen. Und ungefähr eine Stunde später, also es war alles abgekartetes Spiel, er hat mich immer gewinnen lassen, der Dealer. Und ja, nach anderthalb Stunden waren 64.000 US-Dollar in Cash auf dem Tisch gelegen.
1: Und dann?
2: Dann hieß es, Nick, wir gewinnen gleich das Spiel, aber vorher musst du zum ATM gehen, um auch ein bisschen Geld abzuheben, um denjenigen zu zeigen, falls er gewinnen würde, dass du auch ein bisschen Geld hast.
1: Und?
2: Ja, dann bin ich zum ATM und dann war mein Geld auch ganz schnell weg und alles andere auch.

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1: Ach Nick, die Sendung geht langsam zu Ende. Was soll ich jetzt noch sagen? Wir haben nur noch einen Talk und das Buch von dir liegt vor mir. Wir können kaum noch weiterreden, aber sag kurz, was das Buch beinhaltet, warum man gerade dieses kaufen sollte. Die geilste Lücke in meinem Lebenslauf.
2: Also ich glaube, für jeden, der jetzt gerade irgendwie ein bisschen am Radio sitzt und denkt sich, boah krass, was kann man da draußen eigentlich alles so erleben? Ich war nicht der Erste und ich werde auch nicht der Letzte und ich bin auch nicht der Einzige, der solche Abenteuer erlebt hat. Ich glaube, jeder, der sich einfach mal traut rauszugehen, ein bisschen über so einen Tellerrand rauszuschauen und wirklich mal, ja, letztendlich auch sein Herz hören will, um die Welt zu bereisen, geht raus und erlebt eure eigenen Abenteuer. Und ich kann euch versprechen, das ist definitiv keine Lücke im Lebenslauf.
1: Wunderbar gesagt. Wo geht die nächste Reise hin?
2: Sehr, sehr gute Frage. Müsste man gucken, eventuell ins Lappland hoch nach Schweden. Eventuell auch erstmal Snowboarden in Österreich. Im Moment ist ja alles so ein bisschen, ich sag jetzt mal, noch eingegrenzt. Aber tatsächlich irgendwann, es stehen noch ganz viele Dinge auf meiner Bucketliste. Ob die Transsibirische Eisenbahn, Südafrika, Chile oder auch den Süden von Argentinien war ich noch nie. Also es gibt noch etliche Länder, die ich bereisen will und ich habe ja auch noch ein bisschen Zeit.
1: Nick Martin war's. Bis nächste Woche. Ich bin der Rainer. Tschüss.

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1: Ich bin Tine Klimach. Nach dem CDU-Debakel in Sachsen-Anhalt wächst auch im Bund der Druck auf die Union. Im neuen Insa-Sonntagstrend für die Bild liegt sie bei 20%. Die AfD zieht mit 29% deutlich davon. Trotzdem stellt sich CSU-Chef Markus Söder klar hinter Kanzler Merz.
2: Söder sagte der Bild am Sonntag, von der CSU wird es keinen Kanzlersturz geben. Auch Spekulationen, Unionsministerpräsidenten könnten Merz nach den nächsten Wahlen zum Rücktritt drängen, weist er zurück. Gleichzeitig sagt Söder aber, so wie bisher kann die Bundesregierung nicht weitermachen. Nach dem Ergebnis in Sachsen-Anhalt müsse sie deutlich schneller liefern, zum Beispiel bei hohen Energiepreisen und Sozialmissbrauch. Ob Schwarz-Rot wirklich bis 2029 durchhält, lässt Söder offen. Zoe Tassovali, Nachrichtenredaktion.
1: Beim BRICS-Gipfel in Indien rückt der Nahostkonflikt in den Mittelpunkt. In ihrer gemeinsamen Erklärung zeigen sich die Mitgliedstaaten tief besorgt über die Eskalation und rufen alle Seiten zu größtmöglicher Zurückhaltung auf.
3: Die Staatengruppe ist tief besorgt über die Eskalation der Spannungen im Nahen Osten bzw. Westasien, heißt es hier in einer 140 Punkte umfassenden sogenannten Erklärung von Neu-Delhi. Hinter den Appell, maximale Zurückhaltung zu üben, stellte sich auch der Iran, der dem Bündnis mittlerweile angehört. Das Zustandekommen einer gemeinsamen Erklärung der Staats- und Regierungschefs wird auch als Zeichen der Konsensfähigkeit unter den sehr unterschiedlichen Mitgliedern gewertet. Ein weiteres positives Zeichen ist es, dass der Iran und Staaten am Persischen Golf am Montag im Oman über die umkämpfte Straße von Hormuz sprechen wollen. Aus Neu-Delhi, Dirk Goddard.
1: Bei der Parlamentswahl in Schweden sind die Sozialdemokraten von Ex-Regierungschefin Magdalena Andersson nach ersten Zahlen stärkste Kraft geworden. Die Partei kam dem schwedischen Sender SVT zufolge in der ersten Prognose um 20 Uhr auf 28,4% der Stimmen. Ob das für eine Regierungsbildung reicht, ist aber noch völlig offen. Zum Sport. In der Fußball-Bundesliga hat der FC Bayern am Abend bei Aufsteiger Elversberg mit 2:1 gewonnen. Vorher hatte Leipzig den HSV mit 5:0 besiegt. Außerdem gibt es die erste Trainerentlassung der Saison. Borussia Mönchengladbach trennt sich nach 3 Niederlagen von Eugen Polanski.
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4: Auf der A5 von Darmstadt Richtung Frankfurt zwischen Weiterstadt und Langenmöhrfelden gibt es eine ungesicherte Unfallstelle auf dem linken Fahrstreifen. Auf der 48 bei Bendorf zwischen Bendorf-Neuwied und Bendorf-Nord hat es einen Unfall gegeben. Auf der A60 von Mainz Richtung Rüsselsheim am Rüsselsheimer Dreieck in der Überleitung zur A67 Richtung Mönchhof-Dreieck gibt es ebenfalls eine ungesicherte Unfallstelle. Die Landstraße im Kreis Neuwied zwischen Rauenhahn und dem Abzweig nach Bennau ist in beiden Richtungen wegen eines Unfalls gesperrt. Gute Fahrt!
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1: Auf der A5 von Darmstadt Richtung Frankfurt gibt es zwischen Weiterstadt und Langenmörfelden eine ungesicherte Unfallstelle. Auf der A48 bei Bendorf ist zwischen der Ausfahrt Bendorf-Neuwied und Bendorf-Nord ein Unfall passiert. Polizei und Rettungswagen sind unterwegs. Die Landstraße im Kreis Neuwied ist zwischen Raunhahn und dem Abzweig nach Bennau in beiden Richtungen wegen eines Unfalls mit mehreren Fahrzeugen gesperrt. Gute Fahrt!
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1: Ich bin Katrin Müller. Die Unsicherheit in Nahost hat die Preise an den Tankstellen am Wochenende wieder nach oben getrieben. Auf 2,40 Euro für den Liter Diesel und 2,27 Euro für E10. Im Oman wollen die Außenminister des Irans und der Golfstaaten nun eine Lösung im anhaltenden Konflikt um die Straße von Hormuz suchen.
2: Fast ein halbes Jahr Krieg und eine schnelle Öffnung der Meerenge für die internationale Schifffahrt ist nicht in Sicht. Der Iran will zumindest Vorschläge für eine neue Vereinbarung vorlegen und auch Karten zu neuen Routen durch die Straße von Hormuz. Ein Hoffnungsschimmer, denn schon seit Monaten schaffen es die Golfstaaten nur mit Mühe, ihr Öl an den Weltmarkt zu bringen. Erst am Wochenende hatte Saudi-Arabien nach Drohnenangriffen eine Pipeline stilllegen müssen, eine der wenigen Alternativrouten für Ölexporte zum Roten Meer. Tanja Wagner, Nachrichtenredaktion.
1: In Niedersachsen haben Millionen Menschen bei der Kommunalwahl ihre Stimme abgegeben. Als eine der ersten Entscheidungen stand fest, dass das Rathaus in der VW-Stadt Wolfsburg in CDU-Hand bleibt. In der Landeshauptstadt Hannover deutete sich früh an, dass es in 2 Wochen zu einer Stichwahl kommen wird. Nach Auszählung von mehr als 2 Dritteln der Stimmen lag der amtierende Oberbürgermeister von den Grünen deutlich vor seinem SPD-Herausforderer. Es zeichnete sich auch eine recht hohe Wahlbeteiligung insgesamt ab. Verspätete Züge und ewige Baustellen sorgen nach Ansicht von Verkehrsminister Bilger auch für politischen Frust. Gegenüber den Funke-Zeitungen bezeichnete er den Zustand der Bahn als völlig unzureichend.
3: Seit seinem Amtsantritt sprechen ihn die Menschen auf kein Verkehrsthema so häufig an wie auf die Probleme bei der Bahn, sagt Bilger. Deshalb sollen Milliarden da reinfließen und Bauprojekte beschleunigt werden. Bilger warnt aber, bevor es besser wird, wird's erstmal schlechter. Baustellen, Verspätungen. Sind die Strecken dann saniert, sollen die Züge zuverlässiger fahren. Und noch etwas will der Minister ändern. Familien sollen ihre Sitzplätze wieder gemeinsam und günstiger reservieren können. Die Bahn hatte dieses Angebot im vergangenen Jahr abgeschafft. Zoe Tassovali, Nachrichtenredaktion.
1: Zum Fußball. Bayern München ist beim Sensationsaufsteiger SV Elversberg knapp an einer Blamage vorbeigeschrammt. Der Rekordmeister kam zum Abschluss des 3. Spieltags der Bundesliga zu einem mühevollen 2:1. Zuvor hatte RB Leipzig gegen den HSV einen 5:0-Sieg eingefahren.
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4: Achtung auf der A3 von Frankfurt Richtung Köln. Zwischen Kreuzborn-Siegburg und Lohmer ein defektes Fahrzeug. In Richtung Frankfurt zwischen Montabaur und Dietz ein Fahrzeug liegen geblieben. Plant mehr Zeit ein. Auf der A61 von Koblenz Richtung Köln zwischen Rheinbach und Zwistal. 2 Kilometer Stau, 18 Minuten Zeitverlust. Geduld gefragt. Gute Fahrt.
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1: Auf der A3 Richtung Köln gibt es zwischen dem Kreuz Bonn-Siegburg und Lohme ein defektes Fahrzeug. Auf der A60 Richtung Wittlich ist ebenfalls ein Fahrzeug defekt im Bereich des Kreuzes Wittlich. Auf der B486 von Eppertshausen Richtung Rüsselsheim zwischen Dreieich-Offenthal und dem Abzweig nach Messel. Unfallaufnahme und Bergungsarbeiten beide Richtungen gesperrt. Da braucht ihr Geduld. Gute Fahrt.
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1: Ich bin Katrin Müller. Tanken ist am Wochenende noch einmal teurer geworden. Laut dem Spritpreisportal Tankerkönig kostete Super E10 am Samstag im Schnitt 2,27 Euro, Diesel knapp 2,40 Euro. In der SPD werden deshalb die Rufe nach einem Spritpreisdeckel lauter.
2: Pendler dürfen nicht unter den hohen Preisen leiden, während Mineralölkonzerne extra Profite machen. Das sagt Brandenburgs Ministerpräsident Woidke. Andere Nachbarländer hätten die Höchstpreise flexibel an den Markt angepasst, darunter Polen und Belgien. Die Wirtschaftsweise Schnitzer findet, dass staatliche Hilfen der falsche Weg sind. Deutschland sollte aus ihrer Sicht unabhängiger von Öl und anderen fossilen Brennstoffen werden. Denn die Preise drohen durch die Lage im Nahen Osten generell weiter zu steigen. Zoe Tassovali, Nachrichtenredaktion.
1: Die CDU ist bei den Kommunalwahlen in Niedersachsen einer Hochrechnung zufolge erneut die stärkste Kraft vor der SPD geworden. Die Hochrechnung von Infratest DIMAP im Auftrag des NDR berücksichtigt die Ergebnisse der Stadtratswahlen in den kreisfreien Städten, der Kreistagswahlen in den Landkreisen sowie der Wahl der Regionalversammlung in der Region Hannover. Insgesamt zeichnete sich eine hohe Wahlbeteiligung ab. Nach eigenständigen Hackerangriffen durch künstliche Intelligenz denken große US-Tech-Firmen erstmals darüber nach, die KI-Entwicklung bewusst zu bremsen. Der Anthropic-Chef schlägt vor, 1 bis 2 Jahre Zeit zu gewinnen. Unterstützung bekommt er unter anderem von OpenAI-Chef Altman und Tech-Milliardär Musk.
3: Die KI- und IT-Bosse selbst bekommen es mit der Angst. Bald schon könnte ein KI-Schwarm vielleicht das gesamte Internet übernehmen und riesige Schäden anrichten, warnt der Anthropic-Chef. Die Entwicklung der Turbo-KI-Modelle müsse branchenweit gebremst werden, ergänzt der Boss von OpenAI. Anthropic hat schon interne Kontrollen und Prüfungen angeschoben, die anderen wollen Ähnliches machen. Die Sorge um KI-Risiken nimmt zu. Auch Ex-Präsident Obama warnt und will, dass die Demokraten KI-Strategien entwickeln und zur Priorität machen. Aus den USA, Tina Eck.
1: Zum Fußball. Bayern München ist beim Sensationsaufsteiger SV Elversberg knapp an einer Blamage vorbeigeschrammt. Der Rekordmeister kam zum Abschluss des 3. Spieltags der Bundesliga zu einem mühevollen 2:1. Zuvor hatte RB Leipzig gegen den HSV einen 5:0-Sieg eingefahren.
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4: Auf der A1 von Köln nach Koblenz in Richtung Trier. Achtung, zwischen Föhren und Schwaich steht ein defektes Fahrzeug. Auf der 61 von Köln nach Koblenz zwischen dem Dreieck Bad Neuner und dem Dreieck Sinzig sowie zwischen dem Dreieck Jackerath und Bettburg ebenfalls ein defektes Fahrzeug. Plant mehr Zeit ein. Auf der B486 von Eppertshausen nach Rüsselsheim zwischen Dreieck Offenthal und dem Abzweig nach Messel sorgt eine Unfallaufnahme mit Bergungsarbeiten für eine Sperrung in beide Richtungen. Geduld ist gefragt. Gute Fahrt.
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1: Auf der Autobahn 1 von Köln nach Trier gibt es zwischen Föhren und Schweich eine Gefahr durch ein defektes Fahrzeug. Wer sich auskennt, fährt besser anders. Ebenfalls auf der Autobahn 61 von Köln in Richtung Koblenz zwischen dem Autobahndreieck Jackerath und Bedburg gibt es ein defektes Fahrzeug. Plant hier etwas mehr Zeit ein. In Bürstadt auf der Bundesstraße 47 ist die Ortsdurchfahrt wegen Unfallaufnahme und Bergungsarbeiten in beide Richtungen gesperrt. Da braucht ihr gerade etwas Geduld. Gute Fahrt!
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1: Guten Abend, Deutschland. Mein Name ist Daniel Kaiser. Willkommen zur Night Lounge. Das Datum dieser Folge: Montag, der 14. September 2026. Eine neue Woche Night Lounge beginnt und natürlich mit einer offenen Runde. Gibt also kein festes Thema. Ihr dürft heute Abend wieder entscheiden, worüber ihr sprechen möchtet. Themen aus allen möglichen Bereichen. Ich werde nicht zu jedem Bereich etwas sagen können, aber ich habe auf jeden Fall Fragen zu jedem Bereich. Und ihr könnt anrufen, mir erzählen, egal ob um Liebe, um Beruf, um was gibt's noch? Familie, Freundschaft, Alltägliches, ja, Weltgeschehen, kann alles Mögliche sein. Ich bin sehr gespannt, das zu erfahren. Vom Handy, vom Festnetz. Ansonsten gerne mal reinklicken. Wir sind auch auf Instagram und auf Facebook zu finden unter Night Lounge. Und einen etwas schleppenden WhatsApp-Kanal haben wir, der sich so langsam füllt. Den findet ihr auch allerdings aktuell immer noch nur über den umständlichen Weg über Instagram. In den Highlights ist er angepinnt. So, wir gehen direkt in die erste Leitung für den heutigen Abend. Bin mal gespannt, wer mich da erwartet. Und habe ich die Nummer schon gegeben? Habe ich noch gar nicht gemacht. Gibt's auch gar nicht. Mache ich das sonst immer. So, das ist die Nummer zu mir ins Studio.
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1: Jetzt können wir loslegen. So, ich hoffe, ihr hattet ein entspanntes Wochenende. Gefühlt war das Wochenende ein bisschen länger als sonst. Ich weiß, aber vielleicht ging es nur mir so. Wir gehen mal in die erste Leitung zu Mario nach Kornwestheim. Mario, ich grüße dich.
2: Moin, Daniel. Ja, hast du ein gutes Wochenende gehabt.
1: Ja, ich habe gerade schon gesagt, es wirkte dieses Mal ein bisschen länger als sonst, was vielleicht auch daran lag, dass ich sonntags nicht arbeiten musste. Aber ja, vielleicht auch so. Weiß ich nicht. Ja, wunderbar. Wie war es denn bei dir?
2: Wunderbar. Ja, bei mir ist gerade wieder ein bisschen turbulent, deswegen rufe ich an. Du wolltest, dass ich dich auf dem Laufenden halte, was meine Gesundheit betrifft. Und okay. Ja, jetzt ist so, dass ich nächste Woche so wahrscheinlich noch mal ins Krankenhaus gehe oder muss. Weil ich war jetzt auch am Mittwoch im Krankenhaus letzte Woche, jetzt haben wir schon Montag. Meine Speiseröhre macht neue Probleme und ich habe so ein bisschen Schiss davor.
1: Schiss vor der OP, die notwendig ist und
2: vor der Untersuchung, weil es hieß ja schon damals, dass ich eine Vorstufe von Krebs habe, was die Speiseröhre betrifft. Und mittlerweile ist es so, dass ich weiß nicht, woher es kommt, ob das jetzt wirklich an der Speiseröhre liegt, aber zum Beispiel letzte Woche hätte ich morgens einen Termin gehabt und ich dachte mir, wenn ich jetzt aus dem Haus gehe, dann breche ich unterwegs zusammen. Ja, und das hatte ich so noch nie.
1: Das ist so schlecht an dem Tag.
2: Ja, genau. Und es ist auch so, ich habe auch so das Gefühl, dass mein Körper gegen irgendwas kämpft, als hätte ich irgendwie Fieber oder so, aber ich habe kein Fieber. Und ja, keine Ahnung.
1: Aber es führt kein Weg dran vorbei. Also die Operation ist wirklich notwendig. Also
2: jetzt wird erstmal reingeschaut, was los ist.
1: Ja. Erstmal nur geguckt. Okay. Ja. Aber du hast noch keine Krebsdiagnose bekommen bis dato, oder?
2: Nee, ich habe eine Vorstufe von Krebs, hieß es.
1: Okay.
2: Und
1: dann bleiben wir mal positiv und hoffen, dass diesmal auch nichts gefunden wird.
2: Ja, ich hoffe, aber wie gesagt, es ist echt krass. Das ist echt, weil ich bin auch irgendwie mit Mittwoch bin ich irgendwie, hatte ich Besuch da. Und eigentlich habe ich gesagt, ich gehe donnerstags zu meinem Hausarzt und dann war es irgendwie so, dass irgendwie ich dann im Bad stand und ich habe da irgendwie voll so Herzstechen bekommen. Und dann dachte ich mir, okay, jetzt gehe ich ins Krankenhaus. Aus meinem Haus war sowieso nicht da.
1: Ja, besser ist.
2: Und dann haben die zu mir gesagt, ja, die Schmerzen kommen von der Speiseröhre. Also die haben nicht reingeguckt, aber die haben gesagt, am Herzen ist alles okay, das könnte die Speiseröhre sein, die ausstrahlt. Und deswegen gehe ich jetzt diese Woche ins Krankenhaus, wenn alles gut geht.
1: So, das heißt erstmal nur das Gespräch, dann wird besprochen, wie, was, wo.
2: Nee, Untersuchung.
1: Direkt die Untersuchung.
2: Die wissen ja, wo sie reingucken müssen.
1: Das heißt, du kriegst danach sowieso mitgeteilt, wann dann die OP stattfindet.
2: Nee, ob eine OP stattfindet oder was. Nee, OP steht gar nicht im Raum im Moment. Im Moment ist einfach nur eine Magenspiegelung, wo nachgeguckt wird, wie es meiner Speiseröhre geht.
1: Und du merkst, wir auch noch
2: sprechen heute.
1: Okay.
2: Ja. Und mehr könnt ihr im Moment erstmal nicht machen.
1: Okay.
2: Und du merkst vielleicht auch beim Reden heute, ich bin ein bisschen gut ab mich so unterwegs.
1: Ja, aber trotzdem, man hört dir auch ein bisschen Energie an. Deswegen dachte ich mir, ach, das klingt heute eigentlich ganz gut, war der erste Eindruck, als ich dich gehört habe.
2: Ja, ja.
1: Und dann macht es mich jetzt gerade wieder ein bisschen traurig, dass das jetzt doch nicht so rosig ist. Aber ich denke so, ne, versuch da jetzt nicht allzu negativ zu denken, was dabei rumkommt.
2: Nee, das nicht. Aber ich bin aber trotzdem ein bisschen Schiss, weil ich halt, weil es einfach scheiße ist.
1: Ja.
2: Weil die Ärztin hat mich schon damals irgendwie, zu mir gesagt, wenn wir das mit der Säure nicht in den Griff kriegen, dann sieht es schlecht aus. Habe leider nicht in den Griff bekommen mit der Magensäure. Und, zwar etwas besser, aber nicht so, wie es eigentlich sein soll.
1: Das heißt, das ist der Grund, was von innen alles, kann man verätzt sagen?
2: Ja. Da wird die Speiseröhre ist nicht dazu gemacht, dass Magensäure hochkommt. Ja. Und ich nehme jetzt einen Säureblocker dagegen.
1: Das ist ja so schon unangenehm, wenn man mal irgendwie Sodbrennen hat, ne? Aber bei dir das ist ja noch viel schlimmer als Sodbrennen, ne?
2: Ja, schon. Also ist unangenehm. Schlimmer würde ich jetzt nicht sagen, aber unangenehm. Ja, auf jeden Fall. Und ich kann mich ja nur noch flüssig ernähren durch diese ganzen Scheiße. Und das heißt, ich esse jetzt auch keine fertigen Sachen oder so. Mhm. Und deswegen wüsste ich auch nicht mal, was ich an meiner Ernährung umstellen sollte, weil wenn ich sie umstelle, heißt es abstellen.
1: Ja, das ist eh schon vorsichtig und guckst immer schon Kost, damit das unnötig produziert wird. Hey, sag mir Bescheid. Nächsten Montag haben wir wieder eine offene Runde und dann bin ich mal gespannt,
2: was da rumkommt. Du machst es gerade wöchentlich,
1: gell? Ich mache es im Moment wöchentlich, ja. Wir hatten es ja früher, weißt du ja, früher gab es auch jeden Montag offene Runde. Dann habe ich sie irgendwann abgeschafft. Gab nur noch jede zweite Woche. Aber dann im Sommerloch habe ich gedacht, ja, machen wir mal wieder öfters. Ja, schauen wir mal.
2: Okay.
1: Bis ich spüre irgendwie, okay, da kommt nicht mehr so viel von euch, dann nehmen wir sie wieder raus.
2: Aber bis jetzt läuft es gut, oder?
1: Ja, aber wir schauen mal. Das kommt drauf an. Es gibt manchmal eine offene Runde, die ist wie so eine bunte Überraschungstüte.
2: Okay.
1: Ja, und manchmal ist weniger drin. Gucken wir mal, wie viel heute drin ist.
2: Mal, ja, okay.
1: Mario, dir einen schönen Abend. Und bis bald.
2: Mach's ja, dir
1: gut.
2: Auch.
1: Tschüss.
2: Ciao, ciao.
1: So, anrufen dürft ihr vom Handy und vom Festnetz die Nummer zu mir ins Studio.
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1: Also, heute offene Runde. Es gibt kein festes Thema. Ihr könnt was Eigenes mitbringen, könnt aber auch, das habe ich auch schon sehr oft gesagt, ihr könnt auch zu Themen, die wir in der Vergangenheit hatten, zu denen ihr aber nicht durchgekommen seid, da könnt ihr theoretisch jetzt auch gerne heute eure Geschichte erzählen. Das überlasse ich euch. Wir gehen in die nächste Leitung. Und da haben wir, wen haben wir da? Da haben wir jemanden mit der 2-3. Guten Abend, wer hat die 2-3?
3: Ja, guten Abend, Daniel, der Lorenz hier. Hallo.
1: Na, den Lorenz, den kenne ich doch. Nur den Ort habe ich schon wieder vergessen, ja. Lorenz.
3: Ich komme aus Siegburg.
1: Bonn. Siegburg war das, okay. Lorenz. Schön, dich zu hören. Erzähl, was gibt's bei dir heute?
3: Ich habe mal wieder so eine kleine Auswahl an Themen. Und zwar habe ich einmal AfD, dann habe ich als zweites Kommunismus, als drittes habe ich Bundeswehr und als viertes habe ich Wohnungsnot.
1: Mensch, du hast dir ja nur gute Laune-Themen rausgesucht.
3: Jawohl.
1: So, jetzt hast du mir die alle genannt, damit ich mir was rauspicke, oder wie?
3: Genau.
1: Das mag ich nicht. Ich mag mir ehrlich gesagt gar nichts davon rauspicken. Du darfst aber gerne entscheiden, welches für dich persönlich das Wichtigste ist oder dir besonders am Herzen liegt. Das würde mich mal interessieren.
3: Okay, da würde ich natürlich nach der Aktualität gehen. Im Grunde sind alle Themen aktuell.
1: Definitiv, die sind alle aktuell. So vom Bauchgefühl her hätte ich jetzt auch schon eine Tendenz gehabt, aber ich will dir das jetzt nicht vorwegnehmen.
3: Ja, aus Anlass, was das letzte Wochenende anbelangt, also nicht dieses und das kommende Wochenende. Und da ich halt schon sehr politisch meinen Fokus orientiere, ist es natürlich das erste Thema. Da geht es bei mir um die AfD. Wir hatten ja vor einer Woche die Landtagswahlen in Sachsen-Anhalt und das kommende Wochenende, also genau genommen der Sonntag, da haben wir ja die Landtagswahlen in Mecklenburg-Vorpommern und auch in Berlin. Wobei in Berlin heißt es ja irgendwie anders. Da heißt es ja nicht Landtagswahl, aber es ist ja im Endeffekt doch die Landtagswahl so wie ich mich informiert habe, ist im Endeffekt das Gleiche. Und aufgrund dessen ist das Thema für mich schon aktuell und brisant, weil viele Leute eben nicht die Wichtigkeit des Themas verstehen und irgendwo in ihrer Seifenblase sind und vor allem in ihren Verschwörungstheorien rumwimmern und lungern und gar keine Ahnung von der Realität haben. Deswegen will ich das Thema anführen.
1: Also die Landtagswahl für welche Bundesländer jetzt als demnächst?
3: Also demnächst, das ist in Berlin und Mecklenburg-Vorpommern.
1: Mecklenburg und Berlin, okay.
3: Jawohl.
1: Und du willst jetzt die Menschen, die dort demnächst wählen, erreichen, um sie vor einer Fehlentscheidung zu warnen, oder was genau?
3: Naja, dass ich das nicht kann, das ist so offensichtlich, aber da machen es andere Leute wie der Markant. Ich weiß nicht, ob der hier ein Begriff ist, Markant. Das ist ein YouTuber, der sich halt gegen Rechtsextremismus, gegen Diskriminierung, gegen Rechtsradikalität stark macht.
1: Und findest du gut, was er macht?
3: Ja, was sonst?
1: Also, naja, es gibt ja immer noch so eine Frage des Stils, ne? Also findest du den Stil, den er gewählt hat, um das rüberzubringen, gut?
3: Also für seine 24 Jahre, der ist ja gerade vor 24 geworden, das ist fantastisch. Also mit allem drum und dran, was er macht, mit dem Studio, mit dem Podcast, mit dem Equipment, wo der unterwegs ist, der hat ja auch so ein kleines Team und der hat sich auch noch mit anderen Influencern vernetzt. Besser geht's gar nicht, sag ich mal. Und immer auch auf Ehrlichkeit, auf Aufrichtigkeit orientiert. Ich finde es fantastisch, was er macht und dass er auch viele Leute erreicht, ne, ganz klar.
1: Jetzt sagst du ja gerade, so ein Influencer erreicht sehr, sehr viele Menschen, das stimmt. Jetzt hast du dich aber entschieden, hier in der Sendung was zu sagen. Was genau willst du sagen oder was genau hast du für Wünsche, für Gedanken?
3: Naja, mein größter Wunsch wäre natürlich, dass die AfD, ne, genauso schnell verschwindet, wie sie gekommen ist und dass die Leute einfach mal aufwachen und sich Gedanken darüber machen, was das für eine, ich sag's einfach mal so, was es für eine Dreckspartei ist, weil das ist ja freie Meinungsäußerung und die kann ich ja einfach so bilden. Und man sieht ja, wie stark die versuchen, gegen Leute vorzugehen. Jetzt versuchen die auch noch gegen Friedrich Merz vorzugehen. Das ist halt der Bundeskanzler und da wollen die ihn, ja, also dümmer geht's gar nicht, ne, anzeigen wegen StGB 186 und 187 meines Wissens nach. Das ist einfach, dümmer geht's nicht. Ne?
1: Jetzt hast du ja gesagt, am liebsten wäre es dir, morgen früh aufzuwachen und die Partei gibt's nicht mehr. Ich glaube, die Menschen, die das wählen, die wollen wahrscheinlich morgen früh aufwachen und ihre Probleme, die sie haben, und jeder hat ja so seine eigenen Probleme, die sollen bitte auch weg sein. Weil ansonsten haben wir das Problem ja nicht gelöst, ne? Geht ja auch so ein bisschen darum. Oder meinst du, das spielt gar keine Rolle?
3: Das Problem, dass sie dann weg ist morgen, meinst du das?
1: Was meinst du bitte?
3: Meinst du das Problem, dass die dann...
1: Nein, du wünschst dir, dass die Partei verschwindet, aber es gibt ja viele Menschen, die die Partei wählen, weil sie gewisse Probleme haben. Jeder hat so seine eigenen Probleme und seine unterschiedlichsten Gründe, warum er wie was wählt. Die Frage ist jetzt, glaubst du, dass die Probleme, die da sind, von den bestehenden Parteien gelöst werden können?
3: Naja, das ist ja erstmal eine ganz wichtige Frage, weil genau das ist der Punkt. Also ich bin selber für mich verantwortlich, du auch, alle anderen auch. Und man kann jetzt nicht seine aktuelle Lebenssituation im Grunde irgendeiner Partei direkt unmittelbar zuschreiben. Weil ich bin für mich verantwortlich, den rechtschaffenen Weg angehe oder den kriminellen Weg angehe, ob ich eine vernünftige Schulbildung mache oder ob ich irgendwo rumlungere in irgendwelchen verruchten Ecken einer Großstadt. Das liegt mir zu. Und wenn ich nichts aus meinem Leben mache, dann kann ich natürlich hinlaufen und sagen, die Partei ist schuld, die und die.
1: Das setzt aber voraus, dass wir alle die gleichen Startvoraussetzungen haben, aber die haben wir ja nicht alle. Manche kommen aus besserem Haus, manche schlechterem Haus, manche, ne, Bildung besser, Bildung schlechter. Es gibt ja so viele Unterschiede.
3: Richtig, aber auch dafür sind ja nicht direkt die Parteien als schuldig zu sprechen. Es gibt natürlich Bereiche, wo man ganz klar sagen kann, da muss sich was ändern, definitiv. Aber jetzt zu sagen, dass die...
1: Das war nicht die Frage. Die Frage war, traust du den Parteien, den bestehenden Parteien, das zu, dass sie das hinbekommen? Weil du wirst aus vielen Reihen auch hören, naja, bis jetzt haben sie ja regiert und nichts bewiesen. Also warum sollten sie es in der Zukunft ändern? Und von dir würde ich gerne hören, was du dem Gegenargument liefern würdest.
3: Die Frage ist, also ich mache einen anderen Ansatz. Die Frage ist ja, wenn sie erwarten, dass die jetzigen Parteien etwas ändern, dann frage ich mich, was sollen die denn konkret ändern? Soll die weggelaufene Freundin, weil du fremdgegangen bist, soll die dann wieder zurückkommen? Oder soll der Chef, der dir keine Gehaltserhöhung ausgesprochen hat, soll auf einmal dann kommen und sagen, ja, liebe Lieselotte Müller, jetzt bekommst du 500 Euro Gehaltserhöhung. Oder was soll passieren, frage ich mich. Warum sind die mit ihrem Leben unzufrieden? Kann es vielleicht durchaus sein, dass die mit sich selber Probleme haben und nicht versuchen, ihre eigenen Probleme in erster Reihe in den Griff zu bekommen und stattdessen irgendwo rumschwadronieren und fabulieren mit irgendwelchen Ideologien, die gar nicht existieren. Natürlich sind die Parteien zu einem großen Teil schuld für eine gewisse Misere in der Gesellschaft. Aber das ist ja die entscheidende Frage. Von welcher Misere sprechen diese Verzweifelten, die am Ende die AfD wählen? Und welche Misere ist dann Status quo? Das muss man definitiv differenzieren. Ansonsten kann man die Leute nicht erreichen. Und dann kommen die mit irgendwelchen atemberaubenden Theorien und glauben, dass diese AfD dann das Heil für ihr Leben ist. Und das ist es nicht. Natürlich sind die alteingesessenen Parteien mit Problematiken behaftet. Aber man kann doch die Augen öffnen, auch wenn man sie nicht will. Man kann ja den Versuch machen und die Augen öffnen und sagen, ach Moment, da sind ja ungefähr 6 Parteien im Bundestag oder auch im Landtag nächste Woche bzw. vergangenes Wochenende. Moment, da gibt es ja noch andere Parteien, die man wählen kann. Es ist ja nicht nur CDU, SPD, die Grünen, die Linke, FDP, AfD und Bündnis Sarah Wagenknecht und wie die auch immer alle heißen, sondern da sind wahrscheinlich noch 30, 34 andere in dem Pool. Warum mache ich mir nicht die Mühe und schaue mir das Programm an, statt den ganzen Tag irgendwie nur Bier zu trinken oder Dschungelcamp und Adam sucht Eva im Fernsehen zu schauen? Die Möglichkeit habe ich doch. Und dann wähle ich irgendeine andere Partei. Die AfD wird definitiv ihre jetzige Situation nicht verbessern. Da kann man sich auch das Programm anschauen von denen. Das ist nicht etwas, also deren Programm, was Probleme lösen wird. Definitiv nicht.
1: Ist aber auch ein ziemlich negatives Bild, das du von unseren Bürgerinnen und Bürgern hast, wenn du sagst, die sitzen alle auf der Couch, essen Chips, gucken Netflix und beschäftigen sich nicht mit dem Leben oder mit den echten Problemen. Ich glaube nicht, dass das auf alle Menschen zutrifft, was du da gerade beschrieben hast.
3: Das habe ich

0: von irgendeinem Obergericht, dann frage ich mich, haben die den Knall nicht gehört? Also wollen wir die Zeiten, die vor fast 100 Jahren waren, wollen wir die wieder zurückholen, wenn die sich vor allen Dingen Jargon benutzen, also Sprachjargon von Goebbels damals?
1: Und bitte nicht, das möchte ich auf gar keinen Fall. Lorenz, ich muss schon wieder weiter. Also ich bin gespannt, ob du Menschen damit erreicht hast, ob die was hinzufügen wollen. Und ja, pass erst mal auf dich auf. Beim nächsten Mal gehen wir die anderen Themen an. Das mit der Wohnungsnot fand ich übrigens auch spannend. Das hätte ich gewählt. Aber vielen Dank. Machen wir beim nächsten Mal. Dir einen schönen Abend. Bis bald. So, anrufen dürft ihr auch vom Handy vom Festnetz. Offene Runde, gibt kein festes Thema. Was beschäftigt euch zurzeit?
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1: So, Fabian aus Neuerburg ist bei mir. Fabian, grüß dich.
3: Oh, guten Abend, Daniel.
1: Hallo, was ist dein Thema heute? Was bringst du mit?
3: Oh, ich wollte mal mitteilen, dass ich heute Geburtstag habe.
1: Dann alles Liebe und Gute. Wie alt bist du geworden?
3: 21.
1: 21?
3: Ja.
1: Wirklich 21? Ah, krass.
3: Ja.
1: Wahnsinn. Gott, bin ich alt. Wie fühlt es sich an, 21 zu sein? Jetzt bist du auch offiziell in Amerika erwachsen.
3: Ach so? Das wusste ich noch nicht.
1: Jetzt darfst du in Amerika Alkohol trinken.
3: Ja, ich fühle mich irgendwie noch gleich alt.
1: Fühlt sich gleich alt, ja. Aber machst du Party? Feierst du? Oder bleibt das bei?
3: Ja, ich muss ja mal früh wieder arbeiten.
1: Ja, aber hast du nicht reingefeiert?
3: Nee.
1: Auch nicht? Okay, ist ja schlecht. Du hast Montag oder Sonntag hast du gehabt?
3: Morgen muss ich wieder.
1: Nee, wann hattest du Geburtstag? Sonntag oder Montag?
3: Montag.
1: Also heute? Also jetzt, seit 20 Minuten hast du es. Ah, okay. Hast du denn schon ein paar Nachrichten bekommen? Haben dir schon ein paar Leute gratuliert?
3: Noch nicht viele.
1: Aber sind ein paar wach gewesen, bis um null?
3: Ja.
1: Ach, schön. Schön.
3: Selbst meine Schwester hat mir gratuliert, die auf der Arbeit war.
1: Siehst du, kannst aber auf nächste Wochenende schieben. Warum machst du das nicht?
3: Das mache ich vielleicht noch,
1: was Kleines, Kaffeekuchen.
3: Genau.
1: Na? So, das war's schon. Mehr wolltest du gar nicht sagen.
3: Genau.
1: Dann Happy Birthday, Fabian, und schönen Abend dir.
3: Dankeschön.
1: Bis dann. Tschüss. So, weiter geht's. Wen haben wir in der nächsten Leitung?
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1: So, wen haben wir dran mit der Endziffer 81? Hallo, wer da, woher?
4: Ja, hallo, Andreas hier.
1: Andreas, grüß dich, woher bist du?
4: Amman.
1: Was, wo?
4: Von Baden-Baden.
1: In Baden-Baden. Ui, okay, ich höre dich nicht so gut. Ja. Irgendwie ist dein Telefon im Rauschen.
4: Ich bin gerade beim Arbeiten unterwegs.
1: Sehr gut.
4: Ich bin Berufskraft.
1: Sehr gut. Andreas, freue mich, dass du da bist. Also, was bringst du mit? Was ist dein Thema?
4: Ich rufe eigentlich gerade an wegen dem Lorenz.
1: Wegen Lorenz.
4: Ich habe dazu gehört, was er gesagt hat. Und ich bin offen ehrlich, da bin ich definitiv nicht seiner Meinung, was der da ablässt.
1: Ja, bitte. Hier geht es um reinen Meinungsaustausch. Also erzähl uns deine Meinung.
4: Weil wenn er sich ja so, sag ich mal, gebildet hat, hätte er sich weiterbilden müssen und erst mal nachforschen. Ja, ich muss erst mal gestehen, also ich kann normalerweise keine Partei als rechtspopulistisch darstellen sozusagen. So drückt sich jetzt mal aus, so hieß es ja immer in der Vergangenheit. Wenn ich mir überlege, es sind, wir haben Mitglieder, die haben Immigrationshintergrund, ja, sie haben gleichgeschlechtliche Mitglieder, ja. Also wenn ich ja sozusagen Rechtspartei wäre, dann hätte ich solche Mitglieder nicht bei mir drin, ja. Mal als allererstens. Und wenn ich mir da mal Gedanken mache, wie unsere Politik momentan gerade verfährt, ich bin, wie gesagt, ich arbeite im Schichtbetrieb und ich bin gerade mal froh, dass ich meine Kinder. Und ich habe nicht wenige, sag mal zum Glück oder leider, aber ich kriege sie gerade so über die Runde, ja. Mhm. Und es kann nicht sein, dass ich immer noch mehr Steuern zahlen muss, weil unsere lieben Politiker meinen, sie müssen schon gleich fürs nächste Jahr, für den Haushalt, gleich mal noch ein paar Billionen mehr Schulden pro Kopf, wenn ich das mal ausrechne. Das kann es nicht sein. Die Staatsverschuldung muss verringert werden. Das definitiv. Und da bin ich mal offen ehrlich. Wenn ich dann mal mir die Wahlprogramme ansehe, was die CDU damals gemacht hat, wo die Bundestagswahl war, die haben gleich mal von der AfD ein paar Sachen abgekupfert, ja, und dann haben sie nichts eingehalten. Im Gegenteil. Also ich bin kein Biertrinker, ich mache gar nichts, ich probiere meine Kinder über die Runde zu bringen, ja, und bin, Entschuldigung, am Endeffekt nur noch der Arschte und kriege einen Arschtritt von unserem Staat.

0: Da brauche ich mich nicht wundern. Und es sind viele so Leute, ja, die genauso denken zum Teil wie ich. Und die sagen dann, nee, die CDU braucht jetzt einen Dämpfer. Die brauchen einen Schuss vor der Bug. Ich will die AfD.
1: Ja, also klar, kann man jetzt so betrachten und sagen, das ist jetzt einfach mal ein Signal, was die Bürgerinnen und Bürger senden wollen. Könnte man jetzt mal so sehen. Allerdings ist die Frage, die ich mir gerade stelle, kann das vielleicht, ohne dass man es weiß, weitere Konsequenzen mit sich ziehen? Abgesehen von dem Warnschuss, den vielleicht die Bürgerinnen und Bürger beabsichtigen, dass sich plötzlich eine Partei so breit aufstellt, dass sie doch mehr Einfluss nimmt, als man denkt, auch langfristig gesehen.
0: Weiß ich nicht, offen ehrlich, kann ich da jetzt da nicht so, bin ich da jetzt nicht politisch bewandt, um da jetzt nicht da, aber wie gesagt, ja.
1: Aber muss man da nicht auch dran denken? Also ich habe mir letztens die Frage gestellt, das war glaube ich letzte Woche, da habe ich euch gefragt, wer eigentlich das Wahlprogramm von einer Partei liest. Also, und ich habe jetzt mal geschaut, ob es da irgendwie Zahlen zu gibt. Was schätzt du, die Wählerinnen und Wähler, also die Bundesbürgerinnen und Bürger, was glaubst du, also nicht von jeder Partei, aber von der Partei, die sie gewählt haben, wie hoch ist der prozentuelle Anteil, die Menschen, die das Wahlprogramm gelesen haben?
0: Wenn ich mal schätzen müsste, ich gehe mal davon aus, nicht mehr wie 30%.
1: Ich habe jetzt nur, also ich habe wie gesagt, einen halben Tag damit verbracht, zu gucken, was ich da so finde. Wir reden von einstellig bis maximal zweistellig, also von unter 10%, kann man sagen. Das, was ich jetzt gefunden habe, prüft das gerne nochmal nach, vielleicht habt ihr bessere Zahlen. Aber mich hat das ehrlich gesagt wirklich zum Nachdenken gebracht, weil ich mir dachte, krass, wie kann man irgendwo überhaupt ein Kreuzchen setzen, ohne zu wissen, was die eigentlich verfolgen? Weißt du, was ich meine?
0: Ja,
1: muss man sich doch mal durchgelesen haben. Also ich muss mir an die eigene Nase packen. Ich habe auch nicht jedes Mal die ganzen Wahlprogramme durchgelesen. Aber weißt du, man kann ja heute im Zeitalter von KI, kann man sich ja auch so ein 200 Seiten Wahlprogramm oder vielleicht 100 Seiten, kann man sich ja auch zusammenfassen lassen. Oder man sagt vielleicht, guck mal, das und das ist mir wichtig. Passt das eigentlich mit dem überein, was da drin steht?
0: Nee, natürlich. Das kann man schon machen.
1: Ich habe zum Beispiel
0: KI tatsächlich gefragt, wieder Prozentualanteil von den, sei es jetzt CDU, also von den Parteien, wie viel sie ausländische Mitglieder haben. Und dreimal da schreiben wir an der Spitze stand.
1: Ich weiß nicht, sagt das selbst mehr.
0: AfD stand an der Spitze.
1: Mit dem größten Ausländeranteil.
0: Natürlich. Die Mitglieder sind.
1: Okay.
0: KI, also wie gesagt, was heißt KI? Also Google macht es möglich. Ich habe es gegoogelt und das war erstmal erschreckend. Und wie gesagt, ich kann nicht eine Partei rechtspopulistisch schimpfen, wo ausländische Mitglieder hat.
1: Menschen mit Migrationshintergrund oder ausländische Mitglieder, glaube ich definitiv. Aber gerade bei so Zahlen immer noch mal in Frage stellen. Großes Fragezeichen. Weiß man nie. Ne? Ich habe ja auch gerade bei meiner Sache gesagt, weiß man nicht. Welche Quellen dahinter stecken, ob das jetzt am Ende wirklich so ist.
0: Was ich definitiv schade finde, hier generell in Deutschland,
1: ja,
0: seine Meinung äußert. Egal, was man sagt, sage ich mal. Ja. Ich meine, ich habe es am eigenen Leib erfahren. Ja, ich wurde sofort als Rechtsradikaler dargestellt, was ich überhaupt nicht bin. Ja.
1: Wegen was? Ich habe das Wort vor allem nicht verstanden. Wegen?
0: Ich habe meine Meinung geäußert.
1: Wegen Meinungsäußerung, einfach generell, schon direkt in die Richtung.
0: Ich habe eine Meinungsäußerung gemacht.
1: Wo denn? Öffentlich oder im Internet oder wo hast du das gemacht?
0: Das war öffentlich. Und zwar haben da die Partei ihre Stände gehabt. Und ich habe da mit einem CDU-Kandidat gesprochen und habe dann da halt auch meine Meinung geäußert. Und ruckzuck wurde ich als Rechtsradikaler dargestellt, obwohl ich gar nicht rechtsradikal bin. Ja, Und das ist das, was ich schade finde in Deutschland. Du kannst deine freie Meinung gar nicht mehr groß äußern. Du musst wirklich aufpassen, wem du deine Meinung äußerst. Das finde ich wirklich schade.
1: Ich finde es schade, dass du diesen Eindruck hast, weil es natürlich besorgniserregend ist, wenn man so einen Eindruck hat. Ja. Aber du hast deine Meinung geäußert, bist deswegen jetzt nicht im Gefängnis gelandet, hast auch keinen Job verloren, Gott sei Dank. Und so schlimm, wie es in manch anderen Ländern ist, ist es hier nicht. Das muss man auch festhalten.
0: Nee, das ist klar. Ja. Das stimmt ja auch.
1: Andreas, ich muss auch bei dir leider sagen, dass ich jetzt weiter muss, aber nee, hat mich gefreut. Schön, dass du angerufen hast und wichtig, dass du deine Meinung gesagt hast. Dir einen schönen Abend.
0: Ja,
1: bis bald, tschüss. So, anrufen dürft ihr auch vom Handy und vom Festnetz. 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
1: Den nochmal zu mir ins Studio. Und wen haben wir in der nächsten Leitung? Muss man gerade mal gucken. Da wartet, gerade eben hatte ich ihn noch auf dem Bildschirm. Wo ist er denn hin? Er ist schon wieder weg. Ich glaube, hatte ich jetzt gerade mit Fabian gesprochen? Ah nee, Fabian hatte ich ja schon. Gut, dann gehen wir weiter. Wen haben wir als nächstes? Marvin aus Lohne ist bei mir. Marvin, ich grüße dich.
3: Das Ding ist schnell, okay? Hallo?
1: Hallo Marvin. Oh, ich höre euch heute leider nicht so gut.
3: Moment.
1: Guck mal, ob du was umschalten kannst. Und ihr könnt in der Zwischenzeit gerne anrufen. Im Moment sind, lass mich mal gerade gucken, zwei Leitungen sind gerade frei.
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1: So, guck mal. Marvin.
3: Ja?
1: Hat sich nichts geändert? Okay, dann machen wir weiter. Wenn die Leute dich nicht verstehen, müsstest du das Radio lauter drehen.
3: Ich wollte halt auch über das Thema reden wegen der Kritik halt AfD, ne? Und da gab es halt jetzt, ich bin da der Meinung, das Problem ist halt, ja, die Vergangenheit, ne? Will ich jetzt mal behaupten. Der eine Sprecher von vorhin, der letzte, der meinte ja, dass er direkt als rechtsradikal bezeichnet wurde, nur weil er halt seine Meinung geäußert hat. Und man ist dann halt vielleicht ein bisschen rechts eingestellt, aber halt, man muss ja nicht sagen, man ist direkt rechtsextrem. Das ist ja dann übertrieben. So, ne? Ist ja genauso wie die Meinung über die AfD. Die AfD wird einfach als rechtsextrem eingestuft, obwohl es in meinen Augen zumindest nicht ist. Weil, das ist halt auch das Gleiche, halt auch meine Meinung. Diejenigen, die hier in dem Land leben und halt nichts tun, sich nicht integrieren in das Land, zum Beispiel mal die Sprache zu lernen oder mal auch auf Arbeit zu gehen.
1: Also kennst du denn die Gründe, die der deutsche Verfassungsschutz, Verfassungsbehörde verwendet hat, also beziehungsweise genannt hat, wieso sie so eingestuft wurde, die AfD? Kennst du den genauen Wortlaut auch dazu? Warum? Gibt ja eine Erklärung dazu. Das muss man dann ja auch nennen in dem Zusammenhang.
3: Den Begriff?
1: Nicht den Begriff, sondern weshalb sie die so eingestuft haben. Die Gründe, die sie genannt haben.
3: Ich gehe mal stark davon aus, weil sie halt stark was gegen Leute haben mit Migrationshintergrund, also die halt abschieben wollen. Sehr stark dafür sind, Abschiebungen durchzuführen. Ne?
1: Und stimmt das?
3: Also, ja schon. Halt, wie gesagt, bei denen, die halt hier sich nicht in das Land integrieren, ne? Aber halt, die wollen ja nicht diejenigen abschieben, die halt, die ja ganz normal arbeiten und halt auch was für das Land tun, ne? Die halt auch schon mehrere Jahre hier leben und sich hier halt auch ihr Leben aufgebaut haben, ne? Dagegen haben die ja nichts.
1: Okay, klingt wie so ein Versprechen, wie so ein Hand drauf. Vertrau mir. So ein bisschen klingt das danach gerade, wie du es mir schilderst.
3: Ja, man kann.
1: Als ob du sagst, hey, Daniel, wenn du mich wählst, dann kannst du auf jeden Fall bleiben.
3: Ja, klar, das muss man natürlich.
1: Hoffentlich überlegst du es dir nicht, Marvin.
3: Ja, man muss es natürlich noch mit einem zugedrückten Auge betrachten, ne? Nicht direkt blindlings vertrauen, ist klar. Aber man weiß ja nicht, was kommt, wenn die jetzt an die Macht kommen. Das ist halt das Ding. Wir Bürger wollen jetzt mal wissen, was passiert, wenn es jetzt mal einen Politikwechsel gibt. Weil die Politik, die jetzt halt zurzeit gerade läuft, ist halt, wir sind alle frustriert. die Bürger sind alle frustriert und lassen ihren Frust jetzt aus, indem sie einfach das Kreuz auf die AfD setzen, weil die halt auch von den anderen Parteien einfach komplett ignoriert werden, weil die halt so eingestellt sind, weil die halt als rechtsextrem bezeichnet werden. Und diese Bezeichnung, die sie auch mal genannt haben, guckst du dir mal diese Gespräche da an, die im Bundestag mal so immer passieren, immer mal hier diese Videos?
1: Ja, gelegentlich schaue ich mir das schon an, was da so kommt, ja.
3: Ja, hier zum Beispiel diese Anzeige von der AfD ist gegen Friedrich Merz. So, er hat ja gesagt, Merz hat gesagt...
1: Jetzt spielen wir stille Post. Aber okay, erzähl.
3: Ja, er hat ja gesagt, dass das, was die AfD vorhat, eine ethnische Säuberung ist. Also ein richtiges... Ich weiß nicht, ob das jetzt aber auch als Kriegsverbrechen eingestuft wird oder als allgemein einfach ein starkes Verbrechen, so weißt du. Das hat er einfach ganz locker einfach der AfD mit vorgeworfen.
1: Marvin, aber bevor wir dieses, der hat das gesagt, die hat das gesagt, ich würde gerne ja bei dir wissen, deine Meinung dazu. Nur das, was du denkst, würde ich gerne wissen, weil das steht nirgendwo in der Zeitung. Ich würde gerne wissen, was du denkst und was du für richtig hältst.
3: Ja, ich denke,
1: und das ist dein gutes Recht, das auch zu sagen. Also sag, was du denkst.
3: Also ich denke, dass das einfach mittlerweile nur noch ein Kindergarten ist, was da abgeht. Dass wieder alle da fabrizieren. Der eine wirft den anderen das vor und dann geht das hin und her. Es wird immer wieder reingerufen. Der eine behauptet das, damit das dementiert, blieb nach oben. Und
1: was würdest du machen, wenn du da jetzt, wenn du da jetzt was das Sagen hättest? Was würdest du entscheiden? Wie würdest du entscheiden?
3: Oh, ich würde, also das Beste, was man mal machen könnte, wäre mal Volksentscheide einzuführen. Dass man die Bürger fragt, was die gerne haben möchten, was für Gesetze durchgesetzt werden oder sonst irgendwas. Gesetze, das würde den Bürger mal vorsetzen und sagen so, ist das in Ordnung? So. Dann können die Bürger entscheiden, ja, ist gut, kann man so machen.
1: Aber Moment mal, das müssen also alle Bürger oder nur bestimmte Bürger?
3: Natürlich alle Bürger.
1: Okay, aber wir haben ja das Problem, dass wir uns nicht alle für Politik interessieren. Also viele interessieren sich nicht dafür. Aber es gibt auch viele, die sich dafür interessieren. Aber es dürften ja dann auch quasi die mit abstimmen, die sich dafür nicht interessieren, die auch über Konsequenzen, über Zusammenhänge, über all das, was vielleicht im Hintergrund noch, interessiert die einfach nicht. Wäre das nicht ein bisschen gefährlich auch? Ich frage mal.
3: Da würde ich vielleicht sagen, dass man denen vielleicht vorher, bevor die sich dafür entscheiden, was sie jetzt ankreuzen, vielleicht mal denen eine kurze Info darüber geben, so ein kleines Infoblatt, was sie durchlesen sollen, worum es da überhaupt geht, was jetzt gerade Sache ist.
1: Wenn ich jetzt eine Partei gründen würde, Marvin, würde ich behaupten, dass dieses Infoblättchen Fake News ist und dass euch das nur beeinflussen soll. Das wäre meine Strategie.
3: Ja, ja.
1: Kommt dir bekannt vor? Warum denn nicht? Man kann ja mal probieren, was passiert, wenn man dieses Infoblättchen in Frage stellt.
3: Ja, es wird immer alles in Frage gestellt, klar.
1: Ja,
3: ja, egal, was man auf den Weg bringen will, dann gibt es hier irgendwelche Bedenken. Und.
1: Aber du merkst schon, ne? Es ist komplex und schwierig und eine demokratische Lösung zu finden, hat auch seine Herausforderung.
3: Ja, aber man muss das Risiko auch mal eingehen können und da mal einen Versuch starten, wenigstens. Mal gucken, wie das funktioniert. Und wenn es funktioniert, dann hat man doch alles richtig gemacht. Und wenn es nicht funktioniert, dann lässt man es dann wieder.
1: Was passiert, wenn es nicht gut funktioniert? Das würde ich gerne mal wissen.
3: Ja, dann würde ich ja, wie gesagt, dann würde ich das ja dann auch wieder abschaffen und sagen so, ja, die Beteiligung an den Volksentscheiden ist nicht hoch genug oder die Bürger, die trollen zu sehr bei diesen Volksentscheidungen, die nehmen das alles nicht ernst genug und deswegen schaffen wir das halt wieder ab.
1: Ja, also es sind auf jeden Fall durchaus Gedanken, die man haben kann. Marvin, dann vielen Dank für deinen Anruf.
3: Ja, gerne.
1: Ich muss schon wieder weiter. Dir auch einen schönen Abend. Bis bald. Mach's gut. So, anrufen dürft ihr auch vom Handy vom Festnetz. 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
1: So, wen haben wir denn dran? Da ist wer mit der 4-2. Hallo.
4: Ja, der Dennis aus Köln.
1: Dennis, schön, dass du anrufst. Daniel hier, freu mich.
4: Hi. Hallo Daniel. Hallo. Ja, ich würde mich gerne dem Thema anschließen. Also, jetzt generell mal zu Marvin. Den Volksentscheid, den treffen wir schon, indem wir irgendwelche Politiker wählen. Damit treffen wir schon einen Volksentscheid und entscheiden uns dafür, dass jemand uns vertritt. In gewissen Punkten. Zum Thema AfD, dass sie gewählt worden ist, jetzt dann Sachsen-Anhalt, weiß ich nicht, kritisch. Sehe ich alles ein bisschen kritisch.
1: Was ist denn, was siehst du denn kritisch? Sag deine Meinung dazu.
4: Ja, ich meine, wir wissen das ja alle. Am Ende des Tages entscheidet niemand alleine. Mhm. Egal ob CDU, SPD. Das Einzige, was ich aktuell sehe, dass wir viele Probleme hier innerhalb unseres Landes haben und das nicht für wahrgenommen wird. Mhm. Wir reden jetzt zum Beispiel von, nehmen wir die Pflegekassen, wo die am Jammern sind. Wir haben 700 Millionen zu wenig, aber es werden Milliarden ins Ausland gepumpt. Sehe ich völlig falschen Ansatz.
1: Glaubst du, in jedem Bundesland gibt es die gleichen Probleme?
4: Ich denke generell, wir haben das in Deutschland generell das Problem aktuell. Also die Politik, die aktuell vertreten wird, ist nicht das, was uns in Deutschland bewegt. Mhm. Wir haben ja viel mehr Probleme. Krankenkassen, Pflegekassen, Krankenhäuser, Schulen, Kindergärten. Wie viele Sachen sind marode, müssen saniert werden, es sind keine Gelder da. Das sehe ich alles ein bisschen kritisch. Und wenn ich dann höre, dass Milliarden ins Ausland gehen, ob es jetzt an die Ukraine ist oder an diverse andere Länder, kritisch, sehr, sehr kritisch.
1: Dennis, wie siehst du das? Du sagst ja, wir wählen die Volksvertreter, ne? Wir wählen sie in ihre Ämter und so ja. weiter. Haben wir das in der Vergangenheit falsch gemacht? Oder sagst du, na, falsch vielleicht nicht, aber zu wenig Zeit, um zu sehen, dass da was draus wird oder zu oft gewechselt oder was, was glaubst du, was ist da passiert?
4: Ich würde den Ansatz nehmen, mit deinem einstellig bis zweistellig das Programm zu lesen.
1: Brauche ich ja nicht, weißt du? Ich denke mir, okay, ich sehe gerade, die haben mir eine Sache gesagt, die hat mich irgendwie gecatcht, also die hat mich überzeugt. Und so ist es ja meistens, ne? Man hört immer so zwei, drei Sachen, die so genannt werden. Und das sind dann so für mich vielleicht die interessantesten.
4: Ja, aber das ist ja dann der völlig falsche Ansatz. Wir müssen ja das
1: Kleingedruckte sehen, lesen.
4: Ja, so muss man es ja sehen, Daniel. Ne?
1: Ja, das also, ist kleingedruckt.
4: Das ist, ja, ich meine, die sind auch nicht zu Unrecht als rechtspopulär eingestuft worden. Wenn die Leute sagen, ja, da gibt es auch Ausländer und dies, alles schön und gut, ja. Aber auch selbst die sind ein Teil rechts eingestellt, weil die auch gegen gewisse Nationen was haben. Brauchen wir nicht drüber reden. Auch das gibt es. Ne? Mhm. Ich sage jetzt auch mal so, da kann auch jeder lügen, wie er will. So ein bisschen rechts steckt in jedem Menschen drin. Egal, wer von welcher Nation er kommt. Dafür muss er nicht ein Deutscher sein. Wir wissen, die Italiener sind noch viel schlimmer. Und von daher, dieses Rechtsradikal ist immer so eine Sache. Ich finde, jeder ist so ein bisschen rechts eingestellt. Nicht jeder mag jeden. Wir haben halt so dieses Problem in der Gesellschaft, dass wir uns in vielen Dingen, das hat ja auch viel mit Neid zu tun, das kommt ja auch noch dazu, ne? Viele Dinge haben was mit Neid zu tun, hier in Deutschland. Oder generell.
1: Haben wir wirklich Gründe, neidisch zu sein? Gibt es nicht andere Länder, die viel neidischer auf uns sein müssten?
4: Aber das sehen die Leute nicht.
1: Warum nicht?
4: Die Leute sehen nur das, was sie haben. Die wollen immer mehr, mehr, mehr. Da können wir zahlreiche Dinge nehmen. Großunternehmer, die immer mehr wollen. Immer mehr, immer mehr, immer mehr. Krankenhäuser, die privatisiert werden, wo es nicht funktioniert. Die müssen geschlossen werden. Personal muss abgebaut werden. Es sind so viele Dinge, die einfach zurzeit so verkehrt laufen in eine falsche Richtung. Ich finde ja für mich persönlich, Krankenhäuser müssen nicht privatisiert sein, sondern in staatlicher Hand. So sehe ich das.
1: Es gibt auch noch andere Bereiche, bei denen das wünschenswert ist oder zumindest in der Diskussion ist, ob das nicht vielleicht doch besser funktionieren würde, wenn es so wäre.
4: Ja, so sieht's aus. Das ist ja auch
1: die Stichwort der öffentliche Nahverkehr.
4: Zum Beispiel.
1: Ja.
4: Man hat es gesehen mit dem Deutschlandticket. Es hat wunderbar funktioniert, als es günstig war. Die Leute sind viel mehr mit den öffentlichen Verkehrsmitteln gefahren. Es wurde breit genutzt. Fantastisch. So haben wir halt andere Sachen gespart, wie Benzin, Abgasausscheidung und
1: ja. Dennis, ich hatte dich ja gefragt, meinst du, dass es in allen Bundesländern die gleichen Probleme gibt? Du hast gesagt, das ganze Land hat Probleme, aber nochmal zurück auf die Frage, glaubst du doch, es gibt unterschiedliche regionale Schwierigkeiten?
4: Nein.
1: Nicht?
4: Ich glaube nicht. Ich sehe das so, dass das aktuell generell in jedem Bundesland so ist.
1: Ja, dass es in jedem Bundesland Probleme gibt, aber dass es unterschiedliche Bereiche gibt, in denen unterschiedliche Krisensituationen vielleicht herrschen. Dass es vielleicht Bundesländer gibt, in denen der Bereich schlimmer ist als in dem anderen Bundesland. Das schon, oder glaubst du wirklich, dass in allen Bundesländern alles gleich ist?
4: Ich denke schon. Wir haben doch überall das gleiche Problem. Wohnungsknappheit, überzogene Mietpreise.
1: Armut.
4: Wir haben Armut, Brennpunkte. Wir haben ja gar keine Mittelschicht mehr. Die Mittelschicht ist ja schon mittlerweile weg.
1: Okay.
4: Wir reden ja jetzt wirklich nur noch von Arm und Reich.
1: Und wozu zählst du dich?
4: Ja, jetzt nicht. Ja, gut, da kann man sehen.
1: Naja, wenn du sagst, es gibt keine Mittelschicht, dann müsste ich und du, wir müssten ja beide in eine Kategorie nur noch gehören. Deswegen ist die Frage, wo sind wir?
4: Ja, also ich würde mich jetzt nicht als arm sehen. Ne? Also ich kann mir mein Essen jeden Tag leisten, ich kann draußen essen, ich kann tanken. Also gehöre ich für meinen Teil schon zum reichen Teil. Ich muss ja nicht Millionen haben, aber...
1: Ich kann darauf jetzt gar keine Antwort geben, bis auf einen Gedanken. Und zwar, je nachdem, mit wem ich mich gerade beschäftige, bin ich entweder arm oder reich, habe ich festgestellt. Ja, wirklich. Okay. Wenn ich mich mit Menschen beschäftige, die wesentlich mehr haben, fühle ich mich verglichen mit denen arm. Aber andererseits muss man auch sagen, das bringt einen nicht weiter, dieses ständige Vergleichen. Ja?
4: Es geht ja nicht um Vergleichen, aber wenn ich sehe, dass eine alleinerziehende Mutter mit zwei Kindern arbeiten gehen muss, damit sie über die Runden kommt und hat dann noch 100 Euro am Monatende übrig, um noch Essen zu kaufen für die Kinder.
1: Dann ist das nicht in Ordnung.
4: Das geht gar nicht.
1: Außer Frage, ja.
4: Ne? Und da muss viel mehr getan werden. Es muss noch viel... Ich habe nichts gegen Menschen aus dem Ausland, egal welcher Herkunft. Aber wie kann es sein, dass Kindergeld aus Deutschland ins Ausland transferiert wird? Ich verstehe es nicht. Ich kann es nicht nachvollziehen.
1: Hast du dich mal auf Spurensuche begeben und geschaut, was sind das für Gelder, warum werden die gezahlt, an wen werden die gezahlt, was wird daraus gemacht und vielleicht auch die Frage, was passiert eigentlich, wenn diese Gelder nicht mehr fließen würden?
4: Also, was passieren wird, wenn es nicht mehr fließt? Gute Frage.
1: Alle die Fragen. Also da gibt es schon noch 10 weitere Fragen, die man stellen kann, die alle interessant sein können, um mal zu gucken, okay, alles klar, jetzt verstehe ich das irgendwie ein bisschen besser. Das heißt nicht, dass man am Ende sagt, okay, jetzt verstehe ich es und ich finde es gut, aber dass man wenigstens sagt, okay, jetzt habe ich wenigstens die Gründe mal verstanden, auch wenn ich sie vielleicht nicht gut finde.
4: Also ausländische Bürger, die hier arbeiten, die auf dem Wohnsitz haben, aber ihre Kinder im Ausland leben, sind kindergeldberechtigt. Wobei ich mir frage, warum, wenn die Kinder nicht hier in Deutschland leben?
1: Ja, vielleicht, wenn man sagt, gleiches Recht für alle, wir wollen hier keine Unterschiede machen. Dennis, du würdest für deine Kinder auch Geld bekommen, auch wenn die vielleicht, weiß ich nicht, bei deiner Frau in Spanien leben. I don't know.
4: Okay, aber dann ist ja die Frage, wenn ich in Spanien lebe und da arbeite und meine Familie ist in Deutschland, machen die das Gleiche auch? Zahlen die mir im Ausland Kindergeld nach Deutschland?
1: Du meinst die spanische Regierung?
4: Zum Beispiel.
1: Aber jetzt wechselst du ja gerade.
4: Nein, es ging ja darum, wenn ich jetzt persönlich im Ausland arbeiten würde.
1: Ja.
4: Na? So, ich kann ja dann auch nicht erwarten, dass die spanische Regierung mir jetzt Kindergeld in Spanien zahlt, damit ich meine Familie in Deutschland unterstütze.
1: Ja, die haben ihre Regeln. Jedes Land hat wahrscheinlich so seine eigenen aufgestellt.
4: Natürlich, aber das sehe ich halt kritisch, wenn die Kinder hier leben würden, außer Frage, natürlich.
1: Ja, aber ist es nicht schwierig, dann zu sagen, du darfst nicht, du darfst nicht. Das wird Das ist eine Diskussion jetzt, ne? Darüber kann man jetzt streiten und diskutieren. Für wen soll es gültig sein? Und für wen soll es nicht gültig sein?
4: Ich sehe es so, dass es nur derjenige bekommt, der auch in diesem Land lebt.
1: Okay. Ja, du bist ja legitim, das als Meinung zu äußern. Okay. Dennis, ich sehe, die Zeit ist auch schon wieder rum. Ich muss schon wieder weiter. Ich danke dir. Lass uns das mal wann anders. Ja, dir auch einen schönen Abend. Bis bald.
4: Bis bald.
1: Mach's gut. Ciao. So, anrufen dürft ihr auch vom Handy vom Festnetz. 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
1: So, wen haben wir in der nächsten Leitung? Jemand mit der 44 ruft an. Wer darf her? Oh, da höre ich leider nichts. Gerne nochmal anrufen, aber bitte ohne Hintergrundgeräusche. Wen haben wir dran? Dietmar aus Gelsenkirchen ist bei mir. Dietmar, grüß dich.
5: Ja, grüß dich.
1: Oh, leider bei dir auch. Ich weiß nicht, was das ist, Dietmar.
5: Jetzt ich bin dran,
1: weg.
5: Ne?
1: Jetzt ist wieder weg. Okay, gut. So, Dietmar.
5: Also du verstehst mich, ne?
1: Ja, es war nur gerade ein ganz lautes Störgeräusch in deiner Leitung, aber jetzt geht's.
5: Ah, so. Ja, also, ich wollte auch mal kurz über die AfD sprechen und zwar über die Wahlen. Das war ja schon letzten Sonntag so. Was mich wirklich interessiert, also mein Interesse wirklich geweckt hat, waren so die Umfragen kurz vor der Wahl. Da hat man die Leute gefragt, da war eine ältere Dame, die meinte, sehen Sie sich hier in Magdeburg doch mal um. Hier sehen Sie nur Rollatoren. Wo sind die jungen Leute? Ne? Also Sachsen-Anhalt hat die höchste Abwanderungsquote von über 26% seit der Wende. Es ziehen immer mehr Facharbeiter weg. Die Lebensunzufriedenheit ist riesig und die 60% AfD-Wähler, denen war es völlig egal in Sachsen-Anhalt, was das Programm der AfD war oder dies, die wollten wirklich nur Denkzettel der CDU in Berlin verpassen, dem Kanzler. Und das waren ja hauptsächlich auch CDU-Wähler, die abgewandert sind, die CDU halbiert haben in Sachsen-Anhalt und dann zur AfD rübergewandert sind. Und die Dörfer sterben da langsam aus in Sachsen-Anhalt. Ne? Da gibt es also nur noch alte, kranke. Ne? Und niedrigster Durchschnittsverdienst und die ganzen Zahlen, die genannt haben, also die waren schon ziemlich erschreckend. Ne? Hier muss ich sagen, in Nordrhein-Westfalen, also was hier so rumläuft von der AfD, die wollen ja immer außerhalb der Geschäftszeiten die Räumlichkeiten nutzen und so weiter. Und also, was ich mir von Kellnern und Kellnerinnen da angehört habe, also erstmal das Bildungsniveau ist ja wohl ziemlich niedrig in Gelsenkirchen und von den Leuten und auch immer das Einkommen. Ne? Also das sind Leute eben, die sagen, warum kriegen andere mehr und die Ausländer sind schuld oder die sind schuld oder die sind schuld. Ne? Also schuld sind grundsätzlich immer die anderen, man selbst ist niemals schuld. Ne?
1: Also schon mal, das ist ja schon mal auf jeden Fall, ich kann jetzt nicht jede Aussage überprüfen, aber dass wir eine Gesellschaft sind, die immer älter wird, das stimmt schon mal. Das ist kein Geheimnis, kann man sich nachgucken, aber da sind wir nicht die Einzigen, muss man auch dazu sagen. Das ist ein weltweites Phänomen, ja, dass wir
5: aber das immer ist älter auch werden. In Sachsen-Anhalt so mit den Alten, ne? Das ist da, glaube ich, überall.
1: Naja, natürlich. Aber ich meine jetzt gerade, ne, dass weniger Nachwuchs kommt, nachkommt, genau, das haben wir überall. Jetzt ist die Frage, die ich gerne mal von dir beantwortet haben möchte. Meinst du, dass das die Lösung ist, die die Politik gerade fährt? Ist das die Lösung für dieses Problem, dass wir eine Gesellschaft sind, die immer älter wird?
5: Ja, auf jeden Fall. Also, das ist ein Riesenproblem, nicht nur in unseren Ländern, ist klar, in Japan und anderen Ländern, also in Japan, die haben genauso ein hartes Problem, in China auch, aufgrund ihrer damaligen Ein-Kind-Politik. Ja, aber
1: davon sind sie übrigens wieder abgekehrt, das wissen viele noch
5: ja,
1: nicht.
5: Davon
1: viele
5: sind haben schon lange
1: noch
5: abgekehrt.
1: Ja, aber viele sagen das heute noch, dass das immer noch so ist, das ist aber nicht mehr so bei denen.
5: Naja, nö. Davon sind die abgekehrt. Aber wir werden immer mehr alte Leute haben. Die Frage ist auch, wer pflegt die? Ne? Dieser Siegmund da aus Sachsen-Anhalt, der hat gesagt, ja, wir die wollen keine kulturfremden Pfleger haben. Mhm. Ne? Kulturfremd, also alles, was die Deutsche ist, raus da. Ne? Und ja, dann haben sie den gefragt, wo wollen sie denn die Pfleger herholen? Ne? Wir sind eine alternde Gesellschaft und so weiter. Ne? Ja, die holen uns aus der Schweiz zurück. Deutsche Pfleger aus der Schweiz. Und dann meinte er, Moment mal, meinte der in der Talkrunde, so ein deutscher Pfleger in der Schweiz verdient 8.000, umgerechnet 8.000 Euro. In Sachsen-Anhalt 3.500 Euro. Da meinte der Siegmund, ja, aber nicht für jeden Menschen ist Geld alles. Genau. Und die aus der Schweiz, die warten nur darauf, endlich mal nach Sachsen-Anhalt zu kommen. Das Schönste der schönste Flecken Erde auf der Welt. Ne?
1: Also schön ist es auf jeden Fall, aber ich verstehe schon, dass der finanzielle Anreiz nicht da ist.
5: Ja, vor allen Dingen, dass die Einheimischen schon klagen, selbst in Magdeburg, die sagen, man kann hier kaum rausgehen. Ne? Ihr schließt eine Kneipe nach der anderen auf dem Dorf. Das ist ganz wichtig. Wenn es da keine Kneipe mehr gibt, keinen Supermarkt, keine Ärzte mehr gibt, wenn der letzte Bus gestrichen wird, ne, und man muss da zig Kilometer zum Arzt und 2-3 Nachbardörfer weiter, um vernünftig einkaufen zu können und so weiter, das ist wirklich frustrierend. Ne?
1: Gut, aber du bist schon jemand, der sagt, das Einzige, wie wir Wirtschaft und Land retten können, ist Arbeiter aus dem Ausland zu uns zu holen.
5: Ja, auf jeden Fall. Also Fachkräfte aus dem Ausland.
1: Ich frage mich, wie lange kann man das eigentlich machen? Also wie lange geht das gut? Weil stell dir vor, die kommen, aber die bleiben auch hier und die haben aber auch wenig Kinder. Verlagern wir dadurch das Problem, frage ich mich, in die Zukunft?
5: Nö, eigentlich nicht. Es geht ja nicht darum, dass die Leute, die hierher kommen, dann auch wenig Kinder haben, sondern es geht darum, dass die die offenen Stellen besetzen. Und 74.000 Lkw-Fahrer, Pfleger, ach, da brauchen wir gar nicht drüber zu reden. Ne?
1: Ja, ja, klar, aber die gehen dann ja auch in 20, 30 Jahren in Rente. Und dann frage ich mich, da müssen wir ja permanent neue Leute, oder?
5: Ja, auf jeden Fall.
1: Oder müssen wir mehr Liebe machen? Was ist die Lösung? Weiß ich nicht. Ich höre leider sehr, sehr viel und ich finde das so traurig, weil ich eigentlich auch ein positiv denkender Mensch bin und auch viel von diesem Land halte. Daher finde ich es so traurig, wenn ich von jungen Leuten mit 20, 25 gesagt bekomme, dass sie kein Kind in die Welt setzen wollen, weil sie sagen, ich möchte mein Kind nicht in so eine grausame Welt oder in so eine, ja, und dann denke ich mir so, warum? Warum so negativ?
5: Ich kenne das eher anders, so in meinem Verwandtenkreis, wenn ich mir die ansehe und so weiter, so nach dem Studium und so weiter, die haben eigentlich ganz gute Jobs und die gehen auch erstmal richtig feiern und machen richtig Urlaub, ne? Und dann zu sagen, okay, ich stopp das Ganze. Mhm. Und bin bereit, auf vieles zu verzichten und bleib erstmal zu Hause und kümmere mich um die Kinder. Also der Gedanke ist wenig verbreitet. Mhm. Man will den Job behalten, nicht nur wegen Geld und Freizeit, sondern weil der Job eben keiner ist, den muss ich machen, ich habe nichts anderes gefunden, sondern den man sich nach dem Studium, ne, ausgesucht hat und die ganze Zeit schon darauf hingearbeitet hat. Ne? Und die machen wirklich interessante Urlaubsreisen und die leben auch alle in so einer Blase.
1: Glaubst du, die nächsten 5 bis 10 Jahre wird sich gerade was die Wirtschaft, gerade was Berufe anbelangt, sehr viel verändern?
5: Also wir müssen, also richtig mit der Brechstange daran, es darf nicht nur gestritten werden um Reformen, es müssen wirklich mal Reformen umgesetzt werden. Gerhard Schröder hat das gewusst, dass der SPD vermutlich das Kreuz brechen wird mit Hartz IV. Da war auch nicht alles richtig. Da musste man nicht alles auf dem Rücken der Arbeitnehmer austragen. Aber der hat ja als erstes erstmal dafür gesorgt, dass der Spitzensteuersatz sinkt, als er an die Regierung kam. Und dass aber auch ein Facharbeiter bereits in den Genuss des Spitzensteuersatzes kam. Ich glaube, bei 5.700 ist man dabei, ne, mit dem Spitzensteuersatz. Das erreicht auch ein Facharbeiter, ne? Okay. Und das kann es nicht sein. Ne? Das wollen die jetzt ja auch ändern. Der Söder meinte, ja, den Spitzensteuersatz anheben geht ja gar nicht. Dann würde man ja auch die unteren Einkommen betreffen. Also den Facharbeiter, der so gerade an 5.700 rankommt. Ne? Das wollen die jetzt aber ändern. Das ist so ganz leicht zu ändern. Das hat man eingeführt. Das kann man aber auch wieder rausschmeißen und sagen, nee, also der Spitzensteuersatz erstmal ab Leute ab 10.000, 15.000, da muss man mal alles durchrechnen und dann kommt man da auf eine ganz andere Zahl. Ne?
1: Ja, du weißt noch, wie sie mal kurzzeitig diese Mehrwertsteuer da, diese Spielerei hatten da vor 6 Jahren?
5: Jo.
1: Das war so ein bürokratischer Mehraufwand und das hat mehr Kosten, glaube ich, verursacht, als dass es eingespart hat. Ich weiß es nicht, ob so ist, aber ich habe den Eindruck.
5: Es gab ja auch Unternehmer, die haben gesagt, also mit den ganzen Steuern und, ne, und was ich so alles nachhalten muss.
1: Also ich habe nur aus der Gastronomie Leute, die geflucht haben.
5: Und die sind das ganze Wochenende dran, ne?
1: Ja.
5: Also, ja, ja.
1: Das war wirklich nicht leicht.
5: Nee, alles, und dann auch gerade bei den Steuern alles umzustellen, gerade in der Gastronomie und so weiter, ist gar nicht mal so einfach, ne? Hm.
1: Würdest du neue Steuern einführen, wenn du in der Regierungsposition wärst?
5: Ja, auf jeden Fall.
1: Echt, wofür? Wofür würdest du Steuern einführen?
5: Also für die besser, also sagen wir mal so, wir brauchen vielleicht nicht, also gut, eine Vermögenssteuer sollte es schon geben und alle anderen Staaten, wir brauchen keine großartigen neuen Steuern, sondern wir sollten mal den Hebel da ansetzen, bei den Leuten, bei denen es nicht wehtut, mal ein bisschen mehr Steuern zu zahlen. In der Schweiz liegt die Steuerlast bei Milliardären bei über 30%, die Durchschnittsfamilie hat 15% und in der Heute-Show hat der Oliver Welke mal gesagt, die Schweiz, verdammte Sozialisten. Natürlich als Satire, ne? Aber die haben da wirklich andere Sätze, ne? Nun, die gehen da bei den Reichen dran und es gibt auch keine Kapitalflucht, ne? Die Zöllner in der Schweiz, die stehen nicht mit dem Lasso an der Grenze, um die Reichen einzufangen.
1: Hm. Ich fand es interessant. Ich dachte immer, es war aber auch ein Irrglaube, bis ich dann nachgeschaut habe, ich dachte immer, die Schweiz wäre nicht verschuldet. Also hätte keine Staatsschulden, aber auch die haben welche.
5: Ja, natürlich.
1: Wir sind nicht die Einzigen mit Staatsschulden. Nee. Ja, ich dachte, ich dachte immer so, das wäre so,
5: naja,
1: weiß ich nicht, so die Bank Europas, so, weißt du, so gefühlt, so, die haben da
5: ja ihre. Richtig, aber richtig Geld machen die mit dem Rohstoffhandel.
1: Ja.
5: Also, die kaufen jetzt keine Rohstoffe ein, die sie erstmal in der Schweiz lagern und von da ab verkaufen, sondern nee, die kaufen ein und schicken das genau an den und damit macht die Schweiz so richtig ihr Geld und die ganzen Zölle von Trump und Co. treffen die Schweiz wirklich bis ins Mark, ne?
1: Dietmar, ich muss leider auch bei dir sagen, dass ich weiter muss, aber ich danke dir für das Gespräch, wünsche dir einen schönen Abend und alles Gute dir. Bis bald. Mach's gut.
5: Jo,
1: ciao.
5: Tschüss.
1: So, anrufen dürft ihr auch vom Handy vom Festnetz. Kein festes Thema heute. Ihr entscheidet, worüber wir sprechen und gleich geht's weiter. Bis gleich.
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1: Und da sind wir wieder heute, also nicht heute, aber der Tag dieser Folge ist Montag, der 14. September und 2026. Und wir haben heute eine offene Runde. Kein festes Thema. Ihr entscheidet, worüber wir sprechen. Bisher hatten wir medizinische Zustände von Mario gehört. Der macht sich gerade Sorgen um seine Gesundheit. Lorenz hat über die Landtagswahl in Sachsen-Anhalt gesprochen. Fabian über seinen 21. Geburtstag. Und danach folgte ein politisches Gespräch nach dem anderen. Etwas, das gerade die Menschen bewegt. Vielleicht auch euch. Oder ihr habt ein ganz anderes Thema, das euch gerade bewegt, was eine entscheidende Rolle in eurem Leben gerade spielt. Ruft mich an, lasst uns darüber reden. Und wie gesagt, auch gerne Themen aufgreifen, die wir in den letzten Wochen hatten, zu denen ihr eventuell nicht durchgekommen seid. Wen haben wir in der nächsten Leitung? Da wartet Dominik aus Stuttgart. Hallo Dominik.
6: Hallo.
1: Hallo.
6: Dominik. Ja,
1: ja, sag mal.
6: Ich lege gleich mal los. Ich möchte meinem Vorredner recht geben. Also der Spitzensteuersatz ab vielleicht 10.000 bis spätestens 15.000, der muss deutlich wieder steigen. Denen, denen es nicht wehtut, denen muss man also die Last auf stärkere Schultern verteilen. Und,
1: also Spitzensteuersatz für all die, die sich damit nicht auskennen. Was heißt das eigentlich? Was bedeutet das eigentlich? Wie viel Prozent wird da beim Spitzensteuersatz von meinem Geld weggeknapst?
6: Naja, bisher sind es ja nur noch 30% etwa. Das ist ja nicht mehr so viel, wie es schon mal war. Also wie es auch in Skandinavien ist oder wie vorher angesprochen, in der Schweiz ist es wesentlich höher. Und ganz schlimm finde ich die Milliardäre, die werden ja kaum zur Kasse gebeten. Gut, die leben meistens auch nicht in Deutschland, sondern eher in den USA, aber das ist ja auch eine Gefahr für die Demokratie, dass diese einzelnen Leute so viel Macht haben. Okay. Bezos oder Elon Musk oder wie sie alle heißen, oder?
1: Ja. Und die 30%, wo hast du die her?
6: Das las ich mal. Also ganz genaue Zahlen müsste ich jetzt auch nochmal nachschauen, aber auf jeden Fall wurde das ja schon unter Schröder abgeschafft, der Spitzensteuersatz.
1: Hm. Ja, und also den gibt's, ne? Also den gibt's schon. Also es gibt einen Höchststeuersatz, wird manchmal verwechselt mit dem Spitzensteuersatz. Der Höchststeuersatz liegt bei 45%. Und es gibt den Spitzensteuersatz, der liegt bei 42%. Also weit über der 30, ja, ab einem Einkommen von paar Tausend. Ich habe jetzt nicht alles auswendig gelernt. Schaut es euch gerne mal an. Aber die Zahlen sind trotzdem natürlich viel, ne? Also wenn ich jetzt überlege, selbst 42% oder 45 ist ja gefühlt die Hälfte, die ich fast weg habe.
6: Ja, aber die Mittelschicht zahlt ja eigentlich wesentlich mehr. Die haben ja auch kein Geld mehr zur Verfügung, das übrig bleibt, das gespart werden kann. Und die Armen zahlen eh genug über die Mehrwertsteuer. Da bleibt.
1: Ich wollte gerade sagen, viele zählen das ja noch mit rein. Die sagen ja, Moment mal, ich zahle ja schon 30% von dem, was ich verdiene. Und dann muss ich ja noch die 19%, das heißt, ich zahle ja doch irgendwie doppelt und dreifach. Siehst du das auch so?
6: Ich finde, den Leuten, die eh schon mehr als genug zum Leben haben, wo eh genug auch übrig bleibt, um auf die hohe Kante zu legen, denen tut es ja eigentlich nicht weh. Es ist ja eher so, dass die Armut immer weiter ansteigt. Das hatte der Vorredner auch gesagt. Ich wundere es nur, dass er dann Verständnis für die AfD hat. Die hat ja eigentlich überhaupt keine Vorschläge, wie man die kleinen Leute entlastet. Deswegen verstehe ich auch nicht, warum das auch eine Protestpartei für unzufriedene Normalbürger und arme Menschen ist, weil die Partei ist ja eigentlich die neoliberalste von allen.
1: Und trotzdem bekommen es ja inzwischen wirklich viele zu spüren, was Preise zum Beispiel, also ich rede jetzt nur von ganz normalen Unterhalts, ne, also Geld für Miete, für Strom, für Wasser, für Lebensmittel. Die Lebenserhaltungskosten sind einfach gestiegen und das spürt gerade, glaube ich, gerade wirklich jeder, egal.
6: Die sind wahnsinnig gestiegen, ja. Und auf die Spritpreise sind
1: ja also natürlich auch, klar. Glaubst du nicht, dass das alles Faktoren sind, die da mit eine Rolle spielen?
6: Das sicher, aber die AfD hat am wenigsten Lösungen dazu.
1: Und das kritisierst du, dass sie keine Lösung hat oder dass Menschen ohne Lösungen sie trotzdem wählen?
6: Ja, es gibt da andere Alternativen. Also ich kann auch verstehen, dass man, oder sogar sehr gut, dass man die bisherigen alten bundesrepublikanischen Parteien nicht wählt, aber es gibt ja auch nur die Linkspartei und im Osten wird ja auch das BSW als Alternative sich so langsam etablieren. Und ich finde, die haben wirklich ganz gute Ideen.
1: Die wollen sich ja auch von den sogenannten, du hast es jetzt gerade von den, wie hast du es genannt, die alten, nee, die Parteien, die...
6: Ich habe es jetzt mal die Bonner alten Parteien genannt.
1: Die Bonner also Grüne. Alten, genau. Also ich habe nur letztens Sarah Wagenknecht im Interview gesehen und sie hat das, glaube ich, dann auch als... Sie will, glaube ich, auch nicht zu den Altparteien gezählt werden mit ihrer Partei.
6: Das BSW, ja. Und die Linkspartei ist eigentlich mehr oder weniger aus einer Abspaltung der SPD entstanden, WASG, und aus der PDS, also eine ostdeutsche Partei, würde ich auch jetzt zu einer neueren Partei zählen.
1: Braucht es wirklich neue Parteien?
6: Der Lebensstandard der normalen Leute sinkt immer weiter. Und bei Reformen halten die Normalbürger eigentlich praktisch nur noch ihre Geldbörse fest, weil es heißt, es wird noch schlechter. Okay. Also ich finde, seit Gerhard Schröder spätestens, aber auch schon in der Spätphase von Kohl, ging es eigentlich nur noch bergab.
1: Interessant. Viele empfinden die Jahre mit Angela Merkel eigentlich als eine gute Zeit.
6: Naja, das war ja praktisch nur Aussitzen der ganzen Probleme. Die hat ja eigentlich nicht viel Neues gemacht.
1: Also hast du anders wahrgenommen, okay.
6: Ja, ja.
1: So, und was ist jetzt das, was du denkst, wie sich das gerade entwickelt? Oder was ist so dein Wunsch, wie sich es entwickeln soll?
6: Also der Wunsch wäre, dass eher progressive Ideen... Also mir gefällt vieles von der Linkspartei, mir gefällt auch einiges vom BSW, in der Friedenspolitik halt ist es konsequenter. Also das würde ich mir wünschen, dass diese Parteien mehr Zulauf haben. Ja, jetzt sind ja gerade Wahlen in Schweden gewesen, da ist es ähnlich. Eine Sozialdemokratie, die eigentlich dem Namen nimmer entspricht, und es gibt auch eine Linkspartei, die auch im Aufwind ist, aber auf der anderen Seite sind auch die ganz Rechten im Aufwind, das macht mir Sorgen.
1: Das ist interessant. Gerade die skandinavischen Länder sind, glaube ich, von der Bewertung her immer ziemlich gut, wenn es um Politik geht. Wird immer gesagt, dass sie so viel für ihre Bürgerinnen und Bürger tun.
6: Das stimmt, aber auch da wird jetzt kräftig gespart mit den kleinen Leuten. Oh. Und auch da sind Parteien wie die heißen Schwedendemokraten in Schweden, sind ähnlich wie die AfD, auch die sind sehr im Aufwind.
1: Was glaubst du, was wäre die eine große Änderung, die einen Großteil von uns zufriedenstellen würde?
6: Ich glaube, so einfach ist Politik nicht.
1: Nein, Politik nicht. Aber Bürger in ihrer Wahrnehmung sind auf jeden Fall, die sehen ein Problem und sagen, ja, das ist so die größte Baustelle. Wenn die jetzt schon mal nicht wäre, wäre schon mal ein bisschen besser. Würde ich vielleicht sogar schon mal als Bürger sagen, okay, hier passiert was.
6: Das ist schon die Geldverteilung.
1: Die Geldverteilung.
6: Also man müsste natürlich auch, ja, Arbeit wird ja sehr stark besteuert. Mhm. Einkommen aus Aktiengewinnen oder so sind ja bisher kaum besteuert.
1: Glaubst du, wir müssen dieses Thema Besteuern der Arbeit sowieso zukünftig in Frage stellen? Gerade im Zeitalter auch, wenn man jetzt so ein bisschen, ich will das Thema jetzt nicht wieder mit reinbringen, aber ist es trotzdem auf dem Vormarsch, die künstliche Intelligenz, die sich in vielen Berufen breit macht?
6: Es werden massig Arbeitsplätze wegfallen, das ist klar, durch die KI.
1: Ja.
6: Und da muss dann auch eine Lösung her. Da muss dann auch wieder über Arbeitszeitverkürzung geredet werden.
1: Traust du den, ich meine das jetzt nicht irgendwie auf eine Partei bezogen, sondern auf alle Politikerinnen und Politiker, die da oben sitzen, traust du denen zu, dass sie für diese Fragen, die die Zukunft von uns allen betreffen, gewappnet sind?
6: Moment ist schwierig. Ich weiß es nicht.
1: Das heißt, auch du machst es dir nicht leicht, beim Wahlzettel die richtige Entscheidung zu treffen.
6: Ja. Hm.
1: Wonach gehst du? Ich habe ja vor dem gesagt, Wahlprogramm wird von wenigen gelesen. Wie informierst du dich, nach welchen Kriterien gehst du vor?
6: Ja, ich lese mir die schon durch.
1: Ja?
6: Weil alles andere, der Wahlomat, das ist ja nur, ja, wie soll man sagen, so ein bisschen Vorsortierung oder so.
1: Ich muss sagen, ich finde es immer wieder interessant, so zu sehen, wie unterschiedlich die jungen Leute nutzen alle Wahlomat oder KI oder was weiß ich, um sich zu informieren. Aber es gibt auch noch die ganz klassisch natürlich einfach sich mit dem Thema beschäftigen und schauen, welche Programme sind wichtig, welche Ziele werden hier verfolgt. Und dann gibt es aber die, und die darf man auch nicht vergessen, die gehen nur nach Sympathie. Das habe ich auch schon sehr oft mitbekommen. Die sagen einfach, ja, den oder die finde ich sympathisch und darum wähle ich die. Die kann gut reden, ja. Oder der kann gut reden. Und weißt du, dann wird da gar nicht so sehr auf den Inhalt oder, nö, finde ich, klingt ganz nett. Findest du das aber fahrlässig oder sagst du, kann ich verstehen?
6: Nee, das finde ich eher fahrlässig, weil es gibt Leute, die sind sympathisch, aber nicht irgendwie kompetent oder vertreten einen auch als Normalbürger. Ich glaube, der Christian Lindner hat sehr viel davon profitiert, dass er bei vielen Leuten wohl sympathisch rüberkam.
1: Okay, ja, das kann sein. Habe ich jetzt nicht so verfolgt, aber möglich. Dominik, ich muss schon wieder weiter. Willst du noch abschließend was sagen? Ich wollte dich jetzt nicht abwürgen, aber ich muss.
6: Nee, gerade fällt mir jetzt nichts mehr ein.
1: Okay. Dann trotzdem vielen Dank fürs Gespräch. Dir einen schönen Abend. Gerne. Bis bald. Mach's gut.
6: Gleichfalls. Ciao.
1: So, anrufen dürft ihr auch vom Handy vom Festnetz. Die Nummer zu mir.
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1: So, wen haben wir in der nächsten Leitung? Muss man gerade gucken. Da wartet. Ui, es rufen so viele gerade an. Wen nehmen wir denn als nächstes? Nehmen wir doch mal die Gitta aus Obertshausen. Gitta, ich grüße dich.
7: Oh, hallo, grüß dich. Ich hatte gar keine Sendung gehört gerade.
1: Brauchst du nicht, jetzt bist du ein Teil davon. Ich freue mich. Gitta, ja. Hast du ein entspanntes Wochenende gehabt?
7: Ja, ich hatte Besuch aus Karlsruhe. Mein Bruder war da. Ja.
1: War schön, ja? Ein bisschen Family wieder zusammen.
7: Ja, nur ich, ja, nur mein Bruder und sein Sohnemann waren mit, also sonst war keiner von der Familie da. Und ich wollte eigentlich was zu dem jungen Mann sagen, der von der AfD, also wegen der AfD da was gesagt hatte.
1: Welcher denn? Da haben ja viele angerufen heute.
7: Ja, das habe ich jetzt nicht mehr mitbekommen. Der allererste, der das Thema angefangen hatte.
1: Der allererste, das war Lorenz aus Siegburg. Ach,
7: genau, Lorenz, genau. Ich wollte dazu sagen, dass ich ihm recht geben muss, weil wir haben in Deutschland so viele Möglichkeiten, seinen Schulabschluss nachzumachen oder auch Ausbildung oder sonst was. Ja, es gibt Umschulung, es gibt da so, meine Tochter hat das mal gemacht, so ein BFJ oder was das ist, keine Ahnung. Also ich weiß nicht, warum die immer nur rumschimpfen, der Staat ist an allem schuld. Ich finde, der Staat macht viel für die Leute. Nur müssen die mal in die Gänge kommen und selber mal was machen. Und das hat auch nicht damit zu tun, wenn ich zu Hause keine Bildung habe. Weil bei mir unten im Haus wohnt eine albanische Familie, die sind nach Deutschland gekommen. Da war die älteste 10. Die hat ihr Abi mit 2,5 gemacht. Da kann man doch sehen, auch Kinder, die nicht mal aus dem Land hier sind, die erst mit 10 Jahren nach Deutschland kommen, machen ein Abi mit 2,5. Und die Eltern konnten ihr nicht helfen.
1: Ja, schönes Beispiel auf jeden Fall. Und trotzdem ist es natürlich immer schwierig, sowas pauschal. Ne? Und wir kennen die Umstände nicht. Wir wissen nicht, was in vielen Familien dazu führt, dass es manchmal klappt und manchmal nicht klappt. Das kann alles Mögliche sein.
7: Also ich muss sagen, meine Nichte zum Beispiel, meine Schwester, die hat sich gar nicht drum gekümmert, ob die Kinder eine Schulausbildung machen oder gar nicht. Meine Nichte hatte Hauptschulabschluss und hat dann mit 30, hatte schon 2 Kinder gehabt, war geschieden und hat gesagt, sie möchte eine Ausbildung beim Arzt machen. Dann ist sie her und hat das erst mit Bewerbung versucht, hat aber nicht geklappt. Und dann ist er einfach in 2 Arztpraxen hin, hat gesagt, hier, ich möchte eine Ausbildung machen, ob die bereit wäre, ihr die Ausbildungsstelle zur Verfügung zu stellen. Und dann würde sie vom Amt das Geld dann bekommen. Und es hat funktioniert. Der 2. Arzt hat sie angenommen.
1: Ach cool.
7: Und sie hat dann ihre Ausbildung dort gemacht, hat dann halt 3 Jahre vom Amt gelebt, aber sie hat ihre Ausbildung gehabt. Ja, okay. Man muss nur wollen, weil sie hat dann echt gesagt, mit 38, glaube ich, war sie, hat sie gesagt, ich habe genug von diesen Jobs dauernd hier und dort, sagt sie, ich möchte jetzt was in der Ausbildung machen. Und dann hat sie das auf diese Art und Weise ausgeschafft. Aber es fehlt bei vielen einfach, ich mache nichts, der Staat ist schuld.
1: Mhm.
7: Ja. Und meine Schwester hatte früher jemanden gehabt von drüben, bevor die Mauer gefallen ist. Der hat die auch nur 450 D-Mark gearbeitet, weil damit er bei seinen Kindern drüben keinen Unterhalt zahlen musste. Und hat dann zu meiner Schwester gesagt, wenn wir mal ein Kind haben, dann gehst du gleich arbeiten. Und ich habe mir gesagt, er geht doch selber nicht. Für mich ist ein Nebenjob keine richtige Arbeit. Gut, es ist Arbeit schon, aber für einen Mann, der Kinder hat, finde ich es traurig.
1: Also du zählst ja gerade viele Positivbeispiele aus nach dem Motto, na, da hat's doch auch funktioniert, warum funktioniert's nicht bei jedem? Also ist es überhaupt für dich vorstellbar, dass es Situationen gibt, in denen es wirklich schwierig ist und die dann wirklich dazu vielleicht führen können, dass es halt nicht so einfach ist und nicht nur am Willen, sondern vielleicht wirklich auch an politischen Entscheidungen hängt?
7: Inwiefern? Wieso soll es denn an politischen Entscheidungen liegen? Es liegt doch an mir. Wenn ich nichts aus mir mache, kann nichts passieren.
1: Also du legst immer die volle Verantwortung in die Hände der Bürgerinnen und Bürger.
7: Ja, natürlich. In erster Linie sage ich, es sind die Leute selber. Weil ich muss doch für mich entscheiden, was für mich gut ist. Wenn ich nur den ganzen Tag zu Hause bin und nichts mache. Meine Tochter ist ja auch so ein Beispiel, sie geht ja auch nicht arbeiten. Ich habe ihr schon gesagt, du brauchst dich gar nicht über irgendwas beschweren. Du hast nicht das Recht. Ja, und sie hatte eine Ausbildungsstelle, sie hat es einfach hingeschmissen, weil sie keine Lust hatte. Sie hat, also bei ihr liegt es ja nicht daran, dass es an ihr liegt, sondern es liegt wirklich an ihr, sie hat keine Lust. Weil ich zeige ja auch nicht, ich lebe sie ja noch so nicht vor und sie weiß, dass man arbeiten gehen muss. Ja,
1: aber ich meine, da ist es jetzt einfach zu sagen, okay, die Person hat keine Lust. Und ich habe daraus auch nie ein Geheimnis gemacht, ich habe ein sehr lösungsorientiertes Denken. Muss mir aber eingestehen, dass man nicht auf jedes Problem immer sofort eine Lösung findet. Ja, das dauert manchmal, manchmal dauert es sehr lang, manchmal dauert es auch ein paar Jährchen. Wir wollen immer sofort eine Lösung für alles, aber das ist halt leider nicht immer so einfach. Erstens das und zweitens, manchmal werden die Erfolge oder das, was überhaupt möglich ist, wird erst nach einer gewissen Zeit sichtbar. Das sieht man vielleicht im ersten Moment gar nicht. Und daher finde ich es immer ein bisschen schwierig, da immer so pauschal zu sagen, ja, mach doch einfach so. Was ist schwierig?
7: Ja, aber glaubst du, dass alle, die nicht arbeiten gehen, oder ein Großteil von denen, die nicht arbeiten gehen, weil sie nicht wollen, nicht die Chance haben, irgendwie das irgendeine Umschulung oder irgendwas auf die Reihe zu bekommen? Oder
1: doch, ich glaube schon. Ich glaube sogar, das ist auch eigentlich ganz viel, aber es gibt, glaube ich, schon einige, die auch die nicht arbeiten gehen, die arbeiten wollen, aber das, was sie zur Arbeit angeboten bekommen, das wollen sie einfach nicht machen. Ich habe schon oft Gespräche auch hier in der Sendung geführt mit Leuten, die gesagt haben, doch, mache ich, aber ich arbeite nicht unter 3.000 oder unter 4.000. So, ja, aber jeder fängt mal klein an, weißt du? Jeder muss mal irgendwie...
7: Ja, eben.
1: So, und was bringst du mit, dass du diese Summe verlangen kannst, weißt du? Und dann sagen sie, ja, ich bringe, weiß ich nicht, vielleicht einen Schulabschluss mit, vielleicht auch keinen, vielleicht auch irgendwie mehr. Ich verstehe aber schon, dass man einen gewissen Lebensstandard haben möchte.
7: Ja, aber um zu haben, muss ich doch auch was leisten.
1: Ja, und dann leistest du was, aber kriegst trotzdem nicht diesen Lebensstandard. Was dann?
7: Ja, ich weiß nicht, dann muss ich mich halt weiterbilden und sehen, dass ich weiterkomme. Es gibt ja auch Weiterbildung und so weiter. Und dann verdiene ich doch auch mit. Ja, eben. Es gibt doch, also ich weiß nicht, und dann aus Frust dann zu sagen, okay, ich will die AfD. Ja, keine Ahnung. Weil ich einen Bekannten, der wählt die, der sagt das ganz offen, geht aber auch nicht arbeiten, aber der regt sich über die Spritpreise auf. Und ein Bekannter von uns hat ihm dann erklärt, die Spritpreise machen doch nicht die Politik.

0: Irgendwen anders wirst du dann wählen.
1: Genau. Ich habe schon gesagt, aus Frust, weil alle die AfD wählen, habe ich gesagt, wir haben zwar eine Scheißregierung, aber dann lieber eine Scheißregierung als sowas an der Macht.
0: Und wirst du dir das Parteiprogramm von denen durchlesen oder sagst du, ey, sorry, aber dafür habe ich keinen Kopf und auch keine Zeit?
1: Von der AfD oder von der CDU dann?
0: Wie du magst. Kannst ja alle durchlesen.
1: Ich habe mir noch nie von irgendwas Programm durchgelesen. Also wählen gehe ich immer. Also bei der Bürgermeisterwahl, da war ich im Krankenhaus, also konnte ich nicht wählen gehen.
0: Moment, aber warum liest du dir das nicht durch?
1: Nein. Ich habe zum Beispiel, wie meine Tochter klein war, habe ich mir mitgenommen zum Wählen, habe gesagt, mach ein Kreuz. Das hat schon meine Tochter machen lassen. Ja, also, ja, hab ich mir gesagt, ich habe doch mal gesagt, er hat gesungen, Kinder an die Macht, Herbert Grönemeyer. Ich habe gesagt, komm schon, mach mal. Schon meine Tochter gesagt. Ja, aber ich habe mir das noch nie durchgelesen. Vielleicht mache ich das jetzt mal. Stimmt.
0: Muss mal schauen.
1: So. Ja.
0: Dann Gitta, vielen Dank fürs Gespräch. Dir einen schönen Abend.
1: Bitteschön.
0: Und bis bald.
1: Ja, danke.
0: Mach's gut. Ciao.
1: Ja, klar, Schwarz. Danke, ciao.
0: So, anrufen dürft ihr vom Handy vom Festnetz die Nummer zu mir.
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0: So, wen haben wir in der nächsten Leitung? Schauen wir doch mal gerade. Da ist der Jörg aus Königstein. Und es steht ihm keine Frau im Weg. Ich darf also mit ihm reden. Hallo Jörg.
3: Moin.
0: Freut mich.
3: Ich habe lange überlegt, ob ich anrufe, aber wenn es politisch ist, kann ich ja nicht meinen Mund halten. Das weißt du, glaube ich, schon, ne?
0: Okay, dann gerne. Beteilige dich. Wobei, wir haben ja viele Sachen. Wir haben ja heute über Beruf gesprochen, über Geld, über Miete, über Lebenskosten. Worüber willst du reden?
3: Es geht um eine bestimmte Partei, aber ich habe jetzt auch lange überlegt, ob ich draufhaue. Das mache ich nicht. Ich will es eigentlich mal ganz anders formulieren. Ich kann vieles verstehen. Ich wäre nur sehr vorsichtig, wenn es um Protest geht, denn an der Demokratie zu zündeln ist sehr, sehr gefährlich. Und viele Menschen zündeln im Moment und sind sich der Tragweite, glaube ich, nicht bewusst. Denn wenn ich eine Metapher jetzt mal zur Hand nehme, dann kann ich sagen, ich kann in einen trockenen, einen richtig ausgetrockneten Wald mit einem Streichholz den ganzen Wald anzünden, aber ich schaffe es nicht, mit einem Glas Wasser den Brand wieder zu löschen. Und das finde ich, müsste eigentlich heute Abend reichen. Deswegen, ich möchte auch nicht zu politisch werden. Ich möchte nur eine Botschaft.
0: Jetzt warst du aber sehr kryptisch, muss man dazu sagen.
3: Ja, das macht nichts. Ich finde, die Menschen, die sich an einen Protest wenden, die sollen wirklich, also was du hier bietest, ist eine demokratische Plattform. Und ich finde, dass du niemanden hier diskreditierst, das muss man mal ganz klar sagen, egal was die Leute für eine Meinung haben. Und das möchte ich auch gerade versuchen, weil ich kenne auch Leute, die die AfD wählen und ich unterhalte mich mit denen und sage nicht, sie sind rechtsradikal. Und das sehe ich auch bei vielen Leuten, dass es nicht so ist. Aber ich möchte, dass die Menschen ihr Hirn einsetzen, dafür haben sie das nämlich da oben, um zu überlegen, was Protest bedeutet. Protest heißt nicht einfach, dass ich von der einen Sorte zur nächsten überwechsle und auch wieder im Prinzip das glaube, was da vorgegeben wird. Und da bitte ich ein bisschen drum, sich selbst Gedanken zu machen, was kann ich eigentlich ändern? Ich habe auch noch andere Möglichkeiten zu protestieren, außer mein Kreuz einfach zu wechseln und dann eine Partei zu nehmen, wo ich wirklich in Frage stelle, auch rhetorisch. Man muss sich ganz klar mal Alice Weidel im Bundestag angucken. Das ist rhetorisch sehr in Frage zu stellen. Und ich möchte von solchen Menschen nicht regiert werden.
0: Gut, aber das scheint ja trotzdem Menschen anzusprechen, Jörg. Wenn du sagst, es spricht dich rhetorisch nicht an, das ist dir zu, weiß ich nicht, nicht zu dünn oder was ist es dir von der...
3: Nee, das ist zu unwürdig. Das ist kein Umgang, wie Demokraten miteinander umgehen. Das muss klar sagen. Jetzt
0: kann und dennoch schauen ja Menschen zu und sagen, doch, das sind Worte, die mich berühren, die ich genauso sehe. Woher kommt das? Es muss ja

0: irgendwo in Resonanz gehen, sonst würde man ja nicht sagen, sehe ich genauso.
1: Also ich, was ich sehe, ist die Enttäuschung. Auch ich bin enttäuscht von der aktuellen Politik, von den demokratischen Parteien. Mhm. Aber ich stelle nicht die Demokratie in Frage. Die Demokratie funktioniert. Was nicht funktioniert, sind die Verteilung, das muss man ganz ehrlich sagen. Und die Politiker, die Etablierten, wir reden jetzt, sage ich mal, von Landtagsabgeordneten oder von Bundestagsabgeordneten, sind teilweise zu weit entfernt von den Menschen. Das ist ganz klar. Und da kann ich die Enttäuschung verstehen. Aber ich kann nicht, oder wie soll ich das jetzt sagen? Also ich finde, das, was nicht geht, oder was ein, das ist ein dummes Verhalten, vielleicht ist das jetzt auch zu scharf, aber die Leute wollen ja diese Rhetorik, es ist ein dummes Verhalten, jetzt einer blauen Partei hinterher zu rennen und das zu glauben, was da propagiert wird. Denn das sind auch nur Phrasen. Und das möchte ich, dass diese Menschen, die das machen, die diese Leute wählen oder auch anhimmeln oder wie auch immer, ihr Hirn einschalten und darüber nachdenken, ist das jetzt eigentlich das, was ich will? Oder muss ich auch mal überlegen, was kann ich eigentlich machen? Und mich nicht nur auf irgendjemand verlassen. Das ist sehr, sehr gefährlich.
0: Also du machst dir große Sorgen.
1: Also ich mache mir eigentlich weniger große Sorgen, weil wir werden nicht jetzt ein Rechtsruck in dem, gucken wir nach Europa, wir laufen ja fast hinterher, was das betrifft. Nur so radikal wie die AfD ist ja im Prinzip keine andere europäische Partei. Also selbst Le Pen oder auch gucken wir zu Meloni, hat sich alles gemäßigt. Früher hat man das den Grünen auch gesagt, was sind das für ein Haufen und so. Also man hat ihnen die Chance gegeben. Es ist gefährlich, nochmal, es kommt jetzt drauf an, wer die Fäden in der Hand zieht. Und wenn wir nach einem Herr Höcke schauen, ist es ganz, ganz gefährlich. Aber ich sehe da trotzdem nicht die Gefahr, weil sie werden, wie es so schön heißt, relativ schnell entzaubert werden. Aber nochmal, mit einem Streichholz kann ich einen ganzen Wald anzünden. Aber ich werde es nicht mehr schaffen, mit einem Glas Wasser diesen Brand zu löschen. Das muss jedem klar sein.
0: Jörg, du sitzt in Hessen, wenn ich mich jetzt nicht ganz irre. Und
1: bitte?
0: Du sitzt in Hessen, ne? Du bist in Königstein.
1: Ich sitze in Hessen.
0: Ist in Hessen. Hessen ist doch eigentlich immer, da ist die stärkste Partei in Hessen bisher immer gewesen. Das war... War CDU, oder?
1: War CDU,
0: doch. CDU, ja. War mir gerade nicht ganz sicher gewesen, aber ich glaube, die CDU war
1: doch. Ja, lange auch die SPD, aber in den letzten Jahren CDU, ja.
0: Glaubst du, das wird sich auch die nächste Zeit ändern?
1: Ja, also die AfD ist kein ostdeutsches Phänomen und das muss man auch ganz klar unterscheiden. Das hat jetzt nichts mit die Ossis oder so zu tun, davon sind wir mittlerweile weg. Also die Umfragen in Deutschland sind ja recht repräsentativ und das ist ganz klar, Es ist ein Frustverhalten, das ist ganz klar. Ich kann diese Menschen auch verstehen und ich verurteile niemanden als rechts, niemanden. Aber man muss hinter die Fassade gucken. Die Fassade ist ziemlich rechtsradikal in dieser Partei. Und da muss ich mein Hirn einschalten und sagen, will ich das? Denn ich kann nicht sagen, nur damit ich morgen mehr Geld verdiene. So, es wird nicht der Fall sein. Auch diese Partei hat daran kein Interesse. Das ist ganz, ganz klar. Und das muss ich lernen, ich muss mich darüber informieren. Ich kann nicht einfach sagen, ich nehme jetzt Rot statt Blau. Das ändert nichts. Ich muss auch wirklich, da muss ich nicht das Programm lesen, sondern man kann zu Veranstaltungen etc. gehen. Das Auftreten der meisten AfD-Politiker, die wirklich was zu sagen haben, wir reden nicht von Kommunen, das ist rhetorisch sehr, sehr fragwürdig. Und ich wäre da sehr, sehr vorsichtig. Man muss auch wirklich gucken, wer ist da im Hintergrund alles mit vernetzt, also mit wem geben sich diese Politiker teilweise ab? Und das ist sehr, sehr gefährlich, das Klientel.
0: Glaubst du, wir brauchen mehr Politik in einfacher Sprache für die Bürgerinnen und Bürger?
1: Absolut, das werfe ich auch den etablierten Parteien vor. Es ist zu geschwollen, es ist zu hochnäsig.
0: Weil, ja, das ist, mal, also ich muss dir ganz ehrlich sagen, wenn man abends von der Arbeit kommt, und ich rede nicht von mir, aber ich weiß viele, die kommen dann irgendwie nach 8, 9, 10 Stunden nach Hause, sind platt, schauen sich dann abends an, von mir aus jetzt die Tagesschau und so, und oder generell lesen sich Nachrichten durch, und das ist dann einfach zu viel, einfach um das alles nochmal zu verarbeiten, was da so erzählt wurde.
1: Ja, ich kann es mir natürlich auch einfach machen, auf TikTok etc. mir die AfD angucken, und da werden eben nur Sprüche rausgehauen. Leute, die AfD ist nichts anderes, wie was es Jahrzehnte schon am Stammtisch gibt. Nur das, was am Stammtisch rausgehauen worden ist, ist deswegen morgen nicht umgesetzt worden. Und es, auch ich bin wirklich kein Heiliger. Und ich kann auch verstehen, dass man auch sich über fremde Kulturen aufregt. Aber nochmal, ich muss auch mein Hirn einschalten. Was will ich? Was will man? Will man sich abkapseln? Will man dem Russen zugehören? Was will man? Ist Putin, also wir reden nicht von den Menschenrussen, ist Putin das Nonplusultra? Will ich unter dieser Führung in Europa leben? Ganz bestimmt nicht. Und kein Mensch auf der Welt kommt ohne einen anderen aus. Das muss uns ganz, ganz bewusst sein. Ob wir Amerika, Russland oder den Inder oder wen auch immer mögen oder nicht, wir müssen lernen, auch mit diesen Kulturen und Menschen auszukommen.
0: Punkt, würde ich jetzt sagen. Punkt. Denn die Zeit läuft gerade schon wieder.
1: Ich habe fertig.
0: Jörg, danke dir für deinen Anruf und dir einen schönen Abend.
1: Das wünsche ich euch auch, aber die Diskussion darüber, und du gibst diese demokratische Plattform, die finde ich sehr, sehr gut, und ich habe hier niemanden angegriffen. Gerade möchte ich, dass diese Leute, die meinen, sie werden hier nicht zu Wort kommen oder werden rechts abgekanzelt, von mir zumindest nicht, aber bitte, sie sollen zum Nachdenken kommen.
0: Okay, Jörg, bis bald, mach's gut.
1: Danke.
0: So, anrufen dürft ihr auch vom Handy vom Festnetz. Jetzt haben wir nur noch eine halbe Stunde, aber ich bin gespannt, was wir heute noch zu hören bekommen. Es ist eine offene Runde, heißt, es gibt kein festes Thema. Ihr entscheidet, worüber ihr sprechen möchtet.
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0: So, wen haben wir in der nächsten Leitung? Jemand mit der 6-3. Guten Abend, wer der? Oh, hat aufgelegt. Okay, dann 3-1. Wer hat die 3-1? 3-1 sagt nichts. Dann gehen wir weiter. Zu, muss mal gerade mal gucken, wen hätten wir hier noch? Wir hätten hier jemand mit der 6-7. Fühlt sich nicht angesprochen. Dann gehen wir zur Caro in die Oberpfalz. Caro, grüß dich.
3: Guten Morgen, Daniel.
0: Hallo.
3: Hallo. Ja, es fällt mir wirklich schwer, eigentlich jetzt mit meinem eigentlichen Bedürfnis ums Eck zu kommen, weil ja, es war schon ganz schön politisch.
0: So, ja, ich hab dann du, nicht du kann, ja. Offene Runde heißt aber nicht, dass es das Thema ist. Deswegen, du kannst dich anschließen, du kannst aber auch ein eigenes Thema bringen und sagen, das beschäftigt mich gerade oder das gehört gerade in meinen Alltag. Und der sieht auch bei allen, die angerufen haben, ganz anders aus. Es ist einfach nur ein Thema, das sie gerade beschäftigt. Also, was ist es bei dir?
3: Also, ich fand den Vorredner echt cool, dass er gesagt hat, schaut mal so ein bisschen hinter die Fassade. Na, irgendwie tolle Sprüche machen kann jeder. Aber wenn es dann um die Umsetzung geht, wenn dann die entsprechende Partei Mehrheit hat, was setzen sie wirklich davon um?
0: Ja, also hinter die Fassade finde ich mir immer ein bisschen schwierig, weil das ist mir so ein bisschen zu pauschal und zu schwammig. Das setzt ja voraus, dass ich dann weiterdenke, und das ist ja nicht immer der Fall. Aus Bequemlichkeit denke ich mir, ja gut, ich gucke halt hinter die Fassade.
3: Genau.
0: Was soll das jetzt heißen?
3: Da fängt es schon damit an. Ich unterhalte mich mit Menschen, die mir sagen, ja, ich habe die und die Partei gewählt. Und wenn du dann mal fragst, hast du dir mal durchgelesen, was so in deren Parteiprogramm so Standard ist? Nö. Und das finde ich halt irgendwo ein Stück weit verwerflich. Weil wie kann ich eine Partei wählen, die mit tollen Slogans an den Start geht, in denen ich mich vielleicht natürlich wiederfinde?
0: Ja, da hast du dir doch gerade selber die Antwort gegeben. Ja. Ich habe ja vorhin gesagt, es gibt ja die unterschiedlichsten Gründe, warum man vielleicht sagt, ich wähle. Das kann Sympathie sein, das kann Überzeugung sein, das kann alles Mögliche sein. Warum?
3: Ja, und bei den wenigsten ist es wirklich, dass ich sage, ich habe Ahnung, was ich da wähle.
0: Aber das muss ich doch auch nicht. Muss ich als Bürgerin und Bürger, muss ich Ahnung davon haben oder muss ich nur von meinem Job Ahnung haben und denen da oben vertrauen, dass sie schon in meinem Sinne die richtigen Entscheidungen treffen?
3: Ja, aber ich kann doch nicht auf irgendwelche Slogans, ich kann ja auch sagen, ich bin die Tollste auf der Welt und das müsst ihr mir jetzt alle glauben. Und in meiner Präsentation steht halt, nein, ich bin vielleicht nicht die Tollste. Oder ich habe hier und da auch Ecken und Macken und Kanten. Ich kann doch nur nicht drauf vertrauen, nur weil die Slogans mich vielleicht im ersten Step ansprechen.
0: Das sind ja Emotionen, die da geweckt werden.
3: Ja, aber wie der Vorredner oder einer der Vorredner schon immer wieder gesagt wird, ich kann doch nicht die runde Kugel auf dem Hals nur rumtragen, dass es dann in den Hals reinregnet. Hm. Ich muss doch auch meine Birne anschalten. Hm. Sorry, wenn ich das so sage. Okay.
0: Schaust du dir, also du schaust ab und zu mal rein, was es da überhaupt alles so gibt, was die alles so machen wollen. Wenn du dir dann selber überlegst, das und das ist mir, Caro, wichtig, schaust du dann auch immer, wenn das durchgesetzt werden würde, egal am Ende von welcher Partei, schaust du dir auch an, was hat das für Konsequenzen?
3: Ja.
0: Also ich bekomme A, dafür bekommen aber die anderen, ja, die kriegen dann B, C, D und E, F nicht. Ist egal, Hauptsache ich habe A bekommen. Ist jetzt die Frage. Nein. Also schaust du dir an, was für Konsequenzen das mit sich zieht?
3: Ja, ich schaue mir an, was für Konsequenzen es mit sich zieht. Weil ich finde immer, wer A sagt, muss nicht zwingend auch B sagen, wenn er merkt, dass A falsch war. Mhm. Also, wenn ich mich in Slogans wiederfinde und dann aber in dem Gesamtkonzept dieser Partei nicht mehr wiederfinde, dann kann ich nicht guten Gewissens diese Partei wählen. Mhm. Und wenn ich aber dann weiß, was steht denn noch dahinter, außer ein bisschen Sprücheklopferei, ja, dann zahle ich halt auch vielleicht meinen eigenen Preis. Ja, der auch an den eigenen Geldbeutel geht. Aber ja, ich habe Kinder, das weißt du. Und ich fühle mich auch verpflichtet, ein Stück weit für die Zukunft meiner Kinder zu agieren. Mhm. Weißt du, ich habe die Hälfte meines Lebens hinter mir. So, Pi mal Daumen. Ich könnte jetzt sagen, okay, ich mache das, was jetzt gerade toll klingt und was sich super anhört, aber was passiert danach?
0: Wie viele Jahre arbeitest du jetzt schon, Caro? Bestimmt 20, 30 Jahre, oder? Wie viele?
3: Ich bin jetzt 46 und ich habe mit, ja, ich glaube 18 meine mittlere Reife aufgehört und habe ab dann meine 17, 18 meine Ausbildung angefangen und mit 20 habe ich dann quasi ohne Ausbildung regulär gearbeitet, so Pi mal Daumen.
0: Also über 25 Jahre, kann man sagen, ja, arbeitest du bereits. Findest du in den letzten 25 Jahren, seitdem du arbeitest, ist es leichter oder schwerer geworden?
3: Schwerer. Viel schwerer, weil ich bin momentan in der Situation, da haben wir kürzlich schon drüber gequatscht, dass ich sage, ich suche einen Job in Teilzeit. Mhm. Die Firmen wollen keine Teilzeit-Muttis. Mhm. Sie wollen Vollzeitkräfte. Ich war bei Personalvermittlern, die gesagt haben, weißt du, würdest du Vollzeit arbeiten, deine 35, 37, 40 Stunden Woche, wie auch immer, könntest du dir quasi 5 Jobs gleichzeitig aussuchen, aber nee, mit 25 plus minus circa Stunden, nein, das wollen die Unternehmen nicht. Wo ich einfach denke, nein. Meine Kinder sind ja noch nicht so alt, dass ich sie außer Hand gebe, weil ich habe Verantwortung für meine Kinder.
0: Ich habe ja vor dem mit Gitta gesprochen und wollte auch von ihr wissen, ja, was kann man denn machen? Sie hat gesagt, Bildung, Weiterbildung und so weiter, wenn's beruflich irgendwie zu wenig ist, zu knapp ist. Wäre das für dich so eine Option gewesen, dass du sagst, ja, es wird zwar immer schwerer beruflich, aber dann muss ich mich halt einfach weiterbilden und dann habe ich wieder mehr Kohle und dann ist alles wieder einfacher?
3: Daniel, das mache ich gerade. Ich mache eine Weiterbildung. Ich mache gerade eine Weiterbildung im Bereich Business Englisch.
0: Und die machst du jetzt, weil in den letzten 25 Jahren jetzt der Punkt gekommen ist, wo du sagst, jetzt drückt es wirklich, oder was? Oder hattest du auf dem Weg schon die ganze Zeit verschiedene Weiterbildungen gemacht?
3: Also ich habe mich firmenintern natürlich immer auch gerne weitergebildet.
0: Okay.
3: Sei es bei Produktschulungen oder ja, ich war ja lange Zeit im Außendienst tätig, Verkaufsstrategien, Verkaufsmanagement und so weiter und so fort, weil ich einfach finde, man muss dranbleiben.
0: Aber ich verstehe das voll und finde auch, dass es voll nachvollziehbar ist. Und trotzdem frage ich mich, ist es eigentlich fair, dass wenn man irgendwie, wenn man jetzt einen Beruf gelernt hat und man macht den voll gerne, man macht den jetzt schon seit 10 Jahren, aber es wird immer schwerer, davon leben zu können. Und ist es dann irgendwie fair, dass man gezwungenermaßen sich weiterbilden muss? Ansonsten wird man das, was man ursprünglich mal gelernt hat, davon wird man nicht mehr leben können.
3: Du wirst jetzt lachen. Als ich aus meiner Elternzeit von meiner jüngeren Tochter rauskam, ja klar, war Corona und so, da hatte ich mich hier bei dem Berufsinformationszentrum bei uns vor Ort gemeldet, hatte ich da einen Termin und dann sagte der Typ eiskalt, länger als 3 Jahre nicht im Job. Dann sagte ich, ja, ich habe 2 Kinder gekriegt. Mhm. Und er sagte, dann zählst du wie ungelernt.
0: Ja. Und es gibt Berufe, wo das extrem ist. Da muss man sich ständig aktuell halten. Ne? Gibt ja so Berufe, da musst du dich auch, egal ob du gerade arbeitest oder nicht, du musst wissen, was da gerade passiert. Ansonsten, ja, läuft die Zeit davon. Ja.
3: Genau. Da sagt, zählst du wie ungelernt. Ja. Und dann sage ich, nein, das kann nicht sein. Ich habe eine kaufmännische fundierte Ausbildung. Ich habe lange Jahre im Außendienst gearbeitet, also ich habe meine kaufmännischen Kenntnisse erweitert, vertieft, alles gemacht. Nur weil ich das länger als 3 Jahre nicht am Start war, habe ich ja nicht alles vergessen.
0: Ja, das ist ja auch vielleicht ein bisschen übertrieben, dass dann, aber es hat sich schon teilweise manchmal intern was geändert an den Arbeitsabläufen, und da kann sich durchaus schon was ändern.
3: Und auch die Programme natürlich mit Sicherheit, ne? Also
0: bist du dann trotzdem wieder rein oder hast du dann gar nicht erst versucht, in dem Bereich wieder was zu machen?
3: Doch. Also ich habe auch zwischenzeitlich was gekriegt und ja, dann hat aber das Unternehmen extrem schlechte Zahlen geschrieben und ja, momentan tingle ich halt so quasi von hier nach da und hier eine Zwischenlösung, da eine Zwischenlösung, aber in den Job, wo ich eigentlich möchte, dass ich sage, ich habe eine kaufmännische Ausbildung, ich würde gerne ins Büro gehen. Durch das, dass ich ja im Außendienst war, habe ich ja ganz viel Büro gemacht. Das sieht ja keiner, abgesehen von der Arbeit, die du auf der Straße verbringst. Aber ich habe ganz viel Büro gemacht und Computer gemacht und ja, aber es ist unheimlich schwer.
0: Caro, ich drücke die Daumen für diese Weiterbildung, die du jetzt machst. Aber bin mir sicher, das packst du. Das wirst du hinkriegen.
3: Das ist süß von dir. Aber weißt du, was wir jetzt gar nicht gemacht haben, nur über mein eigentliches Thema zu sprechen?
0: Das ist nicht schlimm. Machen wir beim nächsten Mal. Dir erstmal einen schönen Abend. Alles Gute dir, Caro. Pass auf dich auf. Ciao. Mach's gut.
3: Ciao.
0: Wir bleiben in Kontakt. Und ihr könnt auch anrufen vom Handy, vom Festnetz. Ein paar Minuten haben wir noch. Offene Runde heute.
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0: Vom Handy und vom Festnetz. Und jetzt lichtet sich's auch so ein bisschen. Beste Chance für euch anzurufen. Gerade sind 3 Leitungen frei. In der nächsten begrüße ich, warte mal, habe ich eigentlich Fragen gehabt? Nee, hatte ich nicht. Heute ist offene Runde. So, Janis aus Stuttgart ist bei mir. Janis, grüß dich.
4: Hallo, ich habe jetzt schon eine Dreiviertelstunde probiert, durchzukommen. Offene Stunde.
0: Offene Runde, ja, genau. Erzähl, was möchtest du heute für ein Thema ansprechen?
4: mein Thema ist mein Leben umgestalten.
0: Dein Leben umgestalten? Wer ist denn im Hintergrund? Ich höre da gerade so Stimmen.
4: Ja, ich mach's leiser. Ich habe was an.
0: Ist ein Fernseher noch an?
4: Ja, so. Ja. Also, ich muss sagen, was ich in einem Jahr, seit letztem Jahr im August, in Angriff genommen habe und was ich bis jetzt durchgezogen habe, das ist knapp über ein Jahr. Das ist wirklich gewaltig. Ich habe vieles rausgeschmissen, umgeräumt, auch vieles gemacht, hergerichtet in meiner Wohnung, also die, wo vermietet ist. Das ist also, ich glaube, auch 13 Kilo abgenommen.
0: Wow.
4: Was meine Ernährung nochmal umgestellt und gesagt, ja, ich muss es aus gesundheitlichen Gründen, habe aber 1,5 Jahre braucht, bis mein Körper sich auch drauf eingestellt hat. Also das geht ja schon mindestens 10 Jahre, wo ich schon abnehmen wollte. Aber dann habe ich 2-3 Kilo abgenommen, wieder zugenommen, 2,5 Kilo. Und so ist es jahrelang gegangen. Aber jetzt habe ich manches, also mein Körper hat angefangen jetzt auch, dass ich weniger essen kann, weil mein Körper, wenn ich auch Hunger hätte, nicht gleich, jetzt hast du Hungergefühl, ess was. Und also ich komme manchmal am Tag auf 2 Mahlzeiten und nicht so üppig oder mal zwischendurch ein Joghurt. Und ich wiege also, ja, das ist ein bisschen zu krass, morgens und abends. Manchmal komme ich auch 2-3 Tage nicht dazu. Dann merke ich wieder, oh, jetzt war schon wieder fast 1 Kilo weniger. Also es spornt einen an. Und wenn man Veränderungen macht, also das kann einem stressen. Man setzt sich selber unter Druck, aber wenn man merkt, was man bewirken kann und was man hinkriegen kann, wenn man das Ziel ernsthaft und fest im Griff hat und man will das Ziel erreichen, was man dann überhaupt erreicht, also es ist gewaltig. Was auch ich gemerkt habe, dass ich seit 2-2,5 Jahren arge Schmerzen habe im Kreuz und im Pobacke und auch in die Füße. Jetzt habe ich einen Spezialist gefunden, einen Arzt, der wo auch Akupunktur macht und kann das auch, dass wenn was ausgeringt ist, von der Wirbelsäule und am Nacken, hinterm Kopf, wo es zu der Schulter geht, waren mehrere Wirbel ausgeringt, also 5 Stück, also in der Wirbelsäule und am Nacken.
0: Wie konnte das passieren? Also das ringt sich doch...
4: Das ist vor weit über 10 Jahren war das auch mal so, dass das immer wieder mal rausgeknappt ist und arge Schmerzen gehabt hatte. Und da habe ich einen Arzt gehabt, der schon ewig lange in der Ruhe stand. Der hat das auch mir eingeringt. Man muss das kennen und das kennen viele, viele Ärzte nicht. Das kann mein Hausarzt nicht. Ich war in Tübingen in der Klinik, habe auch gesagt, was für Probleme. Ich war in Nördingen im Krankenhaus gelegen über eine Woche. Ich war in Kirchheim 2 Tage gelegen. Ich war in der orthopädischen Klinik auch schon und die haben das auch nicht gemacht, weil das kaum nur ein Arzt kann. Das sind bestimmte Methoden, wo man dann bestimmte Haltung einnehmen muss. Und dann muss man ganz locker lassen und dann, aber da von den 5 Knackser Da war ein Sachse, der war so laut und es war brutal schmerzhaft. Aber seitdem kann ich besser schlafen, ich kann mich besser bewegen, kann besser im Auto einsteigen. Da sage ich, warum hat es so lange gedauert? Warum hat mir kein Arzt, obwohl ich es gesagt habe und erläutert habe, was für Probleme ich habe, kein Arzt hat mir helfen können. Aber es gibt halt nur gute Ärzte, das ist ja ein älterer Arzt, der wo das gelernt hat. Die jungen Ärzte lernen das nicht mehr, die kennen das nicht. Und wenn man das nicht richtig macht, da kann auch was passieren. Das ist nicht ganz ungefährlich.
0: Ja, das habe ich jetzt auch schon gehört, dass sich da manche Leute dann so bei der Massage einrenken lassen. Und da habe ich aber auch schon gehört, dass es da ja durchaus schief gehen kann. Da kann dann plötzlich was verletzt werden. Ja, das ist alles sehr empfindlich da im Halswirbelbereich. Generell Rücken muss man aufpassen und sollte wirklich nur Leute dran lassen, da knacksen zu lassen, die sich damit wirklich auskennen.
4: Also ich muss auch sagen, jetzt in der letzten Woche und Tage, auch jetzt vor 2 Tagen und auch heute, habe ich gesagt, wenn man so hart an sich selber arbeitet und auch immer wieder kleine Schritte macht, dann muss ich mal sagen, es ist ein Erfolgserlebnis, was man selber schafft und erreicht. Selber das gibt einen neuen Auftrieb.
0: Und wie gehst du das jetzt an? Also du willst ja jetzt weitermachen, du bist ja gerade im Wandel, wir haben ja auch schon oft nach der Sendung telefoniert, ohne dass du Gefahr läufst, deine eigenen körperlichen oder möglichen Grenzen nicht zu überschreiten, dass du dich nicht überforderst, dass du nicht Gefahr läufst, auszubrennen. So würde ich es jetzt umschreiben.
4: Das habe ich in den letzten Jahrzehnten immer machen müssen, immer auch manchmal über meine Grenze zu gehen. Auch wo ich das gemacht habe und bin über meine Grenze gegangen. Ich habe mich selber gequält. Ich habe auch selber gegen mich gearbeitet und gesagt, du musst es machen, auch wenn das brutal schwer fällt. Aber wenn ich Fortschritte gemacht habe, ich war immer dann trotz allem dankbar und gesagt, du machst es für dich, du machst es für niemand anders. Und wie viele Menschen auch, die wo immer anrufen oder so, die wo jetzt auch zuhören, es ist wichtig, dass man selber was tut, versucht, was zu bewegen. Und wenn man selber dann ein Erfolgserlebnis hat und sagt, Mensch, an dem habe ich nicht geglaubt, ich habe nicht gedacht, dass ich das schaffe. Das gibt ein wirklich ein gutes Gefühl. Man hat auch selber was Gutes getan, man hat vieles vielleicht drum kämpfen müssen, weil es wird einem nichts geschenkt. Aber wenn man das erreicht, das macht einem auch glücklich.
0: Definitiv, natürlich. Die ersten Erfolge sind ja schon irgendwie sehr beflügelnd.
4: Ich hab vor auch, jetzt wiege ich 106 Kilo. Mhm. Und ich will, wenn ich es schaffe, noch Ende diesen Monat oder Anfang Oktober an die 100 oder das ist sogar 100 Kilo erreiche. Und ich will bis zu 90, also 85, 90 Kilo
0: ist das
4: wäre mein Idealgewicht.
0: Bei einer stattlichen Größe von?
4: Von 1,82 Meter.
0: 82, ja, guck mal, sind wir gar nicht so weit auseinander von der Größe.
4: Janis. Ich war jetzt erst Donnerstag in der Klinik, habe dann gesagt, was ich gemacht habe, dass ich abgenommen habe und so. Die sind sehr, sehr zufrieden und gesagt, ja, ich soll so weitermachen. Und ja, es tut für meine Leber, ist das auch gut, weil ich verfettete Leber habe. Ich habe alles, was wo viel Zucker, ich do im Kaffee, im Tee kein Zucker mehr rein. Ich vermeide also Süßigkeiten schon lange.
0: Das wird sich alles
4: Jahre
0: besser.
4: Nicht mehr.
0: Das wird sich alles besser.
4: Also ich esse viel Obst und Gemüse, Schweinefleisch, Puderfleisch esse ich gleich gar nicht mehr, weil da ist sehr viel Antibiotikum drin, was die Tiere immer spritzen.
0: Janis, mach das auf jeden Fall weiter. Ich möchte dich ungern jetzt hier in den Abend schicken, aber ich muss jetzt gerade noch schnell eine Person noch dazu holen.
4: Ja.
0: Und deswegen, ich würde mir gerne mal anhören, in 4 Wochen, sage ich mal, frühestens, dass wir da nochmal sprechen. Auf jeden Fall stress dich nicht. 1 Kilo pro Woche ist noch einigermaßen, ist aber auch schon sportlich. Aber guck, dass du gesund abnimmst, ne? Langsam und gesund. Ja. Also hier ist die Nachhaltigkeit wichtiger. Wir hören uns beim nächsten Mal.
4: Dann auch das Gewicht, dass ich auch das Gewicht halte.
0: Eben.
4: Abnehmen, auch das Gewicht dann halte.
0: Das stimmt. Janis, bis dann.
4: Sehr wichtig.
0: Tschüss, mach's gut.
4: Ja, tschüss, tschüss.
0: So, jetzt holen wir noch schnell die Sarah mit dazu. Sarah, grüß dich.
5: Ja, hallo, lieber Daniel.
0: Hallo.
5: Schön, dass ich noch schnell drankomme. Ja, ich wollte erstmal dem Jörg großes Kompliment aussprechen. Ich stimme ihm so sehr zu mit dem, was er über die Politik gesagt hat. Also bin da sehr seiner Meinung. Da herzliche Grüße. Ich wundere mich auch immer wieder. Es beschäftigt mich natürlich auch, warum so viele Leute AfD wählen und warum die so verbreitet in Deutschland Zusprüche haben. Ich kann es nicht ganz verstehen. Mit dem Merz bin ich auch unglücklich, natürlich. Aber AfD, also da kann ich nur sagen, die dümmsten Kühe wählen ihren eigenen Metzger. Also irgendwie, ich verstehe es nicht. Ich habe da keine Erklärung dafür, weil so gut reden, ja, irgendwie können die sich wohl gut verkaufen. Ich weiß nicht, was es zu bedeuten hat, aber das macht mir schon auch Kopfschmerzen,
0: glaube ich,
5: wie das so abläuft.
0: Ist das gerade aktuell auch dein Thema in deinem, also das, womit du dich gerade aktuell beschäftigst? Oder?
5: Mein Thema ist auch, dass ich generell irgendwie so mich gar nicht mehr wohlfühle in Deutschland. Ich würde am liebsten weg von hier. Aber erstens mal fehlt mir, wie es so nett auf Bayerisch klingt, die Ridari, das Geld dafür, um irgendwie auszuwandern.
0: Wohin würdest du denn gerne? Was würde dich denn reizen?
5: Ganz weit weg. Aber ich weiß, da kommst du ja nicht hin, wenn du nicht Millionär oder noch reicher bist, so Neuseeland.
0: Ach,
5: Australien eigentlich auch
0: da
5: gern,
0: ja,
5: aber da sind
0: nur
5: so viele giftige Spinnen und giftige Tierchen. Also Neuseeland gerne.
0: Du achtest auf Länder, wo es möglichst wenig Krabbelzeug gibt, oder wie?
5: Ja, da hätte ich schon Angst. Geht aufs Häuschen, kommt zur Spinne und patsch, ne, oder.
0: Da musst du vielleicht doch im europäischen Raum bleiben.
5: Nee, in Neuseeland sind die nicht. Da sind Schafe, Kiwis und
0: nee. Neuseeland hat keine Schlangen, keine Spinnen?
5: Nee.
0: Echt?
5: Glaube ich nicht. Zumindest nichts Giftiges.
0: Ach so, zumindest nichts Giftiges. Das spielt für mich meistens keine Rolle.
5: Ja, aber sonst wäre es egal. Also, ob das.
0: Aber du hast vollkommen richtig. Neuseeland hat keine giftigen Schlangen und kaum gefährliche Tiere an Land. Das einzige Nennenswerte ist die Katipo-Spinne. Die einzige nennenswerte giftige Spinne des Landes ist mit der schwarzen Witwe verwandt. Okay.
5: Echt?
0: Ja. Bisse sind sehr selten und seit 100 Jahren gab es keinen einzigen tödlichen Vorfall.
5: Okay. Ja, das wäre doch schon mal ein Grund, dass man das auswählen könnte.
0: Ja.
5: Aber
0: boah, ich hab jetzt letzte Woche, Sarah, habe ich ein Video zugeschickt bekommen von einer Freundin, die ist nach Zypern ausgewandert. Und die hat mir ein Bild von einer Spinne geschickt, weil wir gerade drüber reden. Ey, die Spinne, das sah aus wie eine Vogelspinne. Ich wäre kreischend davon gerannt. So laut habt ihr mich noch nie schreien gehört.
5: Also komischerweise, je größer die Spinne ist, diese Vogelspinnen, die so behaart sind eigentlich relativ, musst nicht davon träumen, die relativ harmlos sind die. Die kann man auf die Hand nehmen und die sind nicht so.
0: Das ist alles gut. Ich lasse die leben, die sollen glücklich werden, aber ich möchte die nicht in meiner Nähe.
5: Also ich hätte jetzt vor so einer großen Vogelspinne weniger Angst wie vor diesen Nosferatu-Spinnen, die jetzt hier in Baden-Württemberg sich auch sehr ausgebreitet haben.
0: Oh, die habe ich jetzt aber öfter schon in der Wohnung gehabt. Ich fange die immer ein und dann bringe ich die raus.
5: Echt, dann bist du aber mutig. Weil die können auch aggressiv sein und unangenehm zwicken. Die sind auch giftig, aber nicht.
0: Die können übrigens nicht in die Luft springen. Ich habe jetzt sämtliche Seiten. Ich bin jetzt inzwischen Nosferatu-Experte. Nein, bin ich nicht. Aber ich hab total Angst gehabt, dass die mich anspringen können. Das können die nicht. Die können einen Vorwärtssprung machen, aber wir reden hier nicht von ins Gesicht springen und sowas. Das können die nicht.
5: Nee, das machen sie nicht.
0: Das können sie nicht. Ja, aber die sind so flink, dass ich dachte, die springen. Aber das sieht nur so aus. Die sind einfach nur wahnsinnig schnell unterwegs.
5: Ja, brutal. Und ich glaube, die können auch so glatte Flächen hochlaufen.
0: Ja, das können ja die meisten Spinnen.
5: Naja.
0: Nee,
5: ja, und sonst, nee,
0: ich dachte schon. Also in dem Glas, in dem ich sie gefangen hatte, bevor ich sie rausgebracht habe, da ist sie auf jeden Fall bis nach oben geklettert.
5: Siehst du? Aber am wenigsten Angst habe ich vor denen, aber
0: das. Moment mal, bleibt dran, wir reden gleich in Ruhe. Euch da draußen vielen Dank fürs Zuhören, fürs Mailschreiben, fürs Posten. Das war's für heute. Wir hören uns wieder ab 12 Uhr. Bis dahin, macht's gut. Tschüss.
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6: Ich bin Katrin Müller. Inmitten der Debatten um Bundeskanzler Merz wird die CDU bei den Kommunalwahlen in Niedersachsen landesweit stärkste Kraft. Eine vom NDR veröffentlichte Hochrechnung von Infratest DIMAP sah die Union mit 27,7% vor der SPD mit 24,5%. Die AfD landet auf Platz 3 und könnte deutlich auf 16,5% zulegen. Landesweit kommen die Grünen laut Hochrechnung mit 13,6% auf Rang 4, es folgen die Linke mit 5,9% und die FDP mit 3,6%. Wer kontrolliert die Arktis? Europa möchte bei dieser Frage mitmischen. Bei einem Gipfeltreffen heute im Norden Finnlands wollen Bundeskanzler Merz und seine Kollegen aus anderen europäischen Ländern überlegen, wie Europa seine Interessen in der Region durchsetzen kann.
7: Die Arktis wird auch für die Europäer immer wichtiger. Nicht nur, weil das schmelzende Eis den Zugang zu unerschlossenen Rohstoffvorkommen und neuen Handelsrouten möglich macht. Russlands und Chinas militärische Aktivitäten in der Region werden zunehmend zur Bedrohung. Die Zerstörung von Seekabeln ist nur ein Beispiel. Gastgeber Finnland will andere europäische Länder unter anderem davon überzeugen, eine Eisbrecherflotte aufzubauen. Aus Skandinavien, Sigrid Harms.
6: Bei der Parlamentswahl in Schweden sind die Sozialdemokraten von Ex-Regierungschefin Magdalena Andersson der Prognose zufolge stärkste Kraft geworden. Die Partei kam laut dem schwedischen Fernsehen auf rund 28% der Stimmen. Ob das allerdings für eine Regierungsbildung reicht, ist noch offen. Zum Sport. Tennisprofi Alexander Zverev hat erstmals die US Open gewonnen. Der French Open-Sieger bezwang im Finale in New York den Amerikaner Ben Shelton in 4 Sätzen und holte seinen zweiten Grand-Slam-Titel.
8: Zverev brauchte einen Moment, um überhaupt zu realisieren, dass er gerade die US Open gewonnen hatte und damit in die Fußstapfen von Boris Becker tritt. Der 29-Jährige mit dem Pferdeschwanz ist der zweite Deutsche, der im Männer-Einzel triumphierte. 30 Jahre gab es keinen Grand-Slam-Titel und jetzt gleich 2, freute sich der Hamburger in seiner Siegeransprache. Emotional dankte er seiner Mutter, die ihm trotz seiner Zuckerkrankheit die Tenniskarriere möglich machte und immer an ihn glaubte. Aus den USA, Tina Eck.
6: Und in der Fußball-Bundesliga hat Bayern München gegen Aufsteiger SV Elversberg einen knappen 2:1-Sieg geholt. RB Leipzig setzte sich gegen den HSV mit 5:0 durch.
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